0: zwischen 50 und 70.000 Verstorbene benennen.
1: Wo können Sie denn da helfen?
0: Müssen Sie sich so vorstellen, dass es hier an kleinen Dingen schon fehlt. Dinge, die wo man für diese Arbeit benötigt. Pinzetten, Skalpelle. Wir haben jetzt unser Material, lassen wir alles zurück, lassen wir alles hier. Die in der Rechtsmedizin haben nichts.
2: Sagt der Vizepräsident des Deutschen Bestatterbundes, der gerade bei den Rettungsarbeiten in Venezuela dabei ist.
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2: Anstoß jetzt im 16. Finale zwischen den USA und Bosnien und Herzegowina. Die USA dürften der Favorit sein. Sie stehen auf der FIFA-Weltrangliste auf Platz 15, Bosnien und Herzegowina auf Platz 61. Und jetzt weiter zum Wetter mit Carmen Schüssling.
4: In den nächsten Stunden werden die Schauer immer seltener, zumindest teilweise klart es auf und die Temperaturen sinken selbst im Osten meist unter 20 Grad. Es kann also gelüftet werden. Und tagsüber erwartet uns dann windiges, aber recht sonniges Sommerwetter mit 21 bis 27 Grad am Nachmittag. Im Osten und Süden werden es vereinzelt nochmal knapp an die 30 Grad. Der Freitag bringt wieder mehr Wolken und ein paar Schauer und das Wochenende bleibt dann sommerlich warm mit Sonne und Nordwestwind.
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2: Im Studio Sebastian Rosenauer. Es ist 3 Uhr. Google könnte heute vom Europäischen Gerichtshof zu einer Milliardenstrafe verurteilt werden. Es geht um Wettbewerbsverstöße in Bezug auf Googles Handybetriebssystem Android. Hier soll Google seine Marktmacht ausgenutzt haben, um seine eigenen Produkte noch besser zu verkaufen. Gegen ein früheres Urteil der EU-Kommission hat Google berufen. Jetzt entscheiden Europas Höchstrichter. Aus Brüssel, Tim Kopal.
3: Die EU-Kommission hat die Kartellrechtsstrafe bereits 2018 verhängt. Die damalige EU-Wettbewerbskommissarin Margrethe Vestager. Unsere Entscheidung stoppt Google zu kontrollieren, welche Suchmaschinen und Browser auf Google Android vorinstalliert werden können. Google legt damals Berufung ein. Jetzt sind die EuGH-Höchstrichter am Zug. Ein guter Hinweis darauf, wie die höchstrichterliche Entscheidung ausfallen dürfte, bieten in der Regel die Schlussanträge der Generalanwaltschaft. Im vergangenen Jahr lautet deren Empfehlung, die Milliardenstrafe voll zu bestätigen. Sollte der EuGH in Luxemburg heute dieser Empfehlung nachkommen, dann wäre Google mit einem Jahresumsatz von mehr als 370 Milliarden Euro wohl leicht in der Lage, die 4 Milliarden Euro Strafe aus der Portokasse zu zahlen.
2: Andreas Huss, Obmann der österreichischen Gesundheitskasse ÖGK, lobt die vorgelegte Gesundheitsreform der Regierung. Diese sei zwar kein großer Wurf, es gebe aber Verbesserungen für die Menschen.
4: Das Problem der österreichischen Gesundheitsversorgung ist, dass wir lange Wartezeiten haben. Wait or pay, sagt die OECD dazu. Also entweder sie bezahlen oder sie bekommen eben nicht sofort einen Termin. Und aus dem Grund ist es mir schon wichtig zu sagen, mit dieser Gesundheitsreform ist adressiert, dass die Menschen am Ende des Tages weniger Wartezeiten haben, dass die Ärztinnen und Ärzte mehr Zeit für die Patienten haben und dass die Qualität der Versorgung verbessert wird. Und diese Ziele sind wichtig.
2: Sagt Huss am Abend in der ZIP 2 bei Martin Thür. Er ist der Dienstnehmervertreter im Verwaltungsrat der österreichischen Gesundheitskasse und ab jetzt wieder ein halbes Jahr ihr Obmann.
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2: Halbzeit jetzt im 16. Finale zwischen den USA und Bosnien und Herzegowina. Die USA führen mit 1:0 durch ein Tor von Falorin Balogun. Kurz vor der Pause, Balogun hatte in der 30. Minute schon einmal getroffen, das Tor ist aber wegen einer Abseitsstellung aberkannt worden. Die USA sind in der ersten Hälfte die spielbestimmende Mannschaft, deutlich mehr Pässe, deutlich mehr Ballbesitz und eben auch ein Tor mehr. USA gegen Bosnien und Herzegowina, 1:0 zur Pause. Und damit weiter zum Wetter und zu Carmen Schüssling.
6: Das Wetter hat sich umgestellt, die Hitze zieht sich in den Mittelmeerraum zurück. Hier in Österreich hat es heute meist unter 30 Grad. In den Alpen sind es um die 24 Grad am Nachmittag und die meiste Zeit scheint die Sonne. Restwolken oder letzte Regentropfen aus der Nacht heraus klingen bald ab. Es kommt lebhafter Nordwestwind auf. Der Freitag wird dann wechselhafter. Mal scheint die Sonne, dann tauchen Wolken mit Schauern auf und mehr Sonne gibt es dann wieder am Samstag.
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1: Im Studio Sebastian Rosenauer. Es ist 4 Uhr. Beim Prozess um die Lebensversicherung von Ex-FPÖ-Chef Heinz-Christian Strache könnte es heute ein Urteil geben. Die Lebensversicherung hat die Wiener FPÖ für Strache abgeschlossen, um seine Familie für den Fall seines Todes abzusichern. Im Erlebensfall hätte das Geld an die Partei gehen sollen. Strache soll aber versucht haben, selber Gelder aus der Versicherung zu kassieren, berichtet Petra Pichler.
2: Gestern wurden im Prozess noch mehrere Zeugen befragt, darunter der amtierende FPÖ-Wien-Chef Dominik Knepp. Der verwies auf einen von der FPÖ beauftragten Experten, der festgestellt habe, dass die Partei und nicht Ex-FPÖ-Chef Heinz-Christian Strache Begünstigte der Versicherung sei. Die Staatsanwaltschaft ortet Untreue bei Strache und wirft ihm vor, er habe 2014 die Versicherungssumme im Erlebensfall auf sich umschreiben lassen, ohne Parteibeschlüsse. Strache hat im Prozess die Vorwürfe als völlig falsch zurückgewiesen. Die 940.000 Euro hohe Lebensversicherung sei eine Pensionsvorsorge der Partei für ihn gewesen. Heute will das Gericht noch Strache zu den Zeugenaussagen befragen. Auch eine letzte Zeugin ist geladen. Läuft alles nach Plan, soll danach das Urteil gesprochen werden.
1: Das Smartphone im Urlaub kann bei Notfällen helfen und auch vor hohen Zusatzkosten schützen. Worauf Reisende aber achten sollten, hat sich Anke Mandl genauer angeschaut.
3: Wer in der EU unterwegs ist, kann das Smartphone dank der Roaming-Regelung meist zu den gleichen Bedingungen nutzen wie in Österreich. Außerhalb der EU kann das schnell teuer werden. Zwar gibt es ein Kostenlimit. Ab 60 Euro Datenverbrauch kommt automatisch eine Warn-SMS. Weitere Kosten entstehen erst nach Zustimmung. Trotz dieser Absicherung empfiehlt das Forum Mobilkommunikation, die Tarife vor der Reise zu prüfen und bei Bedarf ein passendes Roaming-Paket zu buchen. Wichtig ist die europaweite der Notrufnummer 112. Sie funktioniert kostenlos, auch ohne Guthaben. Die Nummer am besten vor der Reise einspeichern. Außerdem empfiehlt sich, Bildschirmsperre, SIM-PIN und Ortungsfunktion zu aktivieren. So sind persönliche Daten besser geschützt und ein verlorenes Gerät lässt sich leichter sperren oder wiederfinden.
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1: Es läuft die Nachspielzeit im 16. Finale zwischen den USA und Bosnien und Herzegowina. Die USA führen mit 2:0 durch Tore von Balogun und Tillmann. Balogun hat in der 64. Minute nach einem Foul die rote Karte bekommen. Die USA seither nur mehr zu 11. Es geht aber nur mehr knapp 3 Minuten. Und damit weiter zum Wetter und zu Carmen Schüssling.
5: In den nächsten Stunden werden die Schauer immer seltener, zumindest teilweise klart es auf und die Temperaturen sinken selbst im Osten meist unter 20 Grad. Es kann also gelüftet werden. Und tagsüber erwartet uns dann windiges, aber recht sonniges Sommerwetter mit 21 bis 27 Grad am Nachmittag. Im Osten und Süden werden es vereinzelt nochmal knapp an die 30 Grad.

0: Der Freitag bringt wieder mehr Wolken und ein paar Schauer und das Wochenende bleibt dann sommerlich warm mit Sonne und Nordwestwind.
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1: Am Mikrofon Martin Balder. Der Europäische Gerichtshof in Luxemburg entscheidet am Vormittag über eine Rekordmilliardenstrafe gegen den Internetkonzern Google. Die EU-Kommission hat Google schon vor 8 Jahren zu einer Strafe von mehr als 4 Milliarden Euro verurteilt, wegen Missbrauchs seiner marktbeherrschenden Stellung durch das Betriebssystem Android. Der Konzern hat dagegen berufen, nun entscheiden Europas Höchstrichter. Aus Brüssel, Tim Kupal.
2: Die EU-Kommission hat die Kartellrechtsstrafe bereits 2018 verhängt. Die damalige EU-Wettbewerbskommissarin Margrethe Vestager. Unsere Entscheidung stoppt Google zu kontrollieren, welche Suchmaschinen und Browser auf Google Android vorinstalliert werden können. Google legt damals Berufung ein. Jetzt sind die EuGH-Höchstrichter am Zug. Ein guter Hinweis darauf, wie die höchstrichterliche Entscheidung ausfallen dürfte, bieten in der Regel die Schlussanträge der Generalanwaltschaft. Im vergangenen Jahr lautet deren Empfehlung, die Milliardenstrafe voll zu bestätigen. Sollte der EuGH in Luxemburg heute dieser Empfehlung nachkommen, dann wäre Google mit einem Jahresumsatz von mehr als 370 Milliarden Euro wohl leicht in der Lage, die 4 Milliarden Euro Strafe aus der Portokasse zu zahlen.
1: Die USA und der Iran haben laut den Vermittlerstaaten Katar und Pakistan bei indirekten Friedensgesprächen Fortschritte erzielt. Die indirekten Verhandlungen beider Seiten mit Unterhändlern seien positiv verlaufen, weitere Unterredungen seien geplant, so das katarische Außenministerium. Der nächste Termin soll demnach nach dem Begräbnis des getöteten iranischen Staatsoberhaupts Ali Khamenei angesetzt werden, das in einer Woche stattfinden soll. Die ukrainische Hauptstadt Kiew ist nur wenige Stunden nach der Warnung von Präsident Volodymyr Zelensky vor einem bevorstehenden russischen Großangriff schwer unter Beschuss genommen worden. In Kiew waren Explosionen zu hören. Laut Bürgermeister Vitali Klitschko ist die ganze Stadt Ziel ballistischer Raketen und Drohnen. Mindestens 2 Menschen seien getötet und mehr als ein Dutzend weitere verletzt worden. Bei der Fußball-WM hat Belgien den Aufstieg ins Achtelfinale geschafft. Nach einem 0:2 Rückstand gegen Senegal treten die Belgier das Spiel in der Verlängerung noch auf 3:2. Ebenfalls weiter sind die USA mit einem 2:0 gegen Bosnien sowie England mit 2:1 gegen die Demokratische Republik Kongo. Das waren die Nachrichten mit Martin Balder.
3: Wie sagt man, bist du deppert in Belgien? Also, na, aber ich bin mir sicher, da gibt es auch einen Daniel Wamutz, der das kommentiert hat. Das Radio Niederösterreich-Wetter hat überwiegend zunächst einmal die Wolken, Simon.
4: Und vor allem im Mostviertel sind auch ein paar Regenschauer dabei, kennen wir ja schon fast gar nicht mehr. Tagsüber stellt sich dann eine freundliche Mischung aus Sonne und Wolken ein. Etwas regnen wird es dann höchstens noch vereinzelt. Die Temperaturen deutlich angenehmer als zuletzt bei 22 bis 30 Grad. Muss sagen, ich habe auch lange nicht mehr so gut geschlafen wie heute. 20 Grad sind es aktuell in Wiener Neustadt, 19 Grad in Wien, auch da seit langem wieder mal keine Tropennacht. 17 Grad in St. Pölten am Stetten und Retz und 16 Grad aktuell im Waldviertel in Zwettl.
3: 3 Minuten lang. Achso, Entschuldigung, morgen.
4: Morgen. Auf morgen schauen wir noch kurz. Morgen immer wieder Regen, ab Mittag aber auch einiges an Sonne bei 21 bis 29 Grad.
3: Jetzt schauen wir auf die Straße mit dem schnellsten Verkehrsservice im Land um 3 nach 5.
4: Da ist noch nichts los, es sind uns keine Störungen gemeldet worden. Gute und sichere Fahrt.
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3: Nach einer angenehmen, kühlen Nacht. Simon, du schaust gleich viel frischer aus heute.
4: Ja, folgt hoffentlich ein heißer Abend
3: heute. Ja, wir reden heute ein bisschen über Fußball. Österreich spielt gegen Spanien. Wie geht's da den Österreichern, die in Spanien leben? Wie geht's den Spanierinnen, die in Österreich leben? Vielleicht geht's ja heute auch ins Elfmeterschießen. Wollen wir so lange durchhalten und einen Unentschieden halten? Wie das ist, da ganz allein gegen einen Tormann, gegen einen

0: So stehen die Sterne für diesen Donnerstag.
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0: Krebs, erwarten Sie sich nicht zu viel, seien Sie auch mit kleineren Erfolgen zufrieden.
2: Die Löwen zählen in allen Lebensbereichen zu den Glückskindern.
0: Jungfrau, nehmen Sie sich vor, es etwas gemütlicher anzugehen. Das Pensum, das Sie sich vorgenommen haben, das könnte zu groß sein.
2: Waage, was anfangs vielleicht schwierig erschien, fügt sich am Ende harmonisch zusammen.
0: Skorpion, in einer finanziellen Angelegenheit ist eine positive Wende zu erwarten. Engagieren Sie sich.
2: Schütze, freuen Sie sich auf einen romantischen Sommerabend.
0: Steinbock, Sie wissen genau, was Sie wollen. Bleiben Sie bei Ihrem Tempo, auch wenn es in Ihrer Umgebung eher hektisch zugeht.
2: Wassermann, Mars ist Ihre Energiequelle. Trauen Sie sich ruhig viel zu, Sie werden es auch schaffen.
0: Fische, gehen Sie alles eher moderat an. Achten Sie auf Details.
2: Widder, lassen Sie Ihren romantischen Gefühlen freien Lauf. Sie werden erwidert.
0: Stier, auch wenn es Ihnen schwerfällt, lassen Sie Ihren Partner oder Ihre Partnerin mehr Freiheiten. Ein wenig Distanz tut der Beziehung gut.
2: Und die Zwillinge, lassen Sie sich nicht auf Dinge ein, die Sie nicht genau überprüft haben. Je vorsichtiger Sie vorgehen, desto erfolgreicher werden Sie sein.

0: Guten Morgen, Niederösterreich. Am Donnerstag, 2. Juli, Österreich spielt heute gegen Spanien. Der Simon steht heute mit dem Österreich-Trikot im Studio.
1: Natürlich, wann, wenn nicht heute.
0: Ist das Zweckoptimismus vor dem Spiel gegen die Spanier, oder?
1: Das gibt jetzt keinen Grund, dass das so aussichtslos ist. Wenn du überlegst, wann hat Spanien das letzte Mal ein K.O.-Spiel gewonnen bei der WM? Das war das WM-Finale 2010. Seitdem immer Gruppenphase oder Achtelfinale raus.
0: Na bitte, also die Statistik

0: spricht für uns.
1: Andererseits, wir haben seit 72 Jahren kein K.O.-Spiel gewonnen bei der WM, muss man
0: auch
1: sagen.
0: Gegen Spanien tun wir uns auch traditionellerweise ein bisschen schwerer.
1: Aber auch das letzte WM-Duell, 1982, haben wir gewonnen.
0: Na bitte. Also die Statistik spricht eindeutig für uns. Simon, du hast Österreich in den USA spielen gesehen, gleich das erste Spiel gegen Jordanien. Du hast da gleich was Geschmackiges ausgesucht. 3:1 haben wir gewonnen. Wie war die Stimmung vor dem Spiel und dann im Stadion?
1: Das war unglaublich. Wir waren 10.000 Kilometer ungefähr weg von daheim und die Tage davor schon, wenn du in San Francisco durch die Stadt gegangen bist, das war ein Wahnsinn. Alle zwei Schritte, wo du hingegangen bist, wenn du irgendwo im Bus eingestiegen bist, jeder hat gesagt, servus, grüß euch. Da waren überall Menschen im Österreich-Trikot. Das war so ein schönes Zusammengehörigkeitsgefühl und dann auch noch beim Fanmarsch rund ums Stadion. Einfach ein Wahnsinn. Du hast das Gefühl, das wärst du in Österreich am anderen Ende der Welt.
0: Cool. Und die Stadien selber, diese NFL-Tempel sozusagen, die sind im Fernsehen schon unglaublich zum Anschauen mit 70.000, 90.000 Menschen drin. Wie groß ist der Unterschied jetzt zum Ernst-Happel-Stadion zum Beispiel?
1: Ist schon ein bisschen ein Unterschied. Ja, erstmal ist man nicht einen Kilometer weg vom Spielfeld, weil es nirgends eine Laufbahn gibt.
0: Ja.
1: Das ist einfach ein Wahnsinn. Es sind zwar eh nur 10.000, 20.000 Zuschauer mehr meistens, aber es kommt dir vor wie zwei, dreimal so viel. Es ist einfach, wenn du da reingehst, das schlagt dich. Du weißt gar nicht, wo schaut man zuerst hin. Das ist dann einfach richtiger Tempel. Man dann nur schaut halt, dass kein gescheiter Sport dort gespielt wird normalerweise.
0: Jetzt zur Abwechslung einmal ein gescheiter Sport, auch in den USA. Fußball in den USA, bleiben wir gleich da. Wie funktioniert das? Können die Amis was anfangen damit?
1: Ich war erst skeptisch, weil man dachte, naja, ob da jetzt wirklich so die Stimmung ist. Aber du kommst dort nicht dran vorbei. In jedem Geschäft, in jedem Lokal, rennt auf 5 Bildschirmen die Fußball-WM. Das ist, du kannst gar keinen Schritt durch die Stadt machen, ohne dass du ständig irgendwo von der WM irgendwie begleitet wirst.
0: Und du warst an der Westküste, du bist auch nach New York dann noch geflogen, du hast ein bisschen Zeit auch in New York verbracht. Die sind ja gerade auch gezeichnet sozusagen von den NBA, also Basketball-Finals, aber da hat jetzt das gewechselt, das Thema, und jetzt sind es alle.
1: Das war auch während dem NBA-Finale, man hat das fast gar nicht mitgekriegt. Ich war da einmal am Flughafen, während ein NBA-Finalspiel gelaufen ist. Da waren auch in einem Lokal 5 Bildschirme, auf 4 davon ist die WM gelaufen und auf einem nebenbei irgendwie so ein bisschen das NBA-Finale, wo die New Yorker sogar mitgespielt haben. Also der Fußball läuft den anderen Sportarten gerade ein bisschen den Rang ab.
0: Okay, ne, soll uns recht sein. Vor allem auch, dass die Gastgeber so gut performen. Mexiko weiter, Kanada weiter, USA jetzt auch in der Nacht. Also die Stimmung könnte noch ein bisschen anziehen. Und es wäre uns sehr recht, wenn die Österreicher noch öfter das Trikot anziehen.
1: Nächste Woche wieder.

vorletzter Tag in der Schule. Madonna ist jetzt schon in Ferienstimmung. Holiday, 5.24 Uhr. Guten Morgen, Niederösterreich.

Wann, wenn nicht heute, macht man einen kurzen kleinen Spanisch-Sprachkurs mit Chris Montes. I no digas. Ach, sag doch nicht. Auf Deutsch. Es ist 6:02.

0: genau 6:30, Radio Niederösterreich mit dem schnellsten Verkehrsservice im Land.
1: Da ist noch immer alles ruhig auf den Straßen und auf den Schienen, sind uns keine Störungen gemeldet worden.
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2: Infolge der zwei Erdbeben in Venezuela sind mittlerweile fast 2300 Personen gestorben. Zudem wurden mehr als 11.000 Menschen verletzt. Tausende Einsatzkräfte und Freiwillige sind derzeit weiterhin in den betroffenen Gebieten im Einsatz. Eine 70-jährige Frau ist gestern in Ebreichsdorf im Bezirk Baden tot aufgefunden worden. Die Polizei ermittelt in alle Richtungen. Weder ein Sturz noch Fremdverschulden können vorerst als Todesursache ausgeschlossen werden. Eine Obduktion soll nun Klarheit bringen. Und bei der Fußball-Weltmeisterschaft stehen die nächsten Achtelfinalisten fest. Belgien setzt sich gegen den Senegal in der Verlängerung 3:2 durch. Die USA kommen gegen Bosnien mit einem 2:0 weiter. Auch England übersteht die erste K.O.-Runde und gewinnt gegen Kongo 2:1.
0: Das Radio Niederösterreich Wetter, ach, das tut gut, das hat ordentlich abgekühlt.
1: Ich glaube, heute fällt das auf den besonders schwer, weil so gut haben wir alle schon lange nicht mehr geschlafen. Heute überwiegen mal die Wolken und vor allem im Ostviertel sind auch ein paar Regenschauer dabei und es ist deutlich kühler, 22 bis 30 Grad gehen sich heute aus. Tagsüber dann eine freundliche Mischung aus Sonne und Wolken, am Nachmittag regnet es dann kaum mehr. Morgen dann immer wieder Regen, ab Mittag aber auch wieder einiges an Sonne bei 21 bis 29 Grad.
0: Fenster auf, Türen auf, lassen wir die frische Luft rein. Guten Morgen, am Donnerstag.

0: Die Morgengedanken kommen auch heute wieder von Ernst Aigner aus Freistadt in Oberösterreich. Er ist Religionslehrer und Kabarettist.
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2: Manchmal kommt mir vor, jeder ist nur mehr im Stress. Die allgemeine Hast unserer Zeit, das tagtägliche Hin- und Herhetzen, zerstört die Fähigkeit, wirklich zu sehen, hat der Dichter Eugène Ionesco sinngemäß einmal gemeint. Wir sehen weder die Nähe noch die Weite unserer Welt.

0: Religion ist Unterbrechung. So wie der Sonntag die Werktage unterbricht, unterbrechen Zeiten der Ruhe unser rastloses Tun. Das hilft, wieder bei uns selber anzukommen. Eine indianische Weisheit empfiehlt, von Zeit zu warten, bis die Seele nachgekommen ist. Die Wunder der Welt sind da, aber wir sind oft nicht wirklich da. Ionesco beendete seine Rede mit einem Appell. Wenn wir um uns, über uns und in uns blickten, könnten wir die Frische des Erstaunens wieder entdecken. Wir müssen wieder lernen, verwundert zu sein. Ich glaube, da hat er recht.
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0: Uhr. Kurzer Blick auf die Straßen mit dem schnellsten Verkehrsservice im Land, Simon.
1: Sind uns immer noch keine Störungen gemeldet worden. Gute und sichere Fahrt.
0: Angenehm frisch ist es jetzt beim Wetter.
1: Wir haben zum ersten Mal seit Ewigkeiten keine Tropennacht gehabt im ganzen Land. 19,5 Grad in Großenzersdorf war das höchste der Gefühle. Noch heute tagsüber ist es deutlich kühler, 22 bis 30 Grad.

0: Hat immer noch schön sommerlich, aber heute nicht mehr ganz so extrem heiß. Ein bisschen unbeständiger als in letzter Zeit. Heute überwiegen zunächst meist die Wolken, vor allem im Mostviertel gibt es auch ein paar Regenschauer. Auch morgen zunächst noch einiges an Regen, am Nachmittag dann auch wieder mehr Sonne und die Temperaturen. Heute Morgen und auch am Wochenende immer so um die 30 Grad oder knapp darunter.
1: Das klingt eh nach Sommer, wo es ja keine 40 haben. Ja,

0: Guten Morgen, Niederösterreich, am Donnerstag, vorletzter Schultag, vielleicht auch der vorletzte Arbeitstag. Da heißt es nochmal ein bisschen Wäsche waschen und die Sachen für den Koffer herrichten. Nächste Woche könnte es ein bisschen einsam werden für manche in der Arbeit.
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0: Einen schönen guten Morgen, Niederösterreich. Am Donnerstag, der 2. Juli ist heute. Jetzt gibt es das Wichtigste aus Niederösterreich, Österreich und der Welt mit Manuela Martl. Es ist 6 Uhr.
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2: Ein ukrainischer Offizier soll für die Sprengung einer russischen Gaspipeline in der Ostsee verantwortlich sein. Seit Herbst 2022, also kurz nach dem Beginn des russischen Angriffskriegs, wird ermittelt, wer für die Sprengung einer wichtigen Ostsee-Gaspipeline verantwortlich ist. Sie hat Deutschland über Jahre mit russischem Erdgas versorgt. Jetzt wurde ein ehemaliger Offizier verhaftet und angeklagt. Andreas Pfeiffer berichtet.
3: Die Bundesanwaltschaft will Serhii K. als Drahtzieher des Anschlags auf hoher See anklagen. Dem ehemaligen Offizier einer Spezialeinheit der ukrainischen Streitkräfte wird vorgeworfen, gemeinsam mit 6 Mittätern die Sprengung der Ostsee-Pipeline Nord Stream 1 durchgeführt zu haben. Dazu der Terrorismusexperte Holger Schmidt.
4: Der Mann soll der Chef des Kommandos gewesen sein, das mit einem Segelboot auf die Ostsee gefahren ist. Dort sollen dann Taucher unter seinem Kommando runter zu den Pipelines getaucht sein und die Sprengsätze angebracht haben.
3: Eine Sabotageaktion also, mutmaßlich im Auftrag eines noch nicht näher genannten fremden Staates. Das Oberlandesgericht Hamburg muss nun entscheiden, ob die Anklage zugelassen und wann ein Prozess eröffnet wird.
2: Mehrere Menschen sind gestern Nachmittag beim Kraftwerk Ibs-Persenbeug im Bezirk Melk aus der Donau gerettet worden. Sie dürften gekentert sein, als sie in einer Reisegruppe mit Kajaks und Kanus unterwegs gewesen waren, so Philipp Gutlederer von Notruf Niederösterreich.
5: Ein Kajak und Kanu ist gekentert. Es waren insgesamt 8 Personen, darunter auch 2 Kinder im Wasser. Ein Arbeitsboot von der Via Donau war gerade im Bereich und konnte die Personen aus dem Wasser retten. Mit einem Feuerwehrboot wurden dann die weiteren Personen aus dem Wasser gerettet. Alle anderen Personen konnten mit den Kajaks und Kanus in die Schleuse einfahren. Die Personen wurden dann durchgeschleust und im Anschluss von 4 Feuerwehrbooten begleitet nach Ibs an der Donau. Dort wurden die Personen dann mit Decken gewärmt und am Campingplatz in den Hotels untergebracht.
2: Verletzte gab es nicht. Sturm und Regen dürfte die 60 Personen umfassende Reisegruppe überrascht haben. Vor der Österreichs WM-Schlager heute Abend gegen Spanien sind in der Nacht die nächsten Achtelfinalplätze ausgespielt worden. Nach England sind auch Belgien und die USA weitergekommen, Christoph Gregoritis.
6: Ja, die Engländer mühen sich gegen die Demokratische Republik Kongo und erst ein spätes Doppelpack von Bayern-Star Harry Kane sichert ein 2:1 und damit den Aufstieg. Auch Belgien muss gegen Senegal zittern. Die Afrikaner sind bereits 2:0 vorne, ehe Lukaku und Tielemans die Roten Teufel mit 2 späten Toren in die Verlängerung retten. Dort wird Tielemans mit seinem 2. Tor per Elfmeter dann zum 3:2 Endstand der Matchwinner für Belgien. Als Achtelfinalgegner kommt jetzt Gastgeber USA. Die Amerikaner setzen sich gegen Bosnien 2:0 durch und das in Unterzahlen nach Rot gegen Balogun, der davor auch das 1:0 erzielt. Die Engländer bekommen es im Achtelfinale mit Mexiko zu tun. Heute Abend blickt alles nach Los Angeles zum K.O.-Duell Österreich gegen Spanien, bei dem Teamchef Ralf Rangnick personell umstellen muss. Linksverteidiger Philipp Mwene fällt mit einer Muskelverletzung aus.
0: Das Radio Niederösterreich Wetter, da überwiegen heute zunächst einmal die Wolken, Simon.
7: Und vor allem im Mostviertel sind auch ein paar Regenschauer noch dabei. Tagsüber stellt sich dann eine freundliche Mischung aus Sonne und Wolken ein. Etwas regnen wird es dann höchstens noch vereinzelt. Die Temperaturen deutlich angenehmer als zuletzt bei 22 bis 30 Grad. 19 Grad sind es aktuell in Ternitz, 18 in Mistelbach, 17 in St. Pölten, 16 Grad in Horn aktuell, 14 Grad sind es in Lilienfeld, 21 Grad schon in Graz, 19 in Wien und Eisenstadt, 17 in Linz. Morgen dann immer wieder Regen, ab Mittag aber auch einiges an Sonne bei 21 bis 29 Grad.
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7: Alles noch ruhig auf den Straßen, gute und sichere Fahrt.
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0: Guten Morgen.
7: Guten Morgen.
0: Simon hat das Trikot schon an für heute Abend. Österreich gegen Spanien. ORF-Experte Andi Herzog, der freut sich auch schon.
9: Österreich gegen Spanien, das Spiel des Jahrtausends, müssen wir schon fast sagen.

0: Also fest Daumen drücken, es wird sehr, sehr schwer gegen die Spanier. Fest Daumen drücken, aber mit beiden Daumen, links und rechts, weil einmal wird nicht reichen.
1: Es fehlt auf jeden Fall heute Abend eine Entscheidung bei diesem K.O.-Spiel, vielleicht ja erst im Elfmeterschießen.
2: 70.000 Fans werden da im Stadion sein, ein paar Millionen vom Fernseher und dann soll mal Spieler den Ball ins Tor schießen. Dieser Druck, das muss einfach ein Wahnsinn sein.
1: Ja, wie sich das anfühlt, das wollt ihr ausprobieren. In der Südstadt. Gut, da waren jetzt keine 70.000 im Stadion.
2: Ich würde sagen, fast 70.000 haben da dazugeschaut wahrscheinlich.
1: Fernsehen war auch nicht dabei, aber ein Elfmeter ist ein Elfmeter. Das Setting bleibt dasselbe. Gegen einen Profitormann bin ich da angetreten. Vorher habe ich mir noch Tipps geholt von einem Elfmeterschützen, der schon öfter getroffen hat in seiner Karriere. Wie man in so einer Situation cool bleibt, wie man sich nicht rausbringen lässt. Die Tipps noch vor 6:30, das ist der Donnerstag. Guten Morgen, Niederösterreich.

9:09. Schönen guten Morgen am Donnerstag mit den größten Hits aller Zeiten. Shawn Mendes mit Camila Cabello, Señorita.

0: Donnerstag ist, der 2. Juli. 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
0: 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Zur Einstimmung gibt es jetzt schon mal die Matakustics. Aus Kärnten sind die, machen modernen Dialektpop. Da ist die Single Supermädel, Matakustics. In Guten Morgen Niederösterreich.

0: Guten Morgen Niederösterreich, am Donnerstag mitten in der K.O.-Phase. Wir sind im 16. Finale bei der Fußball-WM und es ist so eine Situation, die braucht man nicht unbedingt jeden Tag. Zehntausende Leute im Stadion, Millionen Menschen zu Hause vom Fernseher, alle Augen auf einen gerichtet. Heute Nacht war es wieder so, in der 120. Minute für Belgien gegen Senegal beim Stand von 2:2. Es geht um den Aufstieg.
1: Was da in einem Kopf vorgeht bei einem Elferschießen, der Druck, das kann man sich als Laie, glaube ich, gar nicht vorstellen.
0: Das kann auch fürchterlich schief gehen, wie man bei den Deutschen oder bei den Niederländern gesehen hat, und dann fährt man halt heim von der WM. Reden wir mit einem Profi, Christopher Olser vom FC Admira Wacker Mödling. Ich war bei ihm in der Südstadt und habe über das Elferschießen gesprochen.
2: Hinter uns ist das Stadion in der Südstadt, der Platz, wo die Kampfmannschaft spielt. In der Kampfmannschaft in der zweiten Liga ist der Christopher immer wieder mit dabei. 19 Jahre jung. Wie schauen deine Abende, deine Nächte zurzeit aus während der WM?
3: Ja, natürlich vor dem Fernseher. Sehr spannend alles.
2: Dein Tipp für das Match gegen Spanien?
3: Boah, ich hoffe für ein 2:1 für Österreich.
2: Schießt du des Öfteren auch einmal, jetzt nicht nur im Training, sondern vielleicht im Match, auch einmal einen Elfmeter?
3: Ja, im Unica ÖFB Cup gegen Sturm Graz habe ich einen Elfmeter geschossen und der war auch drinnen.
2: Wo hast du den hingeschossen? Rechts hoch, links tief?
3: Links ins Kreuzig, weil da ist immer Platz.
2: Jetzt waren beim ÖFB Unica Cup keine 80.000 Leute, aber trotzdem ein paar Familie, Freunde, die Mannschaftskollegen, die natürlich auch die Daumen halten und hoffen, dass der reingeht. Beschreib einmal, nimm uns ein bisschen mit, wie ist es? Du nimmst den Ball, legst ihn auf den Punkt und dann?
3: Dann überlegst du einfach eine Ecke und nicht viel nachdenken, einfach den Ball reinhauen und nicht nachdenken, weil sonst ist er daneben.
2: Christopher, was aufgefallen ist bei der Weltmeisterschaft bisher, dass nur ein bisschen mehr als die Hälfte der Elfmeter hineingegangen sind. Woran machst du das fest? Woran liegt das?
3: Ja, ich denke, die Saison ist schon sehr lang und die Spieler sind noch ermüdet jetzt und auch die Hitze kommt natürlich auch dazu.
2: Und mit der Ermüdung lässt dann die Konzentration nach?
3: Ja, würde ich schon sagen.
2: Wenn der Körper nachlässt, lässt der Kopf nach.
3: So ist es.
2: Wächst man in diese Drucksituationen irgendwie hinein oder machst du mentales Training, dass du sagst, ja, den Elfmeter, den übernehme ich, die Verantwortung übernehme ich?
3: Ja, einerseits wächst du rein, aber du hast als Stürmer schon die Verantwortung, den Elfer zu nehmen und den reinzuhauen. Aber natürlich, man kann es auch trainieren, Mentalcoaching oder Atmungen und das einfach cooler zu werden und da runterzukommen in solche Situationen.
0: Atemtraining vorm Elfmeter. Ob das hilft gegen die Profis? Welche Tricks die Tormänner so auf Lager haben? Nach 8 Uhr hören Sie es bei uns auf Radio Niederösterreich. Schauen wir, wie viel ich reinbringe von 5 Elfmetern.

0: Ja, guten Morgen am Donnerstag in der Früh. So fühlt sich das also an, wenn es weniger als 20 Grad hat in der Nacht.
1: Ich liebe es, weil es viel zu heiß war vorher.
0: Es hat aber wieder ordentlich gescheppert bei dem Wetterumschwung gestern am späten Nachmittag. Danke wieder einmal an alle Feuerwehrleute, die da in den Bezirken Saarbrücken und Tulln im Einsatz waren. In 6 Minuten ist es 6:30. Guten Morgen.

Schönen Donnerstag, guten Morgen. Dauert nicht mehr lang zu den Ferien. Und dann geht es vielleicht auch auf nach Mallorca, zum Ballermann eventuell. Wie dort die Stimmung ist vor dem Österreich-Spiel, wir schauen nach 6:30 gleich auf die Partyinsel und fragen mal den Lorenz Büffel. Der ist so ein richtiger Ballermann-König dort. Partytiger. 3:30 ist es.

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6: 10 Minuten länger dauert es auf der Tangente Richtung Graz zwischen Hirschstetten und dem Knoten Prater. Eine gute Fahrt.
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4: Mit dem Ende der Hitze sind gestern Abend heftige Regenschauer und Gewitter in weiten Teilen Niederösterreichs niedergegangen. 60 Feuerwehreinsätze waren die Folge. Die meisten gab es in den Bezirken St. Pölten und Tulln. Knapp 4 Jahre nach dem Anschlag auf die Nord Stream Pipelines wird in Deutschland einer der ersten Tatverdächtigen angeklagt. Einem Ukrainer werden unter anderem Angriffe auf die zivile Energieinfrastruktur und die Herbeiführung einer Sprengstoffexplosion vorgeworfen. Und bei der Fußball-Weltmeisterschaft stehen die nächsten Achtelfinalisten fest. Belgien setzt sich gegen Senegal in der Verlängerung 3:2 durch. Die USA kommen gegen Bosnien mit einem 2:0 weiter und auch England übersteht die erste K.O.-Runde und gewinnt gegen den Kongo 2:1.
5: 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Wetter, da hat es ordentlich abgekühlt, Simon.
6: Heute überwiegen die Wolken und vor allem im Mostviertel sind auch ein paar Regenschauer dabei. Tagsüber stellt sich dann eine freundliche Mischung aus Sonne und Wolken ein. Etwas regnen wird es dann höchstens noch vereinzelt. Die Temperaturen deutlich angenehmer als zuletzt bei 22 bis 30 Grad. Morgen dann zunächst immer wieder Regen, ab Mittag aber auch einiges an Sonne bei 21 bis 29 Grad.
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Dreifach-Jackpot beim Lotto 6 aus 45. Das sind die aktuellen Gewinnzahlen. 1, 18, 20, 31, 35, 43 und die Zusatzzahl ist 12. Die aktuelle Jokerzahl 9, 9, 5, 3, 5, 4. Alle Angaben sind ohne Gewähr und die Gewinnzahlen, die finden Sie auch im ORF-Teletext auf Seite 721 oder Sie klicken sich ins Internet, da stehen Sie online auf orf.at unter dem Punkt Chronik. Mehr Glück beim nächsten Mal. 5 nach halb 7 ist es. Guten Morgen.

0: Spieltag heute, Donnerstag, 2. Juli. Könnte vielleicht gar nicht schaden, am Nachmittag eine kleine Siesta einzulegen, wie man das in Spanien auch gerne macht, damit am Abend dann genug Energie da ist fürs Anfeuern.
1: Wir werden auf jeden Fall eine brauchen, nachdem wir morgen früh dann auch wieder da stehen sollen. Ja. Und die vielen Public Viewings im Land, die sind bestimmt auch voll heute. Vom Casino Baden über den Flughafen Schwechat bis hin zur Zwettler Freizeitmeile. Und auch in ganz Spanien steppt heute natürlich der Bär.
0: Und Simon, schau mal raus beim Fenster, du bist nicht der Einzige mit Fußballtrikot heute. Da geht gerade jemand vorbei, eine junge Dame.
1: Werden wir, glaube ich, heute noch öfter sehen.
0: Auch im Trikot. Also die Stimmung passt schon mal auch bei uns. Ist recht auf Mallorca. Mit dabei Lorenz Büffel aus Krems, einer der erfolgreichsten Partystars am Ballermann. Wie ist die Stimmung?
2: Die Stimmung ist gerade auf Mallorca großartig. Und das ist vermutlich...

Wirklich das schönste und lauteste Partystadion auf diesem Planeten mit allen Nationen, vor allem natürlich ganz, ganz viel Deutschland, Österreich und Schweiz. Und die Österreicher werden immer mehr und feiern.

0: und wir werden gewinnen.
1: Okay, wie geht's aus heute Abend?
0: Ich tippe ein hart umkämpftes 3:2 für Österreich. Keine Verlängerung, kein Elfmeterschießen, hart erkämpft gegen Spanien.
1: Na, das ist doch einmal sehr, sehr optimistisch. Kultig war beim letzten Österreich-Match der Bist du Deppert-Sager vom Sportkommentator Daniel Warmuth beim Spiel Österreich gegen Algerien. Wenn wir gewinnen, machst du auch einen Song draus?
0: Den Bist du Deppert, EM Johnny Depp Remix. Den gab es ja schon 2017 für die Ladies vom ÖFB, der sehr, sehr hart abgefeiert worden ist. Wenn es so weitergeht und die Burschen natürlich auch einen Bist du Deppert, wir werden Worldmaster Remix haben wollen, dann bin ich natürlich dabei und würde mich natürlich sehr, sehr, sehr freuen.
1: Danke, Lorenz Büffel, liebe Grüße nach Mallorca. Der WM-Schlager Spanien gegen Österreich ab 21 Uhr. Und mit Radio Niederösterreich sind Sie ab 20 Uhr live dabei, vorm Anpfiff, beim Anpfiff, bis zum Schlusspfiff. Daumen halten nicht vergessen, bitte.

0: Es ist gleich 6:45. Guten Morgen und gute Fahrt mit dem schnellsten Verkehrsservice im Land. Simon.
1: 10 Minuten länger dauert es in Wien auf der Tangente Richtung Graz zwischen Hirschstetten und dem Knoten Prater.
0: Das Lied zum heutigen Spieltag von Mike and the Mechanics, Österreich gegen Spanien. 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

0: 6.52 Uhr ganz genau, sehr geehrte Damen und Herren, liebe Niederösterreicherinnen und Niederösterreicher, der Herr Bundespräsident hätte da ein wichtiges Anliegen.
1: Liebe Eltern, heute wende ich mich als Bundespräsident direkt an Sie, im Namen Ihrer Kinder. Lassen Sie sie heute ein wenig länger aufbleiben. Ja, bis spät in die Nacht hinein Fernsehen ist nicht gut, ich weiß das. Aber drücken Sie diesmal ein Auge zu, damit die Kinder, die das wollen, unser Nationalteam live anfeuern können.
0: Das andere Auge lassen wir offen zum Zuschauen. Die Kinder sind die Fußballerinnen und Fußballer der Zukunft. Morgen gibt es ja eh noch mehr Zeugnis und dann sind Ferien. Zeugnis, wie schaut das aus?
2: Ein paar Eins und ein paar Zweier. Wenn ich ein gutes Zeugnis habe, kriege ich ein bisschen Geld.
3: Mich stört nur das zufriedenstellende Betragen.
0: Na, das wird einen Grund haben.

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Mit Hall & Oates geht's in Richtung 7 Uhr Journal. Private Eyes, 6.56 Uhr. Guten Morgen.

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1: 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Am Donnerstag, den 2. Juli, im Journalstudio für Sie, Manuela Mattl.
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3: Guten Morgen. Die Regierung schafft einheitliche Standards in ganz Österreich für die Bildung und Betreuung im Kindergartenalter. Wegen des heftigen Regens gab es am Abend 60 Feuerwehreinsätze in Niederösterreich. Und das Wetter ist heute zunehmend sonnig, windig und warm. Gut ein Jahr lang haben Bund, Länder und Gemeinden über Reformen verhandelt. So soll es bei der Bildung, also bei Schulen und Kindergärten, Neuerungen geben. Unter anderem geht es um die Zuständigkeit fürs Personal, aber auch um Verbesserungen in der Betreuung. Peter Daser berichtet.
4: Unter anderem soll es künftig einheitliche Standards in ganz Österreich geben für die Bildung und Betreuung im Kindergartenalter. Konkret zum Beispiel bei der Gruppengröße. Kindergartengruppen dürfen dann künftig maximal 22 Kinder umfassen. Das gilt bei Kindern von 3 bis 6 Jahren. Bisher sind teilweise auch größere Gruppen zulässig. Ein anderer Bereich betrifft die Schulen bzw. deren Verwaltung. Hier geht es um Kompetenzverschiebungen hin zu den Ländern. Konkret werden die Bildungsdirektionen der Länder nicht nur für die Pflichtschullehrerinnen und Lehrer zuständig sein, sondern auch für das unterstützende Personal wie Psychologen, Sozialarbeiterinnen, Förderkräfte oder Verwaltungspersonal. Voraussetzung für die Änderungen ist allerdings eine Verfassungsmehrheit im Nationalrat.
3: Nach fast 14 Tagen ist sie da, die heiß ersehnte Abkühlung. Mit dem Ende der Hitze sind gestern Abend heftige Regenschauer und Gewitter in weiten Teilen des Landes niedergegangen. Auch die Feuerwehren mussten vielerorts ausrücken. Die meisten Einsätze gab es in den Bezirken St. Pölten und Thuln. Anna Wohlmuth fasst zusammen.
5: Umgestürzte Bäume, überflutete Straßen und Keller. Auch wenn es sich dabei meist um kleinere Auspumparbeiten handelt, für die Feuerwehren endet die Hitzewelle gestern Abend mit rund 60 Einsätzen im Land. Die meisten gibt es laut Feuerwehrsprecher Klaus Stehball im Raum Würmler. Auch in der buckligen Welt kommt es am Abend blitzartig zu starken Regenfällen und Hagel. Im Raum Krumbach regnet es etwa bis zu 70 Liter pro Quadratmeter. Die heftigsten Gewitterzellen gibt es laut ORF-Wetterredaktion am Wechsel, bei Treismauer und in Tulln.
3: Am Wochenende wird auch heuer wieder die Schnellbahn-Stammstrecke zwischen Wien-Floridsdorf und dem Praterstern für Gleisbauarbeiten gesperrt. Die ÖBB setzen auf Ersatzbusse und die Geduld ihrer Fahrgäste. Barbara Wackolminger mit den Details.
6: Mit Samstag beginnt die Sperre der Stammstrecke zwischen Floridsdorf und Praterstern. Wie bereits im vergangenen Sommer wird ein Ersatzbusverkehr eingerichtet. Dabei will man von den Erfahrungen der letzten Jahre profitieren, wie ÖBB-Sprecherin Judith Winder sagt.
7: Letztes Jahr zum Beispiel haben wir gesehen, dass wir vielleicht noch ein bisschen nachschärfen können. Da haben wir im August zum Beispiel die Takte nochmal verdichtet und die Busse sind noch etwas länger gefahren.
6: Auch heuer will man laufend evaluieren. Im August wird die Sperre in den Norden ausgeweitet, etwa bis Korneuburg oder Wolkersdorf. Ab Herbst fährt dann nichts mehr zwischen Praterstern und Hauptbahnhof. Für alle Sperren appellieren die ÖBB, sich vorab zu informieren. Außerdem sollte man mehr Zeit einplanen und die Stoßzeit zwischen 7 und 8 Uhr früh möglichst meiden.
3: Seit gestern müssen Tierhalter, die sich einen Hund, Reptilien, Amphibien oder Papageien anschaffen wollen, einen Kurs absolvieren. Das soll spontane Käufe verhindern. Bei den Bundesvorgaben sei aber noch vieles unklar, kritisiert FPÖ-Tierschutzlandesrätin Susanne Rosenkranz. Aus dem zuständigen Staatssekretariat heißt es, der Bund würde Mindeststandards vorgeben, die Länder müssten die Umsetzung gestalten. Österreichs Fußballnationalteam geht optimistisch in den WM-Schlager im 16. Finale heute Abend gegen Spanien. Die Geschichte der Überraschungen, die es bei dieser Endrunde schon gegeben hat, soll auch in Rot-Weiß-Rot weitergeschrieben werden, Christoph Gregorites.
8: Paraguay hat es gegen Deutschland vorgemacht und Kap Verde und Uruguay in der Spanien-Gruppe sind auch gute Vorlagen. Wie der WM-Favorit ins Wanken gebracht werden kann, sieht Teamchef Ralf Rangnick Parallelen und fordert von seinem Team Kämpfermentalität ein.
9: Wir brauchen ein Spiel, Spiel, in dem wir tatsächlich über uns hinauswachsen. Mutig, sehr körperbetont, sehr aggressiv.
8: Auch Durchschlagskraft im Angriff wird entscheidend sein, denn viel werden die Spanier nicht anbieten.
9: Eine der spielstärksten Mannschaften, die es im Moment auf der Welt gibt. Sie haben schon ewig kein Spiel mehr verloren. Die wenigsten Gegentore kassiert, nämlich gar keins.
8: Und dazu wirbelt offensiv Barcelona-Superstar Lamine Yamal. Nach dem Ausfall von Mwene wartet links hinten wohl auf Conny Leimer die Mammutaufgabe, den 18-Jährigen mit 200 Millionen Euro Marktwert zu entschärfen. Anpfiff in Los Angeles ist um 21 Uhr.
1: Das Radio in Österreich Wetter. Heute überwiegen zunächst einmal die Wolken, Simon.
10: Und vor allem im Mostviertel sind auch ein paar Regenschauer dabei. Tagsüber stellt sich dann eine freundliche Mischung aus Sonne und Wolken ein. Regnen wird es dann nur mehr vereinzelt. Die Temperatur

0: Temperaturen deutlich angenehmer. Ich glaube, wir haben es beim Schlafen heute alle gemerkt. Zuletzt bei 22 bis 30 Grad. Nur mehr, eh noch recht sommerlich trotzdem. 20 Grad sind es aktuell in Wiener Neustadt, 18 in Amstetten und St. Pölten und auch in Poisdorf. 16 Grad messen wir derzeit in Zwettl. Schauen wir noch in die anderen Landeshauptstädte. In Graz sind es jetzt schon 21 Grad, 19 Grad aktuell in Wien und in Eisenstadt, 18 in Klagenfurt, 17 in Linz, 16 in Salzburg, 14 in Bregenz, 13 Grad in Innsbruck. Morgen immer wieder Regen, ab Mittag aber auch einiges an Sonne bei 21 bis 29 Grad.
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0: Nicht viel los heute in Wien, da dauert es 10 Minuten länger auf der Tangente Richtung Graz zwischen Hirschstetten und dem Knoten Prater. Sonst noch alles ruhig. Gute und sichere Fahrt.
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0: Guten Morgen. Schönen guten Morgen, einen ganz besonderen Tag.
1: Ja, ein bisschen spanische Musik legen wir Ihnen gleich auf von Los del Rio Macarena als Einstimmung auf das Spiel heute Abend. Einen ersten Stimmungsbericht aus Los Angeles und von der Mannschaft gibt es noch vor 7:30. Und es ist schon kurios, wenn es 10 Grad kühler ist und trotzdem 30 Grad bekommt. Ne? Willkommen im Sommer 2026.

0: Donnerstag, der 2. Juli. Gute Fahrt in diesen 2. Juli und alles Gute zum Geburtstag. Wir hupen heute für Stefanie Werger. Pünktlich zum 75. Geburtstag ist ein neues Album mit all ihren Hits aus den letzten 50 Jahren herausgekommen. Der ist natürlich auch drauf.
1: Stark!

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1: Und Rod Stewart natürlich auch dazu auf die Liste.
0: 7.16 Uhr ist es. Guten Morgen.

0: Das ist Guten Morgen Niederösterreich am Donnerstag, 10 vor halb acht. Angenehme Temperaturen haben wir heute. Das ist fast so wie an der Pazifikküste in Kalifornien. Gell, Simon, du hast das erlebt. Von Santa Barbara sind die Kicker nach Los Angeles gefahren. Es wird der Blockbuster heute in L.A. Die Hauptdarsteller sind Alaba, Kalajdzic und Co. Österreich gegen Spanien.
1: Spanier sind unser Gegner auf dem Weg ins Achtelfinale und natürlich haushoher Favorit. Aber Österreich kann sich ja hoffentlich auch noch steigern und dann geht vielleicht was.
0: Guten Morgen in die USA. Daniel Kulowitz, da rollt einiges auf uns zu.
2: Hello und welcome to L.A. oder wie ORF-Experte Andi Herzog sagen würde.
3: In ein paar Stunden geht's los. Österreich gegen Spanien. Das Spiel des Jahrtausends, müssen wir schon fast sagen.
2: Ein spezielles Duell, vor allem für den bisherigen Spanien-Legionär und Real Madrid-Star David Alaba.
4: Grundsätzlich ist das natürlich für mich ein sehr besonderes Spiel, aber nicht nur für mich, sondern für uns alle. Wir spielen ja ein K.O.-Spiel bei einer Weltmeisterschaft.
2: Zuerst der Weltmeister Argentinien, jetzt auch noch der amtierende Europameister Spanien.
4: Dass sie natürlich einen sehr attraktiven Fußball spielen, gefällt mir als Fußballfan natürlich auch sehr. Sie bringen eine enorme Qualität mit.
2: Das ÖFB-Team muss nach der Rückkehr auf die WM Bühne also wirklich mit allen Widrigkeiten zurechtkommen, weiß der Teamchef.
5: Wir haben jetzt in den letzten 4 Jahren, in denen ich Teamchef bin, noch nie gegen Spanien gespielt. Aber was die Playoffs bisher auch gezeigt haben und dass es auch schon die ein oder andere, ja, sehr große Überraschung gegeben hat. Wir wollen auch dafür sorgen, dass das Spiel eben eines der ganz, ganz engen Spiele wird.
2: Dazu braucht es aber Tugenden von früher, Laufbereitschaft ohne Ende und enge Räume gegen die Spanier. Das alles hat man bisher bei dieser WM so noch nicht abgeliefert, gesteht David Alaba.
4: Wir wissen, dass wir noch nicht komplett ans Limit gegangen sind, das auf den Platz gebracht haben, wie wir uns das auch vorstellen. Uns ist natürlich klar, dass wir nochmal eine Schippe drauflegen müssen gegen Spanien.
2: Das Ganze vermutlich vor den Augen zahlreicher Promis, Hollywood-Stars oder Popsternchen haben sich bei bisher fast allen Matches im LA Stadium blicken lassen. In einem Stadion, das 70.000 WM-Zuschauern Platz bietet, aber zum Beispiel bei der Super Bowl auf 100.000 Besucher ausgedehnt werden konnte. 4,8 Milliarden Euro hat diese Super Arena gekostet. Verfügt über den größten zweiseitigen LED-Videoring der Welt, dem sogenannten Oculus. Und da werden dann die Aufstellungen und die Hymnen am Abend abgespielt.
0: Ein bisschen Gänsehaut kommt schon. Daumen sind jedenfalls gedrückt, Österreich gegen Spanien. Anpfiff ist um 21 Uhr und auch Radio Niederösterreich ist live dabei. Die Fußball-WM live hören Sie bei uns ab 20 Uhr mit Sportchef Klaus Fischer und Roman Kreitz.

Österreich gegen Spanien bei der Weltmeisterschaft. Wie ist dieser Tag heute als Österreicher in Spanien? Wem drückt man heute Daumen, ohne sich unbeliebt zu machen? Wie geht's einem als Spanierin in Österreich? Sie hören es gleich nach 7:30 Uhr ist es. 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
5: 10 Minuten länger dauert es in Wien auf der Tangente Richtung Graz zwischen Herstetten und dem Knoten Prater und kurze Verzögerungen gibt

0: jetzt auch auf der Nordbrücke stadteinwärts.
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2: Heute befasst sich der Oberste Gerichtshof mit dem ersten Urteil gegen René Benko wegen betrügerischer Krieder. Der Signa-Gründer ist zu 2 Jahren Haft verurteilt worden. Benko soll seiner Mutter 300.000 Euro geschenkt und so seine Gläubiger vorenthalten haben. 66 Menschen in Niederösterreich können sich seit gestern Sicherheitsverdienstpreisträger nennen, vor allem Polizistinnen und Polizisten, aber auch Zivilpersonen. In Zusammenarbeit mit der Bevölkerung, die ist sehr wichtig, heißt es von Landespolizeidirektor Popp. Und Österreichs Fußballnationalteam bestreitet am Abend die erste K.O.-Partie bei einer WM seit 1954. Im 16. Finale gegen Europameister Spanien sind die Österreicher krasser Außenseiter.
1: 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Lüften war lang nicht mehr so toll wie heute.
3: Das zahlt sich richtig aus. Wir machen seit 2,5 Stunden das Fenster offen bei uns. Man merkt richtig, wie die schöne frische Luft reinzieht und es ist nicht mehr so zum Sterben wie die letzten Tage. Heute überwiegen einmal die Wolken und vor allem im Ostviertel kann es auch zunächst noch ein paar Regenschauer geben. Tagsüber dann wieder etwas mehr Sonne, regnen wird es nur mehr vereinzelt und die Temperaturen deutlich angenehmer als zuletzt bei 22 bis 30 Grad. Morgen immer wieder Regen, ab Mittag aber auch einiges an Sonne bei 21 bis 29 Grad.
1: Das fühlt sich doch gut an.
4: Ja, man kann jetzt einfach wieder auch untertags im Freien sich bewegen, man kann durchatmen und vor allem in der Nacht wieder besser schlafen.
1: Und es hat trotzdem 30 Grad, also gilt auch als Sommer. Guten Morgen am Donnerstag, 2. Juli mit Simon Baumberger und Andi Hausmann.
3: Guten Morgen.
1: Schön, dass Sie da sind. Guten Morgen.

dreifach Jackpot beim Lotto 645. Guten Morgen am Tag nach der Ziehung. Das sind die aktuellen Gewinnzahlen. 1, 18, 20, 31, 35, 43. Die Zusatzzahl ist 12. Die aktuelle Jokerzahl 9, 9, 5, 3, 5, 4. Alle Angaben sind ohne Gewähr und die Gewinnzahlen, die stehen auch im ORF Teletext auf Seite 721 und im Internet auf orf.at unter dem Punkt Chronik. 5 nach halb 8 haben wir jetzt. Guten Morgen mit Musik aus Österreich.

0: 7 nach halb 8 am Donnerstag in der Früh. Was machen wir heute Abend? Ja, wahrscheinlich in Spanien, als auch bei uns in Österreich werden sich das die wenigsten fragen. Es wird Fußball geschaut werden. Selbst Leute, die sonst nicht die großen Fans sind. Man kann dem WM-Spektakel derzeit wirklich nur schwer entkommen. Ne?
1: Es gibt gar nicht so wenig Spanier, die jetzt gerade in Österreich sind, ebenso Österreicher in Spanien. Robert Wock zum Beispiel, der lebt auf Gran Canaria und betreibt dort ein Online-Business. Wie ist die Stimmung in Las Palmas?
2: Das Schöne daran ist ja, die Spanier feiern wahnsinnig gerne und nehmen alles zum Anlass, um irgendwas zu feiern und ein Feuerwerk zu gestalten. Das ist echt so schön von der Lebensqualität hier. Es gibt aber jetzt nicht diese großen Public-Viewing-Events, sondern jede Bar, jedes Lokal hat mehr oder weniger einen Flachbildschirm irgendwo draußen hängen, wo die Leute dann davor sitzen und was trinken und mitjohlen und jubeln.
1: Spanien ist ja weltweit das Land mit der größten Bardichte auf die Bevölkerung gerechnet. Wem drückt man als Austro-Spanier heute die Daumen?
2: Im Herzen bin ich noch Österreicher, muss ich sagen, obwohl ich vor 4 Jahren weggegangen bin aus Österreich. Also ich werde sicher meine Daumen halten für Österreich und schauen wir mal, was wir draus machen.
0: In Spanien geboren, seit Jahrzehnten in Niederösterreich daheim ist Carolina de la Torre Camarit. Wem drückt sie die Daumen? Wie geht das Match aus?
3: Man hat gesehen, wie schnell Deutschland weggekickt wurde. Also, ich gehe davon aus, dass die Spanier sicher gewinnen werden und ich als Spanierin wünsche es auch den Spaniern. Auf der anderen Seite, nachdem ich jetzt schon so lange in Österreich lebe, wünsche ich den Österreichern, dass die auch einmal gewinnen. Also ich bin in der Mitte.
1: Das kann ich gut nachvollziehen. Wie geht's aus heute Abend? Was glaubst du?
3: Wenn Spanien keinen Fehler macht, dann wird es für Österreich unmöglich sein, weiterzukommen.
0: Na schau mal, vielleicht machen sie einen Fehler. Oder zwei.
1: Der WM-Schlager Spanien gegen Österreich ab 21 Uhr heute.
0: Auch mit Radio Niederösterreich sind Sie ab 20 Uhr live dabei.

0: Kurz nach 7:45, wir schauen auf die Straßen mit dem schnellsten Verkehrsservice im Land und da schauen wir gleich nach Wien.
1: 10 Minuten länger dauert es auf der Tangente Richtung Graz zwischen Hirschstetten und dem Knoten Prater und kurze Verzögerungen gibt es auch auf der Nordbrücke stadteinwärts.
0: Das Radio Niederösterreich, 5-Tage-Wetter, angenehm sommerliche Temperaturen die nächsten Tage, die extreme Hitze ist erst einmal vorbei, heute ist es einmal eher bewölkt.
1: Und vor allem im Mostviertel auch ein paar Regenschauer dabei, bald stellt sich aber eine freundliche Mischung aus Sonne und Wolken ein, etwas Regnen wird es höchstens noch vereinzelt. Die Temperaturen erreichen angenehme 22 bis 28, im östlichen Flachland vielleicht auch bis zu 30 Grad. So perfekte Bedingungen heute auch zum Outdoor-Fußball schauen bei den zahlreichen Public Viewings heute Abend. Österreich gegen Spanien.
0: Morgen ziehen dann einige dichte Wolken durch.
1: Die bringen speziell südlich der Donau einige Regenschauer, vor allem im Mostviertel kann es dann auch länger anhaltend regnen, also das Zeugnis besser gut in die Klarsichtfolie einpacken. Erst gegen Abend lockern die Wolken dann auf mit etwas Sonnenschein. Im Waldviertel und im Weinviertel kommt dann um die Mittagszeit schon die Sonne durch bei 21 bis 29 Grad.
0: Das Wochenende dann nicht extrem heiß, bringt aber durchaus Badewetter.
1: Am Samstag zumindest zeitweise sonnig, allmählich dann auch größere Quellwolken, meistens aber noch trocken bei 21 bis 29 Grad. Am Sonntag auch zunächst noch überwiegend sonnig und trocken, am Nachmittag und am Abend, da ziehen dann wieder dichte Wolken auf und es gibt ein paar Regenschauer. Davor gibt es 22 bis 30 Grad.
0: Und in die erste Ferienwoche starten wir dann mit viel Sonne.
1: Dazwischen gibt es aber auch dichte Wolken und einzelne Gewitter. Weiterhin ist es windig und warm bei 22 bis 29 Grad. So die große Hitze, die gibt es dann erst zum nächsten Wochenende wahrscheinlich wieder.

0: 10 vor 8 ist es. Guten Morgen, Donnerstag. Gibt es bei Ihnen auch schon Leute in der Arbeit, die von nächster Woche schwärmen, wo sie überall hinfahren, wo sie hinfliegen werden auf Urlaub? Ja, es könnte ein bisschen einsam werden in der Arbeit.
1: Da werden ein paar Schreibtische leer bleiben, Spinte bleiben zugesperrt, Arbeitsplätze bleiben leer, weil die Kolleginnen und Kollegen alle auf Urlaub sind. Solche Säcke.
0: Ja. Und Sie gehen arbeiten, ja, Sie nehmen auch die Anrufe für die Kolleginnen entgegen und erledigen die Aufträge, die eigentlich für einen Kollegen hereinkommen. 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

0: Musik aus Österreich von STS. Heute Abend also das Match gegen Spanien. Vielleicht fällt die Entscheidung ja ganz zum Schluss im Elfmeterschießen.
1: Bei den Deutschen haben wir es schon gesehen, bei den Niederländern. Und ja, so ein Elfmeterschießen kann ziemlich schief gehen. Und auch ein Lionel Messi hat ja schon gezeigt, dass man auch einmal daneben schießen kann beim Match gegen Österreich.
0: Wenn es dem Messi passiert, dann ist es keine Chance. Wie das ist, so ganz allein dem Tormann gegenüber. Der Ball liegt da am Punkt. Alle warten darauf, dass man trifft. Ich habe es ausprobiert gegen einen Profi-Tormann. Ich wollte es wissen, wie sich das anspürt. Sie hören es nach dem Journal um 8. In 4 Minuten ist es 8 Uhr.

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5: Guten Morgen Niederösterreich, am Donnerstag, der 2. Juli, ist heute im Journalstudio für Sie, Manuela Mattl.
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7: Guten Morgen. Der oberste Gerichtshof entscheidet heute über das Urteil von René Benko. Kritik kommt aus Niederösterreich an den neuen Regeln des Bundes für Tierhalter. Und das Wetter ist heute zunehmend sonnig, windig und warm. Der oberste Gerichtshof entscheidet heute über das erste Urteil gegen Signa-Gründer René Benko. Benko ist im Oktober 2025 in erster Instanz am Landesgericht Innsbruck teilschuldig gesprochen und zu 2 Jahren Haft verurteilt worden. In einem zweiten Anklagepunkt wurde er freigesprochen. Der Schuldspruch wurde vom Angeklagten bekämpft, der Freispruch von der Wirtschafts- und Korruptionsstaatsanwaltschaft. Beate Tomasovic berichtet.
8: René Benko soll seiner Mutter 300.000 Euro geschenkt und so seinen Gläubigern vorenthalten haben. Dafür wurde Benko in erster Instanz zu 2 Jahren Haft verurteilt. Benkos Verteidiger bekämpft das Urteil und auch die Strafhöhe. Im zweiten Anklagepunkt geht es um eine Mietvorauszahlung von 360.000 Euro für eine Villa auf der Hungerburg in Innsbruck. Die Richterin am Landesgericht hat Benko freigesprochen, keine betrügerische Grieder, kein Schaden für die Gläubiger. Gegen diesen Freispruch hat die WKStA Nichtigkeitsbeschwerde eingelegt. Die Generalprokuratur, die in solchen Fällen den OGH berät, hat empfohlen, den Schuldspruch Benkos zu bestätigen, den Freispruch aber aufzuheben. Der OGH kann sich an diese Empfehlung halten, muss aber nicht. Wird der Schuldspruch bestätigt, dann wäre das die erste rechtskräftige Verurteilung gegen den Signa-Gründer.
7: Seit gestern gelten in Österreich neue Regeln für Tierbesitzer. Vor allem jene, die sich einen Hund nehmen wollen, müssen einen Theorie- und Praxiskurs absolvieren. Das soll spontane Käufe verhindern. Die neue Regelung führt jetzt aber auch zu einem politischen Schlagabtausch zwischen dem Land Niederösterreich und dem Bund, Niklas Wager.
9: Wer sich Hunde, Reptilien, Amphibien oder Papageienvögel anschafft, der muss ab sofort einen mindestens 4-stündigen theoretischen Kurs absolvieren. Für Hunde muss man außerdem an einer 2-stündigen Praxiseinheit teilnehmen. Bei diesen Bundesvorgaben sei aber noch vieles unklar, kritisiert FPÖ-Tierschutzlandesrätin Susanne Rosenkranz, vor allem auch bei den Sachkundenachweisen für Exoten.
10: Die sind ja vom Bund uns auch aufs Auge gedrückt worden und da wissen wir eigentlich noch überhaupt nicht, wie wir weiter tun sollen.
9: Aus dem zuständigen Staatssekretariat heißt es dazu:
11: Der Bund definiert zwar erstmals österreichweite Mindeststandards, aber die Länder gestalten die konkrete Umsetzung.
9: Bis die neuen Kurse also tatsächlich anlaufen, wird es wohl noch dauern.
7: Eine 70-jährige Frau ist gestern in Ebreichsdorf im Bezirk Baden tot aufgefunden worden. Weder ein Sturz noch Fremdverschulden konnten laut Polizei derzeit als Todesursache ausgeschlossen werden. Aufschlüsse sollen nun eine Obduktion bringen. 66 Menschen in Niederösterreich können sich seit gestern Sicherheitsverdienstpreisträger nennen. Vor allem Polizistinnen und Polizisten, aber auch Zivilpersonen. Was sie alle eint, sie haben große Courage gezeigt und damit zur Sicherheit in Niederösterreich beigetragen, Stefan Schwarzwald-Zeiler berichtet.
12: Sie haben perfiden Telefonbetrügern das Handwerk gelegt, einen Clan um eine Schamanin überführt oder eine Frau vor einem Gewaltverbrechen gerettet, aber auch Einbrecher und Diebe gestellt. Dafür sind 52 Polizistinnen sowie 14 Zivilpersonen mit dem Sicherheitsverdienstpreis ausgezeichnet worden. Gerade die Zusammenarbeit mit der Bevölkerung sei für die Polizei enorm wichtig, sagt Landespolizeidirektor Franz Popp.
13: Wir leben vielfach von Hinweisen aus der Bevölkerung. So können wir sehr, sehr rasch agieren, teilweise Täter frischer Tat oder unmittelbar nach der Tat festnehmen.
12: Die Sicherheitsverdienstpreise, die jedes Jahr von der Raiffeisen Landesbank und der Niederösterreichischen Versicherung vergeben werden, sollen eine Anerkennung sein, aber auch anderen Mut machen, im Alltag nicht weg, sondern hinzuschauen.
7: Vor dem Fußball-WM-Schlager heute Abend ab 21 Uhr gegen Spanien sind die Rollen klar verteilt und das ÖFB-Team kann als Außenseiter nur überraschen. Beim Europameister ist der Respekt für Österreich aber groß, Christoph Gregoritis.
14: Ja, auch wenn in Spanien die Euphorie bei dieser XXL-WM noch schlummert, Teamchef Luis de la Fuente sieht Österreich nicht als Aufbaugegner auf dem Weg ins Finale, sondern nimmt vor allem die Tugenden unter Ralf Rangnick ernst. Man erwarte einen aggressiven und bestimmten Gegner mit druckvollem Stil.
15: Es ist ein Team, sehr aggressiv, sehr entschieden, mit einer Pression sehr hoch. Wir haben es in der Vergangenheit, in den Partien vorher.
14: Ein mögliches ÖFB-Abwehrbollwerk will er mit Ballbesitz und Präzision knacken, hat aber auch Elfmeterschießen trainieren lassen, um für enge Spiele wie in der Gruppe gegen Kap Verde gewappnet zu sein. Die Sportwelt in Spanien fordert gegen Österreich einen klaren Sieg, obwohl mit 7 Punkten aus 3 Spielen und ohne Gegentor aufgestiegen, sei die Leistung unterm Strich noch klar ausbaufähig.
5: Elfmeterschießen kann jetzt auch ein bisschen immer trainieren in der Südstadt. Das Radio Niederösterreich Wetter, heute überwiegend zunächst die Wolken.
16: Und vor allem im Ostviertel sind auch noch ein paar Regenschauer dabei. Tagsüber dann eine freundliche Mischung aus Sonne und Wolken. Regnen wird es dann nur mehr vereinzelt. Die Temperaturen deutlich angenehmer als zuletzt bei 22 bis 30 Grad. Aktuell 21 Grad in Krems und in Wiener Neustadt, 20 in Gensendorf, 19 Grad in St. Pölten, 18 in Waldhofen an der Ips, 21 in Wien und in Graz, 20 in Eisenstadt und 18 Grad messen wir derzeit in Linz. Morgen dann immer wieder Regen, ab Mittag aber auch einiges an Sonne bei 21 bis 29 Grad.
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1: 10 Minuten länger dauert es in Wien auf der Tangente Richtung Graz zwischen Hirschstetten und dem Knoten Prater und Verzögerungen gibt es auch auf der Nordbrücke stadteinwärts.
0: Gute und sichere Fahrt.
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0: Guten Morgen.
1: Schönen guten Morgen.
0: Wir starten rein in die Stunde mit Annie Lennox. Schönen Donnerstag.

0: 12 Minuten nach 8 ist es. Schönen guten Morgen. Die Spannung steigt schon ein bisschen in Richtung heute Abend. Österreich gegen Spanien. Deutschland ist im Elfmeterschießen ausgeschieden, die Niederlande auch. Das haben diese K.O.-Spiele so an sich. Vielleicht wird das Spiel Spanien gegen Österreich auch im Elfmeterschießen entschieden.
1: Und da kann viel schief gehen bei so einem Elfmeter, wie vor allem die Deutschen schön vorgezeigt haben. Ja. Ganz alleine gegen den Tormann, zigtausende Fans im Stadion, 70.000 werden es heute sein. Ein paar Millionen vor dem Fernseher, vielleicht bis zu 3 Millionen heute. Nervosität, Druck, Müdigkeit, das kann man sich alles gar nicht vorstellen.
0: Wie sich das anfühlt, Mann gegen Mann, das wollte ich genau wissen. Zwar nicht vor 70.000, es war ein leeres Stadion und trotzdem, die Nervosität, die war da. Ich habe mir vorher noch ein paar Tipps von den Profi-Tormännern geholt. Clemens Steinbauer und Jörg Siebenhandel vom FC Admira Wacker Mödling. Jörg Siebenhandel, hallo.
2: Servus, grüß dich.
0: Wenn man sich anschaut, was du schon alles gespielt hast, Nationalteam warst du dabei, Sturm Graz, LASK, Austria Wien natürlich, jetzt bei der Admira, das sind schon tolle Stationen.
2: Da kann man schon zufrieden sein jetzt. Haben wir nur die Mission Aufstieg, schauen wir, ob wir das anders schaffen und dann geht es irgendwann in die Pension.
0: Was sind deine Top-Tipps für einen Tormann oder für dich selber? Was machst du, damit der Elfmeterschütze nicht trifft?
2: Ja, am wichtigsten ist mal Vorbereitung. Also ich glaube, von dir werden wir weniger Elfer finden im Internet. Können wir uns weniger anschauen. Also der erste Tipp fällt mal weg. Also da kann man schon viel erkennen bei Spielern.
0: Man sieht ja auch immer wieder, jetzt auch bei der WM, dieses Herumhampeln, bevor der Schütze dann anläuft und schießt. Wem bringt es was? Bringt es überhaupt was?
2: Ja, ich kann schon vorstellen, dass es vielleicht den einen oder anderen rausbringt, aber wenn ich dort stehen würde, würde ich nicht mehr Haus machen und dann würde ich ihm die Kugel nur mehr einnageln wollen, muss ich ganz ehrlich sagen.
0: Clemens Steinbauer, jetzt im Gespräch sehe ich, du hast einen sehr fokussierten Blick, das braucht man als Tormann anscheinend. Schaust du das an, ob dein Schütze, der da gegenübersteht, ist das ein Rechtsfuß, ist das ein Linksfuß, ist da die Wahrscheinlichkeit größer, je nachdem, in welches Eck der schießt?
3: Ja, es gibt genügend Videomaterial von Spielern und über die Saison oder vergangenen Saisonen, wie die geschossen haben, da gibt es Verhaltensmuster beim Anlauf oder beim Abschluss dann und die schaut man sich dann im Vorfeld an und dann kann man eben nur mehr reagieren und sich für eine Seite entscheiden und so gut wie es geht dann den Ball parieren.
0: Vor wie viel km/h sprechen wir da?
3: Ja, ich glaube, wenn einer auch richtig durchzieht, dann sind es schon an die 120, 110. Sowas.
0: Da will man, dass man den auf die Hände kriegt?
3: Ja, hoffentlich nicht ins Gesicht.
0: Okay, Clemens, dann würde ich sagen, gehen wir es an, oder? Welches ist das Heimtor? Wo spielen wir hin? Rechts, links? Wo muss man weniger weit rennen, wenn er drüber geht?
3: Ich glaube, dann bleiben wir gleich da vor der Kurve. Das passt gut.
0: Alles klar, dann gehen wir es an. Danke dabei.

0: Das ist Guten Morgen Niederösterreich. Wir erleben bei der Fußball-WM die Runde der besten 32 im 16. Finale. Es kommt einem mehr vor, Simon, aber es hat erst 2 Elfmeterschießen gegeben.
1: Deutschland gegen Paraguay und Niederlande gegen Marokko, und jeweils die Europäer ausgeschieden.
0: Ja, und man denkt sich daheim vom Fernseher, der muss doch treffen.
1: Ja, wie schwierig kann das schon sein? Das Tor ist riesig und 11 Meter Entfernung ist dann eigentlich auch nicht so viel.
0: Ja, ich wollte es dann genau wissen, habe Admira-Stürmer Christopher Olser herausgefordert. Der junge Mann ist 19, 1,96 Meter groß, ziemlich beeindruckend. Jeder hat 5 Versuche gehabt, im Tor auch ein Profi-Tormann, Clemens Steinbauer, in der Südstadt am Admira-Platz. Das Duell, Radiomoderator gegen Fußballprofis.
2: Vorsicht!
0: So, Clemens, Theorie haben wir durchgekaut, Praxis haben wir jetzt auch hinter uns. 5 Mal habe ich geschossen, 1 Mal an die Stange, 1 Mal drüber, 2 habe ich getroffen, einen hast du wunderbar gehalten und da hast du gesagt, du hast genau gesehen, wo ich hinschieße. Wie hast du das gesehen?
3: Ja, das hat man beim Anlauf gesehen und dann ist es von der Hüftöffnung nicht mehr ausgegangen, dass der Ball ins andere Eck geht und von dem her habe ich die richtige Ecken gehabt.
0: In meinem Fall, ich bin Rechtsfuß, ich habe dann von mir aus gesehen in die linke Ecke geschossen, da hast du den gehalten und hast gesagt, das wäre sie nach rechts rüber gar nicht ausgegangen.
3: Nein, ich glaube mit der Beweglichkeit wäre die Hüfte nicht mehr so weit aufgegangen.
0: Christopher, ja, jetzt haben wir da ein Elferschießen gehabt gegeneinander. Du hast haushoch gewonnen natürlich. Du kommst gerade frisch aus dem Training. Was ist da aufgefallen bei mir, beim Clemens?
4: Ja, von beiden super Leistungen natürlich.
0: 2 Mal habe ich daneben geschossen.
4: Ja, das gehört dazu, das sieht man bei der Weltmeisterschaft auch.
0: Ich habe 2 Messis abgeliefert, ne?
4: Ja, sieht man selbst beim Messi, dass er nicht trifft.
0: So ist es. Du hast auch wieder einen ins Kreuzeck versenkt, wunderschön. Und den wolltest du genauso?
4: Genauso wollte ich ihn. Habe ich mir genauso vorgestellt und genauso reingehört.
0: Okay, alles Gute für die kommende Saison, dass das was wird mit dem Aufstieg.
4: Dankeschön.
0: Und dann sehen wir den Christopher Olser und den Clemens Steinbauer in der Bundesliga. Und es ist echt so, sobald ich mir nicht hundertprozentig sicher war, wo ich hinschießen will, war es schon vorbei. Also auch Elfmeterschießen, zum Großteil eine Konzentrations- und Kopfsache. Alles Gute.

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1: 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Es ist 8:30.
2: 10 Minuten länger dauert es in Wien auf der Tangente Richtung Graz zwischen Hirschstetten und dem Knoten Prater. Dadurch auch Stau auf der A22 ab der Reichsbrücke. Und Verzögerungen gibt es auch auf der Nordbrücke stadteinwärts.
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3: Im Untreueprozess gegen den Ex-FPÖ-Politiker Heinz-Christian Strache am Landesgericht Wien dürfte heute ein Urteil fallen. Im Zentrum steht die Frage, ob Strache sich als Obmann 2014 widerrechtlich als Begünstigter

0: begünstigter einer von der Wiener FPÖ abgeschlossenen Lebensversicherung eintragen ließ. Mit dem Ende der Hitze sind gestern Abend heftige Regenschauer und Gewitter in weiten Teilen des Landes niedergegangen. 60 Feuerwehreinsätze waren die Folge, die meisten gab es in den Bezirken St. Pölten und Tulln. Und mehrere Städte in der Ukraine sind zur Zielscheibe einer außergewöhnlich heftigen Angriffswelle mit russischen Kampfdrohnen, Raketen und Marschflugkörpern geworden. Aus der Stadt Kiew wurden in der Nacht auf heute Explosionen gemeldet.
1: Zum Radio Niederösterreich Wetter für diesen Donnerstag. Es hat heute gut 10 Grad weniger als die vergangenen Tage.
2: 40 minus 10 macht aber immer noch 30. Ja. Also auch heute 22 bis 30 Grad. Durchaus sommerlich trotzdem. Zunächst überwiegen die Wolken und vor allem im Mostviertel sind auch ein paar Regenschauer dabei. Tagsüber stellt sich dann eine freundliche Mischung aus Sonne und Wolken ein. Regnen wird es dann nochmal vereinzelt. Morgen auch zunächst immer wieder Regen. Ab Mittag dann aber auch einiges an Sonne bei 21 bis 29 Grad.
1: 40 minus 10, das war jetzt die letzte Subtraktion für die nächsten 9 Wochen, gell? Vorletzter Schultag.
2: Zeit wird's, dass es klar wird, oder?

0: Schönen guten Morgen, Niederösterreich, an diesem Donnerstag, 2. Juli. Vielleicht heute ein kleines Schlafferl einlegen, am Nachmittag eine Siesta halten, wie man das in Spanien auch macht. Das könnte nicht schaden, damit am Abend dann genug Energie da ist beim Anfeuern und Fußball schauen.
1: Die vielen Public Viewings im Land, die sind bestimmt voll, vom Casino Baden über den Flughafen Schwechat bis hin zur Zwettler Freizeitmeile. Und auch in ganz Spanien steppt heute noch der Bär.
0: Erst recht auf Mallorca. Dort ist der Lorenz Büffel aus Krems und der ist einer der erfolgreichsten Partystars am Ballermann.
2: Die Stimmung ist gerade auf Mallorca großartig und das ist vermutlich das schönste und lauteste Partystadion auf diesem Planeten mit allen Nationen, vor allem natürlich ganz, ganz viel Deutschland, Österreich und Schweiz, und die Österreicher werden immer mehr und feiern dort natürlich auch hoffentlich den Sieg gegen Spanien.
1: Du bist ja seit langem in Spanien zu Hause. Wem drückst du die Daumen?
2: Immer wieder Österreich, natürlich Österreich. Auch wenn ich ganz viel in Party Deutschland unterwegs sein darf. Und auch gegen Argentinien gab es bei uns zu Hause Argentinien gegen Österreich mit Steaks gegen Kaiserschmarrn. Das war das kulinarische Gefecht. Und das 2:0 fand ich sehr, sehr herausragend gespielt. Deswegen bin ich sehr, sehr guter Dinge gegen Spanien. Und wir werden gewinnen.
0: Also, wie geht's aus heute Abend?
2: Ich tippe ein hart umkämpftes 3:2 für Österreich. Keine Verlängerung, kein Elfmeterschießen. Hart erkämpft gegen Spanien.
0: Das wird man nehmen, oder, Simon? Das wird man nehmen, 3:2. Da wird man
1: das
0: wahrscheinlich
1: könnte ruhig ein bisschen deutlicher sein, aber würden wir auch nicht.
0: Da wird man wahrscheinlich ein Bisto Deppert dann von uns kommen. Daniel Warmuth beim Spiel Österreich gegen Algerien hat diesen Sager rausgehauen. Wenn wir gewinnen, Lorenz Büffel, machst du einen Song draus?
2: Den Bist du deppert, EM Johnny Depp Remix. Den gab es ja schon 2017 für die Ladies vom ÖFB, der sehr, sehr hart abgefeiert worden ist. Wenn es so weitergeht und die Burschen natürlich auch einen Bist du deppert, wir werden Worldmaster Remix haben wollen, dann bin ich natürlich dabei und würde mich natürlich sehr, sehr, sehr freuen.
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0: Es ist gleich 8:45. Radio Niederösterreich hat den schnellsten Verkehrsservice im Land. Aus Niederösterreich sind uns keine Störungen gemeldet worden. Simon, wir schauen nach Wien.
1: Da dauert es 10 Minuten länger auf der Tangente Richtung Graz zwischen Hirschstetten und dem Knoten Prater. Dadurch auch Stau auf der A22 ab der Reichsbrücke und kurze Verzögerungen gibt es auch auf der Nordbrücke stadteinwärts.

0: das Radio Niederösterreich Horoskop von Astrologin Eva Waskowitsch-Wiedelsberger.
1: Krebs, erwarten Sie sich nicht zu viel, seien Sie auch mit kleineren Erfolgen zufrieden.
2: Die Löwen zählen in allen Lebensbereichen zu den Glückskindern.
1: Jungfrau, nehmen Sie sich vor, es etwas gemütlicher anzugehen. Das Pensum, das Sie sich vorgenommen haben, das könnte zu groß sein.
2: Waage, was anfangs vielleicht schwierig erschien, fügt sich am Ende harmonisch zusammen.
1: Skorpion, in einer finanziellen Angelegenheit ist eine positive Wende zu erwarten. Engagieren Sie sich.
2: Schütze, freuen Sie sich auf einen romantischen Sommerabend.
1: Steinbock, Sie wissen genau, was Sie wollen. Bleiben Sie bei Ihrem Tempo, auch wenn es in Ihrer Umgebung eher hektisch zugeht.
2: Wassermann, Mars

0: Das ist Ihre Energiequelle, trauen Sie sich ruhig viel zu, Sie werden es auch schaffen.
1: Fische, gehen Sie alles eher moderat an, achten Sie auf Details.
0: Widder, lassen Sie Ihren romantischen Gefühlen freien Lauf, Sie werden erwidert.
1: Stier, auch wenn es Ihnen schwerfällt, lassen Sie Ihrem Partner oder Ihre Partnerin mehr Freiheiten. Ein wenig Distanz tut der Beziehung gut.
0: Und die Zwillinge, lassen Sie sich nicht auf Dinge ein, die Sie nicht genau überprüft haben. Je vorsichtiger Sie vorgehen, desto erfolgreicher werden Sie sein.

0: In 9 Minuten gibt es die Nachrichten, dann ist es 9 Uhr und dann geht es durch den Vormittag mit Alice Herzog. Hallo.
1: Hallo.
0: Im Bezirk Tulln und in St. Pöltenland war es wieder mal zu viel, im Weinviertel war es wieder viel zu wenig vom Regen. Ihr hättet eigentlich auf mehr gehofft.
1: Ja, gell? Das waren ein paar Tropferl gestern.
0: Wirklich?
1: Nicht viel mehr. Ja, tatsächlich, ich habe extra noch Rasen gemäht gestern und gedüngt. Alle haben sich auf den Regen gefreut. Da war nicht viel.
0: Wieder nichts, jetzt musst du wieder künstlich berechnen.
1: Ja, meinem Sohn schon den Auftrag gegeben, Rasensprenger aufstellen, leider, ja, muss man sagen.
0: Ja, Rasenwässern, auch großes Thema natürlich in den Fußballstadien, das war jetzt eine elegante Kurve. Ja.
1: Die können das, gell?
0: Ja, die können das, da geht auch einiges auf. Dein Tipp für heute Abend, du bist ja da eher die Realistin, gell?
1: Ja, ich werde mal geschimpft, jetzt sei nicht so, gell? Aber ich freue mich ehrlicherweise, wenn wir nicht ganz untergehen. Nein. Immer wieder Österreich, eh klar.
0: Du sagst einstellig bleiben bei der Niederlage, oder?
1: Ich glaub, ja.
0: Wir haben morgen auf alle Fälle einiges zu besprechen, auch in der Früh. Schönen Vormittag mit Alice Herzog, gleich nach 9.
1: Ja, freu mich.

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0: 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Schönen Donnerstag, das Wichtigste aus Niederösterreich, Österreich und der Welt jetzt mit Manuela Martl. Es ist 9 Uhr.
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3: Andreas Huss, der Arbeitnehmerobmann der österreichischen Gesundheitskasse, lobt die von der Regierung in Grundzügen vorgelegte Gesundheitsreform. Diese sei zwar kein großer Wurf, es gäbe aber Verbesserungen für die Menschen. In der ZIB 2 sagt Huss:
4: Das Problem der österreichischen Gesundheitsversorgung ist, dass wir lange Wartezeiten haben. Wait or pay, sagt die OECD dazu. Also entweder sie bezahlen oder sie bekommen eben nicht so vor einen Termin.
5: Zu der kommen
4: und aus dem Grund ist es mir schon wichtig zu sagen, mit dieser Gesundheitsreform ist adressiert, dass die Menschen am Ende des Tages weniger Wartezeiten haben, dass die Ärztinnen und Ärzte mehr Zeit für die Patienten haben und dass die Qualität der Versorgung verbessert wird. Und diese Ziele sind wichtig,
3: sagt ÖGK-Obmann Huss. Die USA und der Iran haben in Doha indirekte Gespräche über den Schiffsverkehr in der Straße von Hormuz und einen dauerhaften Waffenstillstand fortgesetzt. Die Teilnehmer hätten sich darauf geeinigt, bis morgen einen Kommunikationskanal einzurichten, heißt es. Beobachter kritisieren die fehlende Transparenz bei den Gesprächen. Am Wochenende starten die ÖBB ihre inzwischen fast schon traditionellen Sommergleisbauarbeiten. Dazu wird auch heuer wieder die Stammstrecke zwischen Wien-Floridsdorf und dem Praterstern gesperrt, die erste von drei großen Sperren. Sie startet just am Wochenende des Donauinselfests. Die ÖBB setzen auf Ersatzbusse und die Geduld ihrer Fahrgäste, berichtet Barbara Wackolbinger.
6: Mit Samstag beginnt die Sperre der Stammstrecke zwischen Floridsdorf und Praterstern. Wie bereits im vergangenen Sommer wird ein Ersatzbusverkehr eingerichtet. Dabei will man von den Erfahrungen der letzten Jahre profitieren, wie ÖBB-Sprecherin Judith Winder sagt.
7: Letztes Jahr zum Beispiel haben wir gesehen, dass wir vielleicht noch ein bisschen nachschärfen können. Da haben wir im August zum Beispiel die Takte nochmal verdichtet und die Busse sind noch etwas länger gefahren.
6: Auch heuer will man laufend evaluieren. Im August wird die Sperre in den Norden ausgeweitet, etwa bis Korneuburg oder Wolkersdorf. Ab Herbst fährt dann nichts mehr zwischen Praterstern und Hauptbahnhof. Für alle Sperren appellieren die ÖBB, sich vorab zu informieren. Außerdem sollte man mehr Zeit einplanen und die Stoßzeit zwischen 7 und 8 Uhr früh möglichst meiden.
3: Und das Bundesheer bietet für knapp 1.000 Kinder eine Betreuung in den Sommerferien an. Das Angebot richtet sich an den Nachwuchs von Bediensteten des Bundesheers im Alter von 3 bis 12 Jahren. In Niederösterreich werden an den Standorten Allensteig, Korneuburg, Langenlebern, Mautern und Wiener Neustadt 9 Gruppen betreut.
0: Das Radio Niederösterreich weiter. Gute 10 Grad kühler ist es heute. Die Wolken sind momentan im Mostviertel noch recht dicht, aber die Sonne, die setzt sich durch im Tagesverlauf. Es wird ein kräftiger Wind heute und das Ganze bei 22 bis 28 Grad. Morgen Freitag gibt es etwas mehr Regen, vor allen Dingen im Süden und im Mostviertel. Im Wein- und Waldviertel auch morgen viel Sonne. Es bleibt aber windig bei bis zu 29 Grad. Aktuell bei den Temperaturen sehr einheitlich. Wien, Langenlebern, Langenlois, Mistelbach, Wiener Neustadt. Stadt überall 22 Grad, in St. Pölten hat es 20 Grad. 3:09, gute Fahrt durch Ihren Vormittag. Radio Niederösterreich hier mit dem schnellsten Verkehrsservice im Land. 10 Minuten länger dauert es auf der Tangente in Wien Richtung Graz zwischen Hirstetten und dem Knoten Prater. Und die Rotenhofgasse im 10. Bezirk ist bei der Herzgasse wegen eines Feuerwehreinsatzes gesperrt. Hier wird der Verkehr lokal umgeleitet.
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0: Lüften und durchatmen. Und dann gern ein bisschen Sommer aus Ihrem Radio. 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
9: Nein.

0: genau ihre Tonart? Dann machen wir gleich so weiter. Zum Beispiel mit Lionel Richie oder auch den 60ern. Hymne einer ganzen Generation. Scott McKenzie spiele ich Ihnen gleich.
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0: Wir schauen, was sich tut im Land. Gestern ist das Weinfest im Stadtpark in Traiskirchen losgegangen. Bis nächste Woche Sonntag kann man da vorbeischauen, David Pearson.
2: Unter der Woche geht es um 16 Uhr los, am Wochenende um 10 Uhr. Am Sonntag gibt es eine italienische Nacht und heute zum Beispiel um 18 Uhr Live-Musik von der Band Music for Life. Einfach relaxen mit gemütlicher italienischer Live-Musik und das am Wasser. Können Sie morgen ab 21 Uhr im Seecamp Ottenstein in Rastenfeld im Bezirk Krems mit der Band I Padrini. Feuerwehrfest in Grund im Bezirk Hollerbrunn bei der Alten Schule. Morgen und am Samstag jeweils ab 17.30 Uhr, am Sonntag ab 9 Uhr. In Puchenstuben im Bezirk Scheibs heißt es am Samstag Hard Rock im Bergdorf mit mehreren Bands. Um 19 Uhr geht's beim Bauhof los. Weitere Veranstaltungshinweise finden Sie auf noe.orf.at unter den Tipps.

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2: Donnerstag 9:30 Radio Niederösterreich hier mit dem schnellsten Verkehrsservice im Land. Das schaut gut aus momentan auf den Straßen. Sie kommen störungsfrei voran. Bitte anrufen, wenn Ihnen was auffällt. Vom Handy aus kostenlos rund um die Uhr. Einfach Stern 300 ins Handy tippen. Da sind Sie in unserer Verkehrsredaktion. Wir sagen es gerne weiter. Und jetzt der Blick zum Wetter. Angenehm, oder? Gute 10 Grad kühler heute. Die Wolken momentan im Mostviertel noch recht dicht, aber die Sonne, die setzt sich heute noch durch im Tagesverlauf und es weht ein kräftiger Wind. 22 bis 28 Grad die Temperaturen. Morgen Freitag gibt es etwas mehr Regen, vor allen Dingen südlich der Donau, im Mostviertel, auch runter bis Semmering-Wechsel-Region. Im Wein- und Waldviertel bleibt es auch morgen trocken, da gibt es viel Sonne. Es bleibt windig bei bis zu 29 Grad.
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0: Liebe macht Verrat. Ja, da steckt schon Drama drin. Begleitet allerdings von wunderbaren Melodien. Das gibt es heuer bei der Sommerproduktion der Oper Klosterneuburg. Samson und Dalila wird ab Samstag gespielt. Und ich hätte jetzt Premierenkarten für Sie. Intendant Peter Edelmann freut sich schon auf die Produktion, die im Übrigen noch nie in Klosterneuburg gespielt wurde.
1: Und es passt wunderbar ins Stift, finde ich. Es ist ein biblischer Stoff, wie alle wissen. Es ist monumental, es ist erotisch, sehr erotisch. Eine Frau, eine Mezzorolle mit einer wunderbaren Arie. Und wir haben das erste Mal ein Ballett auf der Bühne. Wir haben ein neues Orchester dieses Jahr. Wir haben wirklich das Orchester der Oper Klosterneuburg neu gegründet. Einen großen Chor diesmal, weil Samson und Dalila ist eigentlich als Oratorium konzipiert worden und wurde dann als Oper weitergearbeitet und wurde lustigerweise in Weimar auf Deutsch uraufgeführt. Wissen viele nicht. Der Propst des Stiftes war auch total happy, weil es kommt tatsächlich der Samson auf drei Tafeln des Verdainer Altars von Klosterneuburg vor.
0: Ja, das ist große Oper, großes Drama. Wenn Sie Lust haben, am Samstag ist Premiere und Sie und Ihre Begleitung könnten gern dabei sein. Jetzt anrufen 027 42 23 330. Die oder der Schnellste gewinnt zwei Karten für den Premierenabend am Samstag für die Oper Klosterneuburg. Viel Glück, St. Pölten 23 330. Jetzt anrufen.

Jennifer Rush und gleich noch ein Doppelpack. 80er. Mit Nick Kamen oder auch mit Falco. Vienna Calling. Und gleich noch liebe Grüße nach Wien, Philipp Schuster. Viel Spaß bei der Premiere der Oper Klosterneuburg am Samstagabend. Sie haben gewonnen.

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3: Russland hat in der vergangenen Nacht ukrainische Städte bombardiert, darunter die Hauptstadt Kiew. Wieder wurden Menschen getötet, Hartmut Fiedler berichtet.
4: Drohnen, Raketen, Sonderzahl, Angriffe der russischen Luftwaffe. In mehreren ukrainischen Städten galt über viele Stunden Luftalarm. Und für die Bevölkerung hieß das wieder hinunter in die Luftschutzkeller. Direkt betroffen war Kiew. Ein sechsstöckiges Wohnhaus wurde bei einem direkten Angriff in Brand geschossen. Es stürzte in sich zusammen, berichtete Bürgermeister Vitali Klitschko. Die russischen Angriffe waren heftiger als in den Tagen davor. Polen und Finnland setzten vorsorglich die eigenen Streitkräfte nach.

0: Alarmzustand und schränkten den Zugang zu ihrem Luftraum ein.
1: Gut eine Woche nach dem verheerenden Doppelerdbeben in Venezuela versuchen hunderte Rettungskräfte aktuell, einen lebend in den Trümmern entdeckten Mann zu retten. Der 43-Jährige steckt weiter unter den Trümmern eines eingestürzten siebenstöckigen Gebäudes fest. Er hat als Wachmann in dem Gebäude gearbeitet. Google muss nach einem Urteil des Europäischen Gerichtshofs eine Wettbewerbsstrafe der EU-Kommission in Rekordhöhe von 1,4 Milliarden Euro zahlen. Das Unternehmen habe Herstellern von Android-Smartphones und Mobilfunkanbietern illegale Beschränkungen auferlegt, um die Marktdominanz seiner Suchmaschine zu stärken, heißt es. Die Finanzpolizei hat bei 21 Hausdurchsuchungen in Wien und Niederösterreich zahlreiche Fälle von organisierter Schwarzarbeit im Bereich des Winterdienstes aufgedeckt. Seit 2017 sollen Unternehmen systematisch eine Vielzahl von Arbeitskräften für Schneeräumungen eingesetzt haben, ohne diese anzumelden. Darüber hinaus wurden Suchtmittel und verbotene Waffen gefunden. Seit gestern gelten in Österreich neue Regeln für Tierbesitzer. Vor allem jene, die sich einen Hund nehmen wollen, müssen einen Theorie- und Praxiskurs absolvieren. Das soll spontane Käufe verhindern. Die neue Regelung führt jetzt aber auch zu einem politischen Schlagabtausch zwischen dem Land Niederösterreich und dem Bund. Niklas Wager berichtet.
2: Wer sich Hunde, Reptilien, Amphibien oder Papageienvögel anschafft, der muss ab sofort einen mindestens vierstündigen theoretischen Kurs absolvieren. Für Hunde muss man außerdem an einer zweistündigen Praxiseinheit teilnehmen. Bei diesen Bundesvorgaben sei aber noch vieles unklar, kritisiert FPÖ-Tierschutzlandesrätin Susanne Rosenkranz. Vor allem auch bei den Sachkundenachweisen für Exoten.
3: Die sind ja vom Bund uns auch aufs Auge gedrückt worden und da wissen wir eigentlich noch überhaupt nicht, wie wir weiter tun sollen.
2: Aus dem zuständigen Staatssekretariat heißt es dazu:
4: Der Bund definiert zwar erstmals österreichweite Mindeststandards, aber die Länder gestalten die konkrete Umsetzung.
2: Bis die neuen Kurse also tatsächlich anlaufen, wird es wohl noch dauern.
5: Das Radio Niederösterreich Wetter. Gute 10 Grad kühler ist es heute als in den vergangenen Tagen und die Wolken sind momentan im Mostviertel noch recht dicht. Im Tagesverlauf wird es aber überall freundlich, es weht ein kräftiger Wind und das Ganze bei 22 bis 28 Grad. Am wärmsten ist es zur Stunde in Mistelbach mit 25 Grad, Wien, Bruck an der Leiter 23, Stockerau 22, St. Pölten und Horn 21 und Melk 20 Grad. Wie geht's weiter? Morgen Freitag gibt es wieder etwas mehr Regen, vor allen Dingen in den südlichen Landesteilen und im Mostviertel, im Weinviertel und Waldviertel auch morgen trocken und es bleibt windig bei bis zu 29 Grad. 4 nach 10. Gute Fahrt durch Ihren Vormittag, Radio Niederösterreich mit dem schnellsten Verkehrsservice im Land. In Wien am inneren Gürtel bei der Eichenstraße ist ein Unfall passiert. Der Stau reicht da bis zum Südtiroler Platz zurück. Dadurch staut es jetzt auch auf der Triester Straße vor dem Matzleinsdorfer Platz.
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5: Das fühlt sich doch gut an, oder? Wieder mal Licht reinzulassen tagsüber in die Wohnung oder auch frische Luft. Ich hoffe, Sie haben es fein an diesem Donnerstagvormittag. Gerne jetzt mit Musik von Reinhard Fendrich und Rick Astley aus den 80ern. Wir spielen Sie die größten Hits aller Zeiten.

0: Schönen Donnerstagvormittag. Ja, endlich wieder gut geschlafen, endlich wieder lüften und frische Luft reinlassen. Ja, nicht nur wir freuen uns über die Abkühlung, auch die Erdäpfel haben schon sehr unter der extremen Hitze gelitten, Simon Baumberger aus unserer Wetterredaktion.
1: Die Erdäpfel brauchen jetzt dringend Wasser und moderate Temperaturen, um sich wieder zu erholen und weiterentwickeln zu können. Die Abkühlung, die ist da und auch regnen kann es in den nächsten Tagen immer wieder mal, vor allem morgen am Vormittag. Trotzdem fürchtet man durch die Hitze in den vergangenen zwei Wochen in der Erdäpfelbranche bereits jetzt Ertragseinbußen bei den Lagerkartoffeln, was wohl Auswirkungen auf die ganzjährige Versorgung haben könnte. Bei Temperaturen über 30 Grad und wenn es auch nachts bei den Knollen unter der Erde nicht richtig abkühlt, dann stellen die Stauden ihre Assimilationsleistung weitgehend ein. Was bedeutet das? Bereits gebildete Knollen werden dann wieder abgestoßen und die Stauden bringen nur wenige Knollen durch. Im Extremfall können die Bestände unter diesen Bedingungen dann regelrecht zusammenbrechen und gar nicht zur Ernte kommen. Gut also, dass sich die Situation jetzt ein bisschen entspannt.
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3: Donnerstagvormittag, es ist 10.30 Uhr, halb elf jetzt, Radio Niederösterreich mit dem schnellsten Verkehrsservice im Land. In Wien am inneren Gürtel bei der Eichenstraße ist ein Unfall passiert, da reicht der Stau schon zum Südtiroler Platz zurück. Plus 20 Minuten für Sie, dadurch auch Stau auf der Triesterstraße und am Matzleinsdorfer Platz aktuell. Der Blick zum Radio Niederösterreich Wetter. Deutlich kühler heute als in den vergangenen Tagen. Für viele sehr angenehm. Temperaturen heute zwischen 22 und 28 Grad. Und der Wind, der bleibt lebhaft. Viele Wolken im Mostviertel, viel Sonne im Waldviertel und Weinviertel und auch im Wiener Raum. Wie schaut es morgen aus am Freitag? Da gibt es mehr Regen, vor allen Dingen im Süden und auch im Mostviertel kann es sogar anhaltend regnen. Im Wein- und Waldviertel auch morgen wieder Sonne. Es bleibt windig bei bis zu 29 Grad.
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0: Rolling Stones für einen Donnerstagvormittag. Und jetzt macht auch das Garteln wieder Spaß.
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0: Die Gartengeräte waren ja schon ordentlich im Einsatz heuer. Aber haben Sie gewusst, wenn die Werkzeuge nicht scharf und sauber sind, können wir den Pflanzen mehr Schaden zufügen, weil kein sauberer Schnitt entsteht, Sophia Nastasiewicz. Warum ist das ein Problem?
2: Das muss man sich so vorstellen, jeder Schnitt ist für die Pflanze eine Wunde, die unsauber geschnitten natürlich schlechter heilt und die zerfranste Schnittstelle bietet dann auch noch einen Nährboden für Pilze und Bakterien.
0: Apropos Keime, die kann man eben mit den Geräten beim Schnitt auch weitergeben. Deswegen ist die Hygiene bei Gartenscheren und Co. auch das Um und Auf. Womit eigentlich am besten?
2: Nachdem wir alles gründlich abbürsten, einfach mit Alkohol oder Desinfektionsmittel reinigen, wenn nötig auch nachschärfen bei Bedarf bei den Profis im Fachhandel. Zum Schluss immer auch noch einölen mit Kriechöl zum Beispiel und da sowohl Klinge als auch die Gelenke schmieren.
0: Auf der Heckenschere klebt ja oft nicht nur der Schmutz, sondern auch vor allen Dingen das Harz von den Duyenhecken. Wie kriegt man das runter?
2: Da gibt es spezielle Harzentferner, die man aufsprüht, dann geht das auch leicht runter. Und auch hier nicht vergessen, danach wieder einölen und schon kann es wieder losgehen.
0: Genau, und bei den angenehmeren Temperaturen jetzt fällt die Gartenarbeit auch wieder leichter. Viel Spaß Ihnen.

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6: Beim Prozess gegen Ex-FPÖ-Chef und Ex-Vizekanzler Heinz-Christian Strache könnte heute in Wien das Urteil bevorstehen. In der Causa geht es um eine Lebensversicherung, die die Wiener FPÖ für Strache abgeschlossen hatte, um seine Familie für den Fall seines Todes abzusichern. Im Erlebensfall sollte das Geld an die Stadtpartei fließen. Strache soll versucht haben, die Versicherungspolizei zu seinen Gunsten zu ändern, um selbst zu kassieren. Die Staatsanwaltschaft ortet Untreue, Strache bestreitet die Vorwürfe, Petra Pichler berichtet.
7: Gestern wurden im Prozess noch mehrere Zeugen befragt, darunter der amtierende FPÖ-Wien-Chef Dominik Knepp. Der verwies auf einen von der FPÖ beauftragten Experten, der festgestellt habe, dass die Partei und nicht Ex-FPÖ-Chef Heinz-Christian Strache Begünstigte der Versicherung sei. Die Staatsanwaltschaft ortet Untreue bei Strache und wirft ihm vor, er habe 2014 die Versicherungssumme im Erlebensfall auf sich umschreiben lassen, ohne Parteibeschlüsse. Strache hat im Prozess die Vorwürfe als völlig falsch zurückgewiesen. Die 940.000 Euro hohe Lebensversicherung sei eine Pensionsvorsorge der Partei für ihn gewesen. Heute will das Gericht noch Strache zu den Zeugenaussagen befragen. Auch eine letzte Zeugin ist geladen. Läuft alles nach Plan, soll danach das Urteil gesprochen werden.
6: Internationale Ermittler sind laut Europol erstmals gezielt gegen Online-Netzwerke von Männern vorgegangen, die ihre Partnerinnen betäubt und dann sexuell missbraucht haben sollen. Die Aufnahmen würden sie dann ins Netz stellen, heißt es. 156 mutmaßliche Opfer und Täter seien bereits identifiziert worden. Insgesamt waren 9 Länder am Einsatz beteiligt. Österreich sei nicht involviert gewesen, so das Bundeskriminalamt. Nach dem Fund einer toten 70-jährigen Frau gestern in Ebreichsdorf im Bezirk Baden hat das vorläufige Endergebnis der Obduktion keine Anhaltspunkte auf ein Fremdverschulden gebracht. Die Frau dürfte infolge eines Sturzes gestorben sein. Sie wurde im Einfamilienhaus von einer Pflegerin gefunden. Zunächst hatte die Exekutive in alle Richtungen ermittelt. 66 Menschen in Niederösterreich können sich seit gestern Sicherheitsverdienstpreisträger nennen. Vor allem Polizistinnen und Polizisten, aber auch Zivilpersonen. Was sie alle eint, sie haben große Courage gezeigt und damit zur Sicherheit in Niederösterreich beigetragen, berichtet Stefan Schwarzwald-Seiler.

0: Wir haben perfiden Telefonbetrügern das Handwerk gelegt, einen Clan um eine Schamanin überführt oder eine Frau vor einem Gewaltverbrechen gerettet, aber auch Einbrecher und Diebe gestellt. Dafür sind 52 Polizistinnen sowie 14 Zivilpersonen mit dem Sicherheitsverdienstpreis ausgezeichnet worden. Gerade die Zusammenarbeit mit der Bevölkerung sei für die Polizei enorm wichtig, sagt Landespolizeidirektor Franz Popp.
1: Wir leben vielfach von Hinweisen aus der Bevölkerung. So können wir sehr, sehr rasch agieren, teilweise Täter frischer Tat oder unmittelbar nach der Tat festnehmen.
0: Die Sicherheitsverdienstpreise, die jedes Jahr von der Raiffeisen Landesbank und der Niederösterreichischen Versicherung vergeben werden, sollen eine Anerkennung sein, aber auch anderen Mut machen, im Alltag nicht weg, sondern hinzuschauen.
2: Das Radio Niederösterreich Wetter. Es ist recht sonnig. Ab und zu sind auch dichtere Wolken dabei. Kurz einmal regnen kann es heute stellenweise im Mostviertel. Der Nordwestwind, der bläst überall lebhaft, nach Osten hin auch kräftig. Die Temperaturen erreichen 23 bis 28 Grad im Weinviertel und im Wiener Becken auch an die 30 Grad. Morgen Freitag gibt es Regen und zwar in der Früh, da ist es überall trüb. Danach lockert es im Weinviertel und Waldviertel rasch auf. Im Mostviertel kann es anhaltend regnen. Es bleibt windig bei bis zu 29 Grad. Am wärmsten zur Stunde in Wiener Neustadt mit 25 Grad. Gänserndorf und Wien melden 24, Wieselburg und Zwettl 21 und St. Pölten 20 Grad. Gute Fahrt durch Ihren Vormittag, 11 Uhr und 4 Minuten, Radio Niederösterreich hier mit dem schnellsten Verkehrsservice im Land. In Wien am inneren Gürtel bei der Eichenstraße ist die Unfallstelle jetzt geräumt, der Stau hat sich hier aufgelöst, somit geht's wieder störungsfrei voran.
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2: Vor 20 Jahren hatte er eine Idee, Musik nicht einfach auf eine Bühne zu stellen, sondern mitten hinein in die Natur, rund um den Herrensee in Litschau. Und heute zählt das Schrammelklangfestival zu den wohl außergewöhnlichsten Kulturfestivals in ganz Österreich. Außerdem hat unser heutiger Gast Theater gegründet, Festivals aufgebaut. Und sagt von sich selbst, das Theater ist seine große oder größte Leidenschaft. Herzlich willkommen, Steno Stanek.
4: Schönen guten Vormittag.
2: 20 Jahre Schrammelklangfestival. Wenn Sie an Ihre allererste Ausgabe denken, welches Bild taucht da auf vor Ihren Augen?
4: Puh, da taucht ein Gerüst auf, das dort stand, wo jetzt das Herrenseetheater steht. Das haben wir im dritten Festivaljahr dann aufbauen können. Es war wahnsinnig spannend und mit lauter neuen Ideen, mit denen wir gekommen sind, die sich aber über die 20 Jahre zum großen Teil auch gehalten haben. Wir haben nur an einigen Schrauben gedreht.
2: Absolut. Zeno Stanek verrät Ihnen gleich noch mehr. Wir tauchen gerne gemeinsam ein in die Weltmusik, Schrammelmusik, mittendrin im Waldviertel und gerne auch in das Theaterfestival Hin und Weg. Das folgt dann im August.

0: Schönen Donnerstag, Vormittag, Theatermacher, Festivalmacher Zeno Starnack ist heute live hier im Radio Niederösterreich Studio. Viele Menschen organisieren Veranstaltungen. Sie schaffen Orte, an denen Menschen bleiben wollen. Es ist Ihnen sozusagen nicht egal, wo Musik und Theater erklingen, oder?
1: Nein, ist mir nicht egal. Natürlich, wir freuen uns sehr, dass es bei uns gelungen ist, diese authentische Schrammelmusik und dieses Wiener Lied und natürlich alles, was dann in der Folge damit zu tun hat, weil es wird ja auch in eine moderne Zeit geführt, in der Natur präsentieren zu können, am wunderschönen Herrensee, im Wald, auf den Wiesen. Das ist schon was Herrliches.
0: Also Waldviertel für Sie auch längst mehr als nur ein Arbeitsplatz, nehme ich einmal an. Ne?
1: Es ist ein Zuhause. Ja. Und nicht nur für mich, sondern auch für viele Künstlerinnen und Künstler, die wahnsinnig gern zu uns kommen, die sich sogar eine dauerhafte Bleibe suchen, die dort gerne arbeiten, die diese Energie des Bodens aufsaugen und inspiriert werden.
0: Rund um den Herrensee und das Ganze startet nächstes Wochenende, wieder an zwei Wochenenden, dieses Schrammelklangfestival. Im August gibt es dann noch das Theaterfestival Hin und Weg. Vielleicht trotzdem für jemanden, der da noch nie dort war. Was macht Ihre Festivals so besonders? Was macht sie aus?
1: Das Besondere ist die Verbindung mit der Natur. Man ist eigentlich mitten in der Natur und zu den einzelnen Konzerten, die untertags an den verschiedenen Naturbühnen rund um den See stattfinden, zwitschern die Vögel. Mhm. Und das ist schon etwas Ungewöhnliches. Es wird auch unplugged gespielt, also ohne elektronische Verstärkung, was ja das Wichtige bei dieser Musik auch ist, diese Authentizität. Und es ist wirklich zu sehen und zu hören vor allem, dass die Vögel, man hat den Eindruck, die Vögel kommen extra, um mitzusingen. Das ist schon unglaublich außergewöhnlich. Nein, ich bin überzeugt davon, dass sie es tun. Ja, man hört Vögel, die man sonst nicht hört.
0: Das heißt, man nimmt sich Zeit und spaziert dann quasi rund um den Herrensee, genau. So von Bühne zu Bühne.
1: Genau, entweder man bleibt bei einer Bühne, weil es besonders gemütlich ist und lässt die Gruppen nacheinander auftreten, oder man macht sich einen ganz genauen Plan. Mein Tipp ist immer einfach eintauchen und dort, wo es schön ist, zu verweilen, zu bleiben, Musik zu hören, sich von den einzelnen Jausen Hütten vielleicht etwas zu holen, regionale Produkte vom Leberkäse über Käse und Süßigkeiten und Fisch natürlich. Wir haben den wunderbaren Karpfen bei uns, den Litschauer Schlosskarpfen, der frisch gegrillt wird, und diese Waldviertler Kulinarik, die man dann eigentlich noch mitnimmt, den Wein natürlich, der spielt in der
0: Das klingt Musik extrem viel. Entschleunigt. Chillig, würden meine Söhne sagen.
1: Ja, es ist wirklich chillig, ja.
0: Sie haben es vorhin erwähnt, es ist ja nicht nur Wiener Lied, Schrammelmusik, sondern wie würden Sie es taufen, Weltmusik? Oder?
1: Naja, wir haben den Begriff österreichische Weltmusik dafür geprägt, weil Österreich hat eigentlich nicht so die wirkliche Weltmusik oder hatte es nicht, und das sehe ich schon in der Wiener Musik, in der Schrammelmusik, weil sie auch, so wie die anderen Weltmusiken, auf der ganzen Welt funktionieren. Und diese Zusammenhänge und diese Bögen spinnen wir auch gerne dann eben zu den anderen Weltmusiken sozusagen. Und heuer ist das Thema Welt, also Welt. Und wir versuchen hier auch schon, auch gerade bei der Eröffnung mit dem Alexei Gudesmann und dem Orchester, das er gegründet hat, das Gudesmann Limitless Orchestra, also der Limitless Orchestra Ensemble, wird die Eröffnung gestalten, und das ist eine Reise um die ganze Welt.
0: Und zum Jubiläum, 20 Jahre Schrammelklangfestival, gibt es dann auch noch eine ganz besondere Langspielplatte, ja, für alle, die das noch kennen, wirklich so zum Angreifen, was das ist. Darüber sprechen wir auch noch gleich. Festivalmacher Zeno Starnack heute unser Gast nach 11

0: einer der erfolgreichen Festivalmacher im Land, heute live bei uns, Zeno Stanek. Wir haben schon geplaudert, 20 Jahre Schrammelklang Festival, da wird was gefeiert am Herrensee in diesem Jahr. Nächstes Wochenende geht's los und da gibt's dazu was Besonderes, nämlich Musik aus diesen 20 Jahren festgehalten auf einer Langspielplatte. Ja, also wirklich noch das zum Angreifen. Ne?
1: Eine Vinyl, wie man ja jetzt sagt.
0: Genau.
1: Das verstehen dann vielleicht alle, weil Langspielplatte oder LP in der jüngeren Generation eigentlich kein Wort mehr ist, mit dem man was anfangen kann.
0: Selbst erlebt, glaube ich, gell, mit der Tochter.
1: Selbst erlebt. Meine Tochter hat mich gefragt, was ist eine LP? Eine Langspielplatte, was ist eine Langspielplatte? Naja, eine Vinyl. Ein Vinyl kennt man dann. Und wir haben einfach etwas rausbringen wollen zur Feier unserer 20 Jahre. Bei 10 Jahren haben wir ein Buch gemacht mit vielen Bildern und Geschichten. Das gibt es auch noch, das ist wunderschön. Aber diesmal eben eine Platte, und zwar auch nicht eine normale Platte, sondern unsere LP ist eine weiße LP, ist einmal das Erste. Und dann hat die wunderbare Judith Kerndl, Waldviertler Künstlerin, Malerin, Zeichnerin, hat uns das Cover gestaltet. Und zwar nicht nur das Cover, sondern gleich ein ganzes Bild, in das diese Langspielplatte dann eingepackt ist. Und wir sind heute damit fertig geworden.
0: Und welche Musik ist drauf?
1: Musik, natürlich unsere Musik des Festivals, von allen Künstlerinnen und Künstlern, die innerhalb dieser 20 Jahre bei uns aufgetreten sind und bereits uns vorausgegangen sind, gestorben sind.
0: Durchaus große Namen?
1: Durchaus große Namen sind darauf zu finden. Karl Hodiner natürlich, der wunderbare Walter Seucker, Martina Rittmannsberger, Willi Resetaritz. Leute, die bei uns aufgetreten sind, das Festival geprägt haben und daher auf dieser Platte drauf sind.
0: Die Jubiläumsausgabe, lieber Zeno Stanek. Wir machen jetzt unsere Entweder-Oder-Runde. Und das bedeutet, Sie bekommen jeweils zwei Begriffe und suchen sich das aus, was Ihnen lieber ist.
1: Okay.
0: Ja, soweit, so einfach. Also, wir beginnen mit Frühaufsteher oder Nachteule?
1: Frühaufsteher.
0: Immer schon?
1: Nein.
0: Dachte ich es mir.
1: Die sind die senile Bettflug.
0: Wie das Leben so spielt. Ja. Stadtleben oder Waldviertlerstille?
1: Puh, das ist sehr schwierig, weil ich beides sehr liebe. Im Moment Waldviertlerstille.
0: Selbst Regie führen oder einfach einmal Zuschauer sein?
1: Selbst Regie führen.
0: Ja, da spricht der Theatermacher. Okay, Theaterprobe oder Lagerfeuer am Herrensee?
1: Boah, auch sehr schwierig. Theaterprobe.
0: Kochen mit Freunden oder ganz allein mit Musik?
1: Auch beides, das ist eine gemeine Frage. Ja.
0: Ganz einfach.
1: Ganz allein mit Musik, sage ich jetzt.
0: Aber Sie kochen gern grundsätzlich?
1: Ja? Wahnsinnig gern. Ja, na schau. Das ist eine Leidenschaft.
0: Sind wir gleich neugierig. Eine Lieblingsspeise hat Ihnen Zeno Stanek natürlich auch mitgebracht, verrät er Ihnen.

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6: Schönen Donnerstagvormittag. Es ist 11.30 Uhr. Radio Niederösterreich hier mit dem schnellsten Verkehrsservice im Land. Geblitzt wird jetzt auf der B10, der Budapester Straße, Vorsicht, zwischen Parndorf und Bruckneudorf. Danke fürs Anrufen unter Stern 300 vom Handy aus, kostenlos für Sie. Und noch ein Hinweis, wenn Sie heute Mittag auf der A21, der Wiener Außenringautobahn Richtung Wien-Süd unterwegs sind, für 13 Uhr zwischen Gieshübel und Brunn wird der Verkehr da eine halbe Stunde lang angehalten. Ein Fahrbahnschaden muss dringend repariert werden. Der Blick zum Wetter. Die Sonne setzt sich immer mehr durch heute im Tagesverlauf. Es weht ein kräftiger Wind. Die meisten Wolken sind noch im Mostviertel unterwegs. 22 bis 28 Grad die Temperaturen und momentan schon wieder 26, zum Beispiel in Bad Deutsch-Altenburg oder in Poisdorf. Morgen Freitag, anfangs trüb, da gibt es auch einiges an Regen, vor allen Dingen im Mostviertel, da kann es anhaltend regnen. Im Wein- und im Waldviertel dann ab dem Vormittag schon wieder mehr Sonne und es bleibt windig morgen bei bis zu 29 Grad.
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0: Schönen Donnerstag. Zeno Stanek heute live bei uns, der Regisseur, der Festivalmacher, Theaterverleger, Geschäftsführer im Herzen, glaube ich, aber ist das Theater bei Ihnen. Was würden Sie sagen, was kann Theater, was kein Streamingdienst und kein Kino je können wird?
1: Naja, es ist die direkte Berührung, ja? Dieses direkte Spüren des Menschen, der da auf der Bühne steht und mit seiner Kraft, Energie und Liebe und Leidenschaft auf den Partner auf der Bühne trifft und dieses Dreieck zum Publikum macht. Das kann eigentlich nur Theater oder auch Musik im besten Fall natürlich, aber live ist live.
0: Ja, wir haben schon gesprochen, jetzt im Juli ist es das Schrammelklang-Festival rund um den Herrensee. Im August folgt dann eben das Theaterfestival Hin und Weg. Auch schon für viele ein Fixpunkt am Kalender. Ungewöhnliche Orte, international besetzt. Geben Sie uns vielleicht ein bisschen einen Einblick. Was kann dieses Theaterfestival, was andere nicht können?
1: Naja, ich glaube, da ist es, um dieses Wort zu bedienen, natürlich diese Vielfalt, die wir da bieten. Also von was die Formate betrifft, wir haben ganz kleine Formate, Küchenlesungen, wo Persönlichkeiten aus dem Theater, aus ihrem Lieblingsstück lesen, ganz privat bei den Menschen zu Hause und man isst was dazu. Dann die szenischen Lesungen, die an ungewöhnlichen Orten stattfinden, in der Stadt, in Kellern, auf dem Lagerhausturm, in Abrisshäusern, in Dachböden, in der Krypta und so weiter. Und dann natürlich die Theateraufführungen an den tollen Orten, die wir mittlerweile geschaffen haben, im Moment und im Herrensee-Theater, im Brauhausstadl. Dieser ganze Tag ist eigentlich dramaturgisch so gestaltet, dass man in der Früh mit einem körperlichen Aufwärmen beginnt, Yoga, dann ein geistiges in der Teelöffel-Lounge mit der Katharina Stemberger, dann gibt es ein Diskussionsformat mit dem Bernhard Fellinger, Fellingers Frühstück und dann beginnen diese ganzen Theatererlebnisse, die man hat.
0: Bis zu Feuergesprächen habe ich gesehen.
1: Bis zum Feuergespräch am Abend, wo man dann noch sitzt und plaudern kann, wenn man das noch will und kann, und das sind immer viele, ich bin immer verwundert darüber, wer noch die Energie hat, aber es ist so inspirierend und es gibt einem so wahnsinnig viel Energie. Man geht weg, ist eigentlich völlig fertig, aber inspiriert und bricht in ein neues.
0: Und das kann man, glaube ich, ruhiger mal dazu sagen, es geht um Unterhaltung. Ja? Also, ja. Auch wenn vieles neu ist, also ja, es geht wirklich um Unterhaltung. Heuer zum Thema Schuld und Schönheit, das steht dann wofür?
1: Naja, das sind diese zwei Themenbereiche, die durchaus auch als Spannungsbereich gesehen werden können. Wir versuchen ja immer, zeitgenössische und gesellschaftskritische Punkte zu finden und Reibungspunkte zu finden. Und da reibt sich natürlich Schuld an Schönheit. Sehr schön, das nehmen natürlich die Theaterleute gerne auf und erfinden dann Stücke und Konstellationen und Geschichten, die genau in diese Richtung gehen. Es gibt natürlich Schuld und Sühne, Raskolnikow, Dostojewski, das ist ja die erste Assoziation, die man dazu hat. Aber das ist schon viel zu intellektuell. Ich glaube, es geht darum, die Künstlerinnen und Künstler zu inspirieren, sie anzutippen und dann geht eine Lawine an Ideen los. Und das ist die Unterhaltung, die emotionale Berührung. Das ist das, was uns unterhält. Und ist für jeden, nicht nur für die Theaterleute, weil es wird oft gesagt, ich kann nicht hingehen, ich bin ein Banause. Das gibt es nicht. Es gibt den Kulturbanausen nicht, weil wir sind Menschen.
0: Da sehe ich ein Leuchten in Ihren Augen. Ja. Tino Stanek, was würden Sie denn gerne können, obwohl es mit Theater überhaupt nichts zu tun hat?
1: Fliegen.
0: Ah, ja, großartig. Wobei, er kann noch was besonders gut außer Theater und Musik und braucht dafür sogar einen eigenen Koffer. Was das ist, verrät er Ihnen gleich noch hier.

0: Donnerstagvormittag mit Radio Niederösterreich, 20 Jahre Schrammel-Klangfestival in Litschau im Waldviertel rund um den Herrensee und der Mann, der das erfunden hat. Noch ein paar Minuten live bei uns zu Gast, Festivalintendant Zeno Stanek. Wir haben schon ein bisschen geplaudert. Ich meine, bei Ihnen hat man ja überhaupt das Gefühl, Sie haben eh immer gleich das nächste Projekt im Kopf, bei dem, was Sie alles gemacht haben. Ich habe ein bisschen den Lebenslauf durchgelesen, Festspiele, Stuckerau, Pop-Up-Theater, Schreibwerkstätten, Brauhaustheater, seinerzeit auch schon im Waldviertel, Schrammelklang, eben Theaterfestival hin und weg. Nach all dem, was Sie bisher aufgebaut haben, was würden Sie meinen, was ist für Sie heute Erfolg?
1: Boah, ja, Erfolg ist, wenn sich Ideen natürlich halten und sich weiterentwickeln und wenn man sinnvollerweise immer wieder auch weiterentwickeln kann und schrauben kann. Das ist schon eine Art von Erfolg, aber für mich persönlich ist es nach so einer Zeit dann irgendwann auch sagen zu können, okay, man gibt das vielleicht jetzt dann auch weiter und lasst es von anderen weiterentwickeln und einer nächsten Generation weiterentwickeln. Das ist bei mir jetzt nicht gleich morgen der Fall, aber irgendwann einmal in den nächsten 10, 15 Jahren schon. Und wenn das harmonisch vonstatten geht und das gelingt ja auch mit manchen Unternehmen sehr gut, die das an die nächste Generation weitergeben, dann ist das für mich Erfolg.
0: Also das schon ein bisschen im Hinterkopf, wobei Sie hätten da schon noch eine Vision, nämlich Theater als ein Schulfach zu etablieren.
1: Ja, das wäre mein persönliches Steckenpferd, weil wir merken einfach im Theater und Feriendorf Königsleiten, wie unglaublich toll es ist, wenn Schulklassen kommen und einen Theaterworkshop machen, was das verändert bei den jungen Menschen. Und ich glaube einfach fest daran, dass Theater etwas ist, das in die Schule Einzug nehmen muss. Und zwar nicht nur als Freifach irgendwann am Nachmittag, sondern wirklich als Pflichtfach für jeden. Da ist alles dabei. Es ist die Kunst dabei, es ist die Literatur dabei, es ist das Handwerk dabei, es ist die Musik dabei. Alles spielt im Theater eine Rolle und es macht Spaß auch noch. Ich merke, wie die Jugendlichen reagieren, auch die Lehrerinnen und Lehrer. Also ich glaube, dass eine Schule, und wir sind ja in Österreich eine und auch im deutschen Sprachraum eine der wenigen, die das nicht als Pflichtfach haben. Drama ist im angloamerikanischen Raum ein absolutes Pflichtfach. Ja. Mhm. Das hätte ich gern durchgesetzt, dass da alle draufkommen, wir werden Theater etablieren in der Schule als Fach. Und das ist gar nicht so einfach, das dauert natürlich lange.
0: Aber es wäre mal eine Vision von Ihnen und wahrscheinlich auch von anderen Theatermacherinnen und Machern im Land. Theater und Feriendorf Königsleiten kennen eben viele von Projektwochen, vielleicht noch aus der eigenen Schulzeit oder eben jetzt auch mit den Kindern und Enkelkindern, ist aber auch für Familien. Ich meine, Sie sind ja selbst Vater von 3 Kindern. Ich könnte mir vorstellen, Ihre Kinder sind mit einem Papa aufgewachsen, der eben viele Projekte gleichzeitig umgesetzt hat. Was hoffen Sie, haben Ihre Kinder mitgenommen, außer vielleicht den Sinn für Kultur?
1: Naja, die haben schon auch einen Spaß dran zu spielen. Sie waren auch immer die das ein bisschen ausprobieren mussten, manche Dinge. Also wenn ich daran denke, dass mein Sohn natürlich bei den Workshops, die jetzt am Anfang nicht gleich so gut gefüllt waren, im Sommer auch mitmachen musste. Es war schön, weil erstens mal hatten wir einen direkten Zugang und auch ein direktes, ehrliches Feedback. Und auf der anderen Seite, glaube ich, hat es ihm natürlich auch viel gebracht, weil er auch immer wieder mitgespielt hat und mitspielt. Und ich glaube, Theaterspielen löst sehr viel aus. Und meine Töchter, die sind alle nicht jetzt im Kulturbereich jetzt etabliert, auch beruflich, aber die sind ja auch noch beim Studieren. Aber sie nehmen es als etwas, was absolut zum Leben gehört und eigentlich selbstverständlich dazu gehört und können es genießen.
0: Ja, an 3 Wohnorten genau genommen. Also Sie fahren da gerne ein bisschen immer hin und her, Wien, Litschau und auch in Winden, im Burgenland gibt es einen Zweitwohnsitz. Heißt aber auch immer wieder Koffer packen. Wobei Sie einen ganz speziellen Koffer haben, den Sie immer mitnehmen.
1: Ja, Sie sprechen meinen Gewürzkoffer an.
0: Ja, das ist finde ich sehr raffiniert.
1: Da ich gerne koche und natürlich Gewürze da dazugehören, ist das entstanden, eigentlich als Werkzeugkoffer, aber voller Gewürze, weil Gewürze werden ja, wenn man sie aufhebt, irgendwann alt. Und wenn man an allen Orten, wo man ist, Gewürze bunkert, werden alle gleichzeitig alt. Und somit habe ich einen Koffer, den ich immer mitnehme. Da ist alles drin, was ich so brauche. Und was einen aber auch, wenn man ihn öffnet, inspiriert. Ne? Man öffnet den Koffer und denkt sich, was könnte ich denn da noch dazu schmeißen? Und dann sieht man irgendwas ein oder andere und das Gericht nimmt dann einen neuen Lauf.
0: Ja, schau, das ist vielleicht immer ein anderer Zugang, einmal die Gewürzlade anzuschauen und dann zu entscheiden, was man kocht. Sie haben uns was mitgebracht für heute Mittag, was Sie sehr gerne kochen, was ist denn das?
1: Fisch, also sehr gerne, weil es auch so einfach ist, einen Fisch oder Wolfsbarsch in der Salzkruste, weil das ist so easy und ist effektvoll, ja, wenn man dann den Fisch bringt, der in dieser Kruste ist und den aufklopfen und auspacken muss.
0: Hat auch den Vorteil, er kann nicht zerfallen beim Umdrehen.
1: Ja, das ist, ja, das zum Beispiel. Ist wirklich, es wirkt immer so schwierig, ist aber total easy.
0: Ja. Ja, wir haben das genaue Rezept für Sie. Gerne jetzt zum Nachlesen noe.orf.at. Da klicken Sie auf Extra. Danke fürs Mitbringen und ja, jetzt geht's dahin. Nächstes Wochenende rauf ins Waldviertel.
1: Schrammelklangfest. Ja, bei uns ist schön kühl. Kommt, es wird wunderbar.
0: Danke für die Einblicke in all Ihr Schaffen. Zeno Stanek, danke für den Besuch.
1: Danke, war sehr gern da.

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2: Es ist 12 Uhr. Sie hören die Glocken des Kirchenzentrums St. Rupert in Fürstenbrunn bei Salzburg.

0: Fürstenbrunn liegt südlich der Stadt Salzburg, direkt am Fuß des Untersbergs. Wie der Name schon sagt, waren hier früher die Brunnen, deren Wasser den fürsterzbischöflichen Hof versorgten. Zunächst wurde das Wasser auf Pferden in die Landeshauptstadt gebracht. Mitte des 19. Jahrhunderts wurde dann eine erste Wasserleitung gebaut. Und bis heute versorgt Wasser aus dem Untersberg einen Großteil der Stadt Salzburg. Die Kirche in Fürstenbrunn ist eine der jüngsten im Bundesland Salzburg. Sie wurde im Jahr 2000 eingeweiht. Grund war die stark angewachsene Bevölkerung in Fürstenbrunn. Seelsorglich betreut wird das dem Landespatron Rupert geweihte Kirchenzentrum von Mönchen der Erzabtei St. Peter in Salzburg.
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2: Diskussion um eine Vorverlegung der Sommerferien. Was sagt die Tourismusbranche dazu? Bei der Fußball-WM trifft Österreich heute auf den regierenden Europameister Spanien. Das Wetter ist heute wechselnd bewölkt und deutlich kühler als zuletzt. Im Journalstudio ist für Sie Gerhard Eisinger. Der extrem heiße Juni hat eine Debatte über die Sommerferien entfacht. Es gibt einen Vorschlag, die Ferien vorzuverlegen. Die Politik auf Bundesebene zeigt sich gesprächsbereit. Frühere Ferien hätten aber auch Auswirkungen auf das Tourismusland Österreich. Die Reaktionen aus der Branche sind jedenfalls gemischt, wie ein Rundruf von Claudia Peintner-Schmidt und Martin Rauter zeigt.
3: Roland Sint von der Kärntner Tourismusregion Nassfeld, Pressegersee, Lesachtal und Weißensee reizt die Vorstellung von früheren Ferien. Das würde die Reisespitzen im Sommer abflachen.
4: Wenn ich die Nachfrage der Österreicher um 2 Wochen nach vorne verlege, dann gewinne ich 2 Wochen an Kapazitäten, wo ich vielleicht nicht voll ausgelastet bin und wo ich noch Potenzial habe.
3: Mit mehr Reisetätigkeit im Juni rechnet Tourismusforscherin Anna Burton vom Wirtschaftsforschungsinstitut. Ein Nachteil könnte allerdings sein,
5: dass die Feiertage Mai und Juni, die sich jedes Jahr verschieben, dann zum Teil eben in die Sommerferien fallen.
3: Kritisch sieht eine Vorverlegung Walter Veit von der Hotelvereinigung. Er befürchtet Probleme bei bereits lange im Voraus geplanten Buchungen und eine fehlende Bereitschaft von Fachkräften, früher in die Saison zu starten.
2: Der zweite Tag der Budgetdebatte im niederösterreichischen Landtag ist im Zeichen des größten Brockens im Budget gestanden, der Gesundheit. In dieser Gruppe finden sich im Budget für die kommenden beiden Jahre die höchsten Steigerungen an Ausgaben. Entsprechend heftig ist diskutiert worden.

0: Wer welche Argumente gebracht hat, das hören Sie in wenigen Minuten im Radio Niederösterreich Mittagsmagazin, heute mit Manuela Martl. Eine groß angelegte Razzia mit 21 Hausdurchsuchungen hat die Polizei gestern in Niederösterreich und Wien durchgeführt. Es geht um den Verdacht der Schwarzarbeit. Ein Anbieter von Winterdiensten soll Arbeitskräfte unangemeldet für Schneeräumungen eingesetzt haben. Größter Auftraggeber war brisanterweise die Stadt Wien, wie Ursula Köhler berichtet.
1: Das Unternehmen, gegen das ermittelt wird, soll seit 2017 systematisch Schwarzarbeiter zur Schneeräumung eingesetzt haben. Und um diese Schwarzarbeit zu verschleiern, wurde ein umfangreiches Netzwerk aus Scheinunternehmen und Strohmännern aufgebaut, so der Verdacht. Bei der gestrigen Razzia wurden Geschäftsunterlagen, Laptops und Handys sowie Bargeldwaffen und Drogen sichergestellt, meldet die Wirtschafts- und Korruptionsstaatsanwaltschaft. Viele der Hausverwaltungen und Gesellschaften, die das Unternehmen mit Winterdiensten beauftragt hat, sind laut ersten Informationen der Stadt Wien zuzurechnen. Details werden derzeit aber nicht genannt, aus Rücksicht auf das laufende Verfahren, denn die Ermittlungen der WKStA und des Amts für Betrugsbekämpfung sind noch nicht abgeschlossen.
0: Mit dem Mirador hat Krems ein neues Erlebnisbad bekommen. Nach 2 Jahren Bauzeit wurde heute das neue Hallenbad samt großzügigen Wellnessbereich offiziell eröffnet. In Vollbetrieb wird die neue Badearena allerdings erst Anfang September gehen. Die Baukosten haben 40 Millionen Euro betragen. Der Betrieb soll künftig kostendeckend laufen, wie Birgit Brunner berichtet.
2: Sauna mit Panoramablick in die Wachau, Infinity Pool, Sportbecken. Gemeinsam mit dem Freibad soll das Mirador den Ganzjahrestourismus ankurbeln. Nachdem das alte Hallenbad sanierungsbedürftig war, wurde um 40 Millionen Euro neu gebaut. Der Betrieb soll künftig kostendeckend laufen, sagt Peter Mollner, Bürgermeister von Krems.
3: Im Unterschied zu früher, wo unser altes Hallenbad rund 800.000 bis 900.000 Euro Zuschuss gehabt hat, wird das Mirador nach unseren Plänen, weil es eben auch touristisch genutzt werden wird, wird es eine schwarze Null.
2: Knapp 5 Millionen Euro hat das Land Niederösterreich finanziert, Landeshauptfrau Johanna Mickel-Leitner.
4: Deswegen sind solche großen Projekte ganz, ganz wichtig, dass vor allem auch die Aufträge direkt in der Region vergeben werden. Denn wenn Geld investiert wird, soll vor allem die regionale Wirtschaft und vor allem die Arbeitnehmerinnen und Arbeitnehmer davon profitieren.
2: Künftig rechnet die Stadt Krems mit bis zu 280.000 Besucherinnen und Besuchern jährlich.
0: Siegen oder fliegen heißt es heute Abend für Österreichs Fußballnationalteam beim WM-KO-Rundenauftakt um 21 Uhr gegen Europameister Spanien. Die Iberer sind klarer Favorit, die WM-Bilanz spricht aber für den ÖFB, Christoph Gregoritis.
5: Ja, allerdings liegt das bisher einzige WM-Duell schon Jahrzehnte zurück. 1978 aber hat Österreich in der Vorrunde gegen Spanien 2:1 gewonnen. Torschützen damals Schachner und Kranke. Daneben schaut's düster aus, denn das war in 16 Begegnungen auch der bisher einzige Pflichtspielsieg. Um heute wieder Geschichte zu schreiben, braucht's auch eine historische Leistung, ist sich Teamchef Ralf Rangnick bewusst.
6: Ja, die Kunst wird darin bestehen, dass wir über 90, 95, vielleicht sogar über 120 Minuten einfach Paroli bieten. Dabei trotzdem auch immer wieder mutig selber nach vorne spielen.
5: Auch finanziell würde sich eine Sensation rentieren, denn für den Einzug ins Achtelfinale schüttet die FIFA 4 Millionen Dollar aus. 2500 ÖFB-Fans werden in Los Angeles bei Österreichs erstem WM-KO-Spiel seit 1954 erwartet.
0: Ja, und nach der Hitzeschlacht gegen Algerien warten heute in Los Angeles Sonnenschein und angenehme Temperaturen auf das ÖFB-Team. Bei uns schaut es ganz ähnlich aus. Manuela Martl mit den Radio Niederösterreich Wetteraussichten.
7: Ja, es ist recht sonnig heute Nachmittag, nur ab und zu sind dichtere Wolken dabei. Kurz einmal regnen kann es am ehesten stellenweise im Mostviertel. Die Temperaturen erreichen 23 bis 28 Grad, im Weinviertel und im Wiener Becken bis zu 30 Grad. Morgen Freitag beginnt der Tag überwiegend bewölkt und vorübergehend ziehen ein paar Regenschauer durch, vor allem in den südlichen Landesteilen. Im Donauraum und nördlich davon kommt aber schon im Laufe des Vormittags zeitweise die Sonne durch und am Nachmittag lockert es verbreitet auf bei 22 bis 29 Grad. Der Samstag überwiegt die Sonne bei durchaus badetauglichen 22 bis 29 Grad und der Sonntag ist dann wechselhaft und windig. St. Pölten meldet aktuell wolkenlos 22 Grad, Poisdorf heiter 25, Wiener Neustadt wolkenlos 25, Amstetten wolkig 23 und Zwettl wolkenlos 20 Grad. Graz meldet wolkenlos und 26 Grad, Wien wolkig 25, Klagenfurt wolkenlos 25, Eisenstadt bewölkt 24 und Linz, Innsbruck, Salzburg und Bregenz wolkig 22 Grad. 12.08 Uhr Radio Niederösterreich mit dem schnellsten Verkehrsservice im Land. A21 Wiener Außenring Autobahn Richtung Wien Süd. Zwischen Gießhübel und Brunn wird der Verkehr für eine halbe Stunde angehalten. Ein Fahrbahnschaden muss dringend ausgebessert werden. Überall sonst ist alles frei. Gute Fahrt.
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7: Herzlich willkommen zum Radio Niederösterreich Mittagsmagazin heute am Donnerstag, den 2. Juli. Während in vielen anderen Bereichen gespart werden muss, gibt es für die Gesundheit in Niederösterreich mehr Geld. Doch nicht alle Parteien im Landtag sind damit zufrieden. Und die Hitzewelle der letzten Tage hat nicht nur den Menschen zugesetzt, die Gletscher leiden schon länger darunter. Was das für die Pasterze unterhalb des Gipfels des Großglockners bedeutet. Sie ist der größte Gletscher Österreichs. Wir berichten. Schön, dass Sie mit dabei sind.

0: Ein Jahr lang haben Bund, Länder und Gemeinden über Staatsreformen verhandelt. Mit der selbsternannten Reformpartnerschaft wollen sie jetzt zeigen, dass Österreich nicht nur an kleinen Schrauben drehen kann, sondern auch große, tiefgehende Reformen angehen kann. Das haben Expertinnen und Experten von der Gesundheit bis hin zur Wirtschaft schon lange gefordert. Gestern hat die Regierung die Einigung präsentiert. ÖVP, SPÖ und NEO sind zufrieden mit den Ergebnissen, auch wenn lange nicht alle Ziele erreicht wurden. Viktoria Waldecker mit den Details.
1: Die Erwartungen an die Reformpartnerschaft waren groß und Bundeskanzler Christian Stocker von der ÖVP hat sie selbst hochgeschraubt.
2: Meine Regierung ist eine Regierung der Reformen.
1: Vier Arbeitsgruppen haben ein Jahr lang zu den Themen Energie, Verwaltung, Gesundheit und Bildung verhandelt, diskutiert und Wunschlisten ausgetauscht. Gestern wurden die Ergebnisse vorgestellt. Die Dreierregierung ist überzeugt, da ist ein Meilenstein gelungen.
2: Ich stehe hier voller Stolz, das lässt sich herzeigen.
3: Was uns auszeichnet ist, dass wir heute auch gute Kompromisse gemeinsam finalisiert haben.
4: Das, was heute am Tisch liegt, ist meines Erachtens wirklich ein riesengroßer Schritt in Richtung Modernisierung des Landes.
1: Einige der Ergebnisse: kleinere Kindergartengruppen, weniger Bürokratie, niedrigere Stromnetzkosten. Besonders gefordert wurden Reformen im Bereich Gesundheit. Dort spüren viele Menschen, dass das System kracht. Lange Wartezeiten und unbesetzte Kassenstellen sorgen für viel Unmut. Die Regierung will deshalb stärker auf Gemeinschaftspraxen setzen. Die mittlerweile bekannten Primärversorgungseinheiten für Allgemeinmedizinerinnen und Mediziner sollen stärker ausgebaut werden und dadurch die Krankenhäuser entlasten. Nach diesem Vorbild sollen künftig auch Facharztzentren gestartet werden, mit bis zu 5 Fachrichtungen, vom Orthopäden bis zur Augenärztin unter einem Dach. Das soll Kassenstellen attraktiver machen und die Wartezeiten verbessern, glaubt Gesundheitsministerin Corinna Schumann von der SPÖ.
5: Unsere Antwort ist eine Reform, die das Gesundheitssystem als Ganzes weiterentwickelt.
1: Die großen Gesundheitsbrocken hat die Regierung nicht aus dem Weg geräumt. Die Kompetenzen sind weiterhin geteilt. Auch eine Finanzierung aus einer Hand wird es nicht geben. Wie schon oft angekündigt, will die Regierung aber auf Telemedizin setzen und etwa die Gesundheitshotline 1450 ausbauen. Dass das als großer Erfolg verkauft wird, hat Fiskalratspräsident Christoph Badelt schon vor wenigen Wochen gegenüber dem Kurier geahnt.
6: Ich fürchte mich wirklich davor, dass sich dann im Juni der Bundeskanzler hinstellt und sagt, wir haben jetzt 1450 die Telefonnummer reformiert und das ist die größte Gesundheitsreform aller Zeiten.
1: Die größte Gesundheitsreform aller Zeiten ist es wohl nicht, da sind sich Experten einig. Und auch die jetzt angekündigten Maßnahmen müssen bis Jahresende noch ausgearbeitet werden.

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5: 12.30 Uhr Radio Niederösterreich mit dem schnellsten Verkehrsservice im Land. Es sind uns keine Störungen gemeldet worden. Gute Fahrt.
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5: Es ist das politische Thema der vergangenen Jahre und hat heute auch die Landtagssitzung zum Budget dominiert, die Gesundheitsreform in Niederösterreich. Denn die Gesundheit ist der Budgetposten, der am stärksten erhöht wird, während die meisten anderen sogar Kürzungen hinnehmen müssen. Trotzdem gibt es Kritik mit sehr unterschiedlichen Ansätzen. Robert Salzer berichtet von der Landtagssitzung.
7: Die Neos stellen sich zwar weiterhin hinter den Gesundheitsplan, Edith Kollermann findet ihn aber im Budget zu wenig konkret abgebildet.
8: Es gibt kaum neue Spielräume, es gibt hohen Druck auf den laufenden Betrieb und es gibt kaum erkennbare Priorisierung der Gesundheitsreformen und vor allem keine klare budgetäre Linie für die Umsetzung des Gesundheitsplans.
7: Die Grüne Silvia Moser stellt den Antrag, das Gesundheitssystem auf zentrale Finanzierung umzustellen.
9: Die Finanzierung der Gesundheit aus einer Hand. Eine Gesundheitskasse und ein Leistungskatalog für alle, überregionale bedarfsorientierte Versorgungsplanung statt 9 separater Landesplanungen.
7: Bei der SPÖ wird durch Karin Scheele die Kritik an der Umsetzung des von ihr mitbeschlossenen Gesundheitsplans erneuert.
10: Sind die Voraussetzungen für die Umsetzung, für die Ziele, für das Versprochene auch wirklich gegeben? Und wir glauben in dem einen oder anderen Bereich, dass das nicht gegeben ist.
7: Richard Punz von der FPÖ spricht von zielgerichteten Investitionen.
11: Mit 55% der aufgewendeten finanziellen Mitteln für Gesundheit, Pflege und Soziales zeigt dieses Budget vor allem eines, nämlich dass Niederösterreich diese Verantwortung ernst nimmt.
7: Heftige Kritik an SPÖ-Chef Sven Hergovich im Umgang mit dem Gesundheitsplan kommt von Matthias Zauner von der ÖVP. Hergovich habe medial behauptet, das Gesundheitssystem sei das schwarz-blaue Sparziel Nummer 1.
12: Sie sind der gesundheitspolitische Geisterfahrer in Niederösterreich. Sie sind der Brandstifter dieser Debatte. Und was ich wirklich unfair finde, Sie lassen Ihre Landesrätin im Regen stehen, die eigentlich konstruktiv gemeinsam mit uns an der Umsetzung arbeiten möchte.
7: Dem Bereich Gesundheit stimmen nur ÖVP und FPÖ zu, ebenso wie dem Gesamtbudget, das heute nach Ende der zweitägigen Debatte beschlossen wird.
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1: Die Hitzewelle hat Österreich neue Temperaturrekorde beschert. Den Gletschern setzen hohe Temperaturen schon länger zu. Die Pasterze unterhalb des Gipfels des Großglockners könnte bald ihren Rang als größter Gletscher Österreichs verlieren, meldet heute der Alpenverein. Fachleute rechnen damit, dass durch das Abschmelzen die vorgelagerte Gletscherzunge diesen Sommer abreißt. Robert Schuller berichtet.
2: Auf rund 14,6 Quadratkilometern erstreckt sich malerisch unterhalb des Großglockner Gipfels die Pasterze, der größte und längste Gletscher Österreichs. Noch, so wie alle Eisriesen im Land, schmilzt er ab. Bernhard Hinek, Gletscherexperte von Geosphere Austria.
3: In Summe ist es momentan so, dass die Pasterze jährlich ungefähr im Mittel 1,5 Meter an Eisdicke verliert. Ganz unten natürlich viel, also auf dieser Pasterzenzunge im Mittel wahrscheinlich so 5 Meter pro Jahr, was relativ viel ist.
2: Die rund 4 Kilometer vorgelagerte Gletscherzunge ist nur mehr durch ein dünnes Eisband mit den höher gelegenen Eismassen verbunden, sagt Gerhard Lieb, Leiter des Gletschermessdienstes beim österreichischen Alpenverein.
4: Dadurch, dass diese Verbindung schon sehr, sehr schmal geworden ist, ist damit zu rechnen, dass diese Verbindung eben bald abreißt.
2: Bald heißt in diesem Fall diesen Sommer, möglicherweise auch erst im nächsten, meint Gerhard Lieb. Dann wäre laut Experten der Gepatsch ferner in den Ötztaler Alpen in Tirol der größte seiner Art in Österreich. Er ist flächenmäßig ungefähr gleich groß wie die Pasterze, aber auch er schmilzt, sagt der Geograf.
4: Den Gletschern geht es ganz, ganz schlecht und wir sind in einer Phase, in der die österreichischen Gletscher am Verschwinden sind. Das ist also eine eigentlich unumkehrbare Tendenz.
2: Bernhard Hinek hat vor kurzem an einer Studie mitgearbeitet, bei der alle Gletscher Österreichs neu kartiert wurden. Das Abschmelzen sei dabei deutlich erkennbar.
3: Das heißt, die Gletscherfläche hat um 30% ungefähr abgenommen. Also ein Drittel ist weggegangen in den letzten 20 Jahren. Und es sind auch ungefähr 100 Gletscher eigentlich nicht mehr kartierbar. Das heißt, aus damals noch ca. 980 Gletscher sind momentan nur mehr ca. 800 übrig.
2: Anders als beim Abschmelzen der großen Polkappen, das zu einem Anstieg des Meeresspiegels führt, hat das Verschwinden der Gletscher in den Alpen eher lokale Auswirkungen, sagt der Gletscherexperte.
3: Das Landschaftsbild ändert sich, das ist einmal das Erste. Lokal gibt es schon Auswirkungen. Es gibt einfach mehr Steinschlag, mehr Erosion. Wenn da einfach kein Eis mehr da ist, dann heißt das, dass der Wasserstand in bislang gletscherführenden oder gletscherwasserführenden Flüssen einfach niedriger wird. Ja.
2: Das Abschmelzen ist laut Fachleuten unumkehrbar. Vermutlich Ende des 21. Jahrhunderts wird es in Österreich keine Gletscher mehr geben.

0: Manchmal zahlt es sich aus, noch einmal genauer nachzuschauen, was so in alten Kästen und Schubladen herumliegt. Das hat sich jetzt in einem Archiv in Großbritannien gezeigt. Nach 40 Jahren hat man dort ein unscheinbares, faustgroßes Fossil noch einmal unter die Lupe genommen. Und dabei hat sich herausgestellt, es ist ein Dinosaurierknochen. Noch dazu der erste, der jemals in der Antarktis gefunden wurde. Christina Stiller mit den Details.
1: Es zahlt sich eben doch aus, nach Jahren wieder mal in alte Schubladen zu schauen und die dort angesammelten Gegenstände genauer unter die Lupe zu nehmen. Das gilt jedenfalls für das britische Polarforschungszentrum in Cambridge. Viele Regale, Kisten und Laden voller Funde vergangener Expeditionen ins Südpolargebiet lagern hier im Geologiespeicher. Es sind in Summe einfach zu viele Steine und Fossilien, um alle sofort einordnen und bestimmen zu können. Sammlungsleiter Mark Evans beschreibt seinen Glücksgriff.
2: Manchmal denkt man, was ist da eigentlich in der Lade? Dann findet man was und denkt, ah, das sieht interessant aus.
1: Was da so interessant wirkte, ist ein Dinosaurierknochenstück. Das erste, das offiziell in der Antarktis gefunden wurde. 1985 dürfte es ohne genaueres Hinsehen im Archiv des British Antarctica Survey abgelegt worden sein. Gemeinsam mit den Notizen des Finders, erzählt Mark Evans.
2: Diese Notizen wurden im Feld geschrieben. In klirrender Kälte und eisigem Wind. Dafür sind sie bemerkenswert sauber und ordentlich. Der Paläontologe Mike Thompson hat das Fossil gefunden, eine sehr gute Skizze davon gemacht und dazu geschrieben, Wirbel eines großen Reptils.
1: Bei dem versteinerten Knochen handelt es sich laut Fachleuten um ein Schwanzwirbelstück eines langhalsigen, riesigen Dinos namens Titanosaurus. Paläontologe Paul Barrett vom Naturhistorischen Museum London hat den Fund untersucht.
3: Obwohl es so unscheinbar aussieht, hat es eigentlich eine sehr markante Form. Hier sieht man die Gelenkpfanne an einem Ende und den Gelenkkopf am anderen Ende. Und sobald ich das gesehen habe, wusste ich, womit wir es hier zu tun haben.
1: Der Titanosaurus war ein Pflanzenfresser und der größte bisher bekannte Dino, den es je gab. Mehr als 100 Arten davon hat man bereits entdeckt. Zu welcher von ihnen das antarktische Exemplar gehört, ist noch nicht bekannt. Paläontologe Paul Barrett:
3: Wir wissen, dass sie von ziemlich kleinen, nur etwa 5 oder 6 Meter langen Tieren bis hin zu riesigen reichen konnten, die etwa 35 Meter lang und bis zu 60 Tonnen oder mehr schwer werden konnten, vergleichbar etwa mit 10 oder 12 afrikanischen Elefanten.
1: Der Größe des Knochens nach dürfte dieses Tier allerdings nur 7 Meter lang gewesen sein. Vielleicht eine kleinere Art oder ein Jungtier.

Damit sind wir auch am Ende des heutigen Mittagsmagazins angelangt. David Pearson begleitet Sie weiter durch den Nachmittag. Danke fürs Zuhören und bis zum nächsten Mal.

0: 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Das Wichtigste aus Niederösterreich, Österreich und der Welt gibt's jetzt von Gerhard Eisinger. Es ist 13 Uhr.
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2: Der oberste Gerichtshof hat vor kurzem das erste Urteil gegen Signa-Gründer René Benko bestätigt. Der Schuldspruch 2 Jahre unbedingt, der bleibt aufrecht. Ein Teilfreispruch wurde aufgehoben. Barbara Ganzfuß berichtet.
3: Der oberste Gerichtshof ist heute Vormittag schnell zu einer Entscheidung gekommen und er hat den Schuldspruch für René Benko bestätigt. Und zwar dafür, dass Benko seiner Mutter 300.000 Euro geschenkt und so seine Gläubiger geschädigt haben soll. Der teilweise Freispruch, da ist es um eine Mietzinsvorauszahlung in der Höhe von 370.000 Euro gegangen, der wurde aufgehoben. Das muss jetzt neu am Landesgericht Innsbruck verhandelt werden. Und das Gericht in Innsbruck muss sich auch mit der Strafhöhe für den Schuldspruch befassen. Ursprünglich ist René Benko in erster Instanz zu 2 Jahren Haft verurteilt worden. Die Strafhöhe kann sich also noch ändern. Mit beiden Entscheidungen ist der OGH den Empfehlungen der Generalprokuratur gefolgt.
2: Die Hitzewelle der letzten Tage hat deutlich gezeigt, wie dringend es Maßnahmen gegen steigende Temperaturen braucht. Trotzdem hat Österreich nach wie vor kein Klimagesetz. Die Regierungsparteien ÖVP, SPÖ und NEOS wollten einen Entwurf eigentlich vor dem Sommer vorlegen. Es gibt aber immer noch keine Einigung. Die deutsche Regierung hat sich auf ein umfassendes Reformpaket geeinigt. Die schwarz-rote Koalition hat mehr als 30 Maßnahmen beschlossen. Die wichtigsten Ziele: Betriebe entlasten, etwa von Bürokratie, Zukunftsbranchen fördern, flexiblere Arbeitsverträge ermöglichen und Steuern senken, vor allem für Familien mit geringen oder mittleren Einkommen. So soll Deutschland endlich aus der Wirtschaftskrise kommen, berichtet Andreas Jürli.
4: Es hat etwas gedauert, aber nach gut einem Jahr legt die Regierung in Berlin ein umfassendes Reformpaket vor. Hörbar stolz, es noch vor dem Sommer geschafft zu haben. Kanzler Friedrich Merz von der CDU.
5: Wir wollen Deutschland wieder flott kriegen. Jetzt ist klar, dass das möglich ist.
4: Sozialministerin Bärbel Baas von der SPD.
6: Ein wirklich umfassendes Programm für Aufschwung und Beschäftigung.
4: Für die CSU Bayerns Ministerpräsident Markus Söder.
7: Es geht voran, und zwar mit wachsendem Tempo.
4: Ein zentrales Element ist eine Steuerentlastung, vor allem für Familien, die nicht so viel verdienen. Für die dafür notwendigen 10 Milliarden Euro wird die Reichensteuer angehoben. Zweites zentrales Element ist eine Entlastung der Betriebe. Alle Berichtspflichten auf nationaler Ebene werden gestrichen, mehr befristete Jobs zugelassen, die telefonische Krankschreibung wird abgeschafft. So soll Deutschland fit gemacht werden für die Zukunft, aber auch die Regierung selbst. Momentan sind die Zustimmungswerte eher desaströs.
2: Eine groß angelegte Razzia mit 21 Hausdurchsuchungen hat die Polizei gestern in Niederösterreich und Wien durchgeführt. Es geht um den Verdacht der Schwarzarbeit. Ein Anbieter von Winterdiensten soll Arbeitskräfte unangemeldet für Schneeräumungen eingesetzt haben. Größter Auftraggeber war brisanterweise die Stadt Wien. Ja, und heute ist es wechselnd bewölkt und kühler als zuletzt. Die Wetteraussichten jetzt mit David Pirsl.
0: Ja. Ein bisschen Wind ist auch mit dabei. Kurz einmal regnen kann es, vielleicht im Ostviertel 22 bis 30 Grad. Die gehen sich eventuell im Osten von Niederösterreich aus. Jetzt haben wir 27 Grad in Krems, 26 in Landerteier und Wien, 25 in Waldhofen an der Ips und Gumpoldskirchen, 23 Grad in St. Pölten. Am Morgen der Tag beginnt überwiegend bewölkt und vorübergehend ziehen ein paar Regenschauer durch, vor allem in den südlichen Landesteilen im Donauraum und nördlich davon kommt aber schon im Laufe des Vormittags zeitweise die Sonne durch. Am Nachmittag lockert es dann generell meistens auf. Morgen wieder windig und 22 bis 29 Grad. Das ist der Radio Niederösterreich Verkehrsservice. Wien, Tangente Richtung Kagran. Beim Handelskrieg gibt es Behinderungen nach einem Unfall auf der Überholspur. Jetzt Stau und 10 Minuten Zeitverlust. Und eine Info für Niederösterreich für heute 22 Uhr. A21 Wiener Austring Autobahn Richtung Wien Süd. Zwischen Giesübel und Bohnen wird der Verkehr dann zu diesem Zeitpunkt für eine halbe Stunde angehalten. Ein Fahrbahnschaden muss da dringend ausgebessert werden.
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0: Herzlich willkommen mit David Pearson und ehrlicher Musik aus Österreich. Mit einem Text aus dem Leben von Wolfgang Ambros und Musik, die einfach Spaß macht, gibt's jetzt von den Wenger Boys.

Das ist Rad in Niederösterreich, also dunkle Sonnenbrillen, lange Bärte und laute Gitarren, ZZ Top sind einfach Kult. Die mag ich besonders, die Nummer Viva Las Vegas. Billy Gibbons und die legendäre Band sind auf Welttournee. 23 Konzerte gibt's in 13 Ländern. Buenos Aires, in Los Angeles sind sie, in Barcelona. Steht alles am Tourplan. Und da steht auch St. Pölten. ZZ Top spielen am kommenden Dienstag im VAZ und sie sind dabei. Wir haben zwei Karten für sie. 027 42 23 330. 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Mehr Bart als Gesicht. ZZ Top jetzt.

0: großes Drama. Sie hören Radio Niederösterreich gleich mit Relax und John Denver.
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0: Heute mal ein bisschen kühler beim Autofahren. Das ist der Radio Niederösterreich Verkehrsservice. Tangente in Wien Richtung Kagran. Zwischen dem Lahrbergtunnel und dem Handelskai gibt es Stau und 30 Minuten Zeitverlust. Die Unfallstelle beim Handelskai ist geräumt. Und das Radio Niederösterreich Wetter heute mit einer Mischung aus Wolken, Sonne und Wind. Es kann kurz einmal regnen, am ersten im Mostviertel 22 bis 30 Grad im Osten gehen sich aus. Morgen am Freitag startet der Tag recht bewölkt mit ein paar Regenschauern, vor allem im Süden. Im Donauraum und nördlich davon kommt schon im Laufe des Vormittags immer wieder die Sonne durch. Am Nachmittag lockert es dann generell auf. Windig wird es und 22 bis 29 Grad dann morgen.
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0: Schönen Nachmittag mit Radio Niederösterreich und heute Abend geht's um die Wurst. Österreich kickt gegen Spanien. Ich hoffe, Sie haben irgendwo ein Platzerl reserviert. In ganz Spanien steppt natürlich auch der Bär auf der Partyinsel Mallorca sowieso mit dabei. Lorenz Büffel, der ist aus Krems, einer der erfolgreichsten Partystars am Ballermann.
1: Die Stimmung ist gerade auf Mallorca großartig und es ist vermutlich das schönste und lauteste Partystadion auf diesem Planeten mit allen Nationen, vor allem natürlich ganz, ganz viel Deutschland, Österreich und Schweiz, und die Österreicher werden immer mehr und feiern dort natürlich auch hoffentlich den Sieg gegen Spanien.
0: Du bist ja seit langem in Spanien zu Hause, also wem drückst du die Daumen?
1: Immer wieder Österreich.
0: Natürlich
1: Österreich. Auch wenn ich ganz viel in Party Deutschland unterwegs sein darf und auch gegen Argentinien gab es bei uns zu Hause Argentinien gegen Österreich mit Steaks gegen Kaiserschmarrn. Oh. Das war das kulinarische Gefecht und das

0: 2:0 fand ich sehr, sehr herausragend gespielt. Deswegen bin ich sehr, sehr guter Dinge gegen Spanien und wir werden gewinnen.
1: Also heute Paella gegen Schnitzel. Wie geht's heute Abend aus, glaubst?
0: Ich tippe ein hart umkämpftes 3:2 für Österreich.
1: Okay.
0: Keine Verlängerung, kein Elfmeterschießen. Hart erkämpft gegen Spanien.
1: Okay, kultig beim letzten Österreich-Match, wenn wir uns kurz erinnern. Klar, der Sager bist du deppert vom Sportkommentator Daniel Warmuth beim Spiel Österreich gegen Argentinien. Wenn wir gewinnen, machst du auch einen Song draus.
0: Den bist du deppert, EM Johnny Depp Remix. Den gab es ja schon 2017 für die Ladies vom ÖFB, der sehr, sehr hart abgefeiert worden ist. Mhm. Wenn es so weitergeht und die Burschen natürlich auch einen bist du deppert, wir werden Worldmaster Remix haben wollen, dann bin ich natürlich dabei und würde mich natürlich sehr, sehr, sehr freuen.
1: Das wäre super. Der WM-Schlager Spanien gegen Österreich ab 21 Uhr. Die Public Viewings im Land, die sind bestimmt voll vom Casino Baden über den Flughafen Schwechat bis zur Zwettler Freizeitmeile. Auch mit Radio Niederösterreich sind Sie live dabei, falls Sie irgendwo unterwegs sind und nichts verpassen wollen.

Die sind ja wieder zurück, die John Fox Band auf Radio Niederösterreich. Ein bisschen Disco. Spielen wir ihnen in Kürze nach einem

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3: Schönen Donnerstagnachmittag. Das Wichtigste aus Niederösterreich, Österreich und der Welt mit Gerhard Eisinger gibt es jetzt für Sie. Es ist 14 Uhr.
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5: Die Hitzewelle der letzten Tage hat deutlich gezeigt, wie dringend es Maßnahmen gegen steigende Temperaturen braucht. Trotzdem und obwohl es im Regierungsprogramm vorgesehen ist, hat Österreich nach wie vor kein Klimagesetz. Die Regierungsparteien ÖVP, SPÖ und NEOS wollten einen Entwurf eigentlich vor dem Sommer vorlegen. Allerdings, eine Einigung war bisher nicht möglich, Viktoria Waldhäusl berichtet.
6: Zum aktuellen Stand bei den Klimagesetzverhandlungen sagt Klimaschutzminister Norbert Totschnig von der ÖVP diese Woche im Ö1 Mittagsjournal.
7: Die Positionen sind noch auseinander und jetzt müssen wir schauen, dass wir da eine Einigung finden.
6: SPÖ-Umweltsprecherin Julia Herr pocht jedenfalls auf Klimaneutralität bis 2040.
8: Das Regierungsprogramm ist ganz klar. Wir haben definiert, dass es jährliche Höchstemissionsgrenzen geben soll, also das klar geregelt ist, wie viel CO2 wollen wir pro Jahr ausstoßen. Und natürlich, wenn man die Ziele dann verfehlt, braucht es auch einen Korrekturmechanismus.
6: Laut NEOS-Umweltsprecher Michael Bernhard könnte ein Entwurf noch im Juli vorliegen.
9: Wir wollen jedenfalls in den nächsten 1-2 Wochen so weit kommen, dass wir zumindest nach den Plenartagen nächste Woche einen Begutachtungsentwurf haben.
6: Bis dahin gäbe es aber noch einiges zu klären.
10: Eine kurze Zwischenmeldung aus unserer Radio Niederösterreich Verkehrsredaktion. Niederösterreich, Vorsicht auf der S33 der Kremser Schnellstraße Richtung St. Pölten. Zwischen Dreismauer Süd und Herzogenburg Nord liegen große Lkw-Reifenteile auf der Fahrbahn, also bitte aufpassen.
5: Der Europäische Gerichtshof in Luxemburg bestätigt die Rekordstrafe für Google. Die EU-Kommission hat Google bereits 2018 zu einer Kartellrechtsstrafe von mehr als 4 Milliarden Euro verurteilt, wegen des Missbrauchs seiner marktbeherrschenden Stellung durch das Betriebssystem Google Android. Aus Brüssel berichtet Tim Kuppel.
11: Nach 8 Jahren geht es kurz und schmerzlos. Die Höchstrichter am EuGH in Luxemburg weisen die Berufung von Google gegen die Rekordstrafe ab und weisen Google und den Mutterkonzern Alphabet an, die Strafe zu zahlen und die Kosten zu tragen.
12: The court hereby first dismisses the appeal. Second, orders Google.
11: Die Höchstrichter bestätigen damit die Feststellung der EU-Kommission, dass Google Mobilnetz- und Smartphone-Anbietern, die keine Google-Programme vorinstalliert hatten, Einschränkungen auferlegt hat, um damit die marktbeherrschende Position der Google-Suchmaschine zu stärken. Eine Praxis, die der Internetkonzern übrigens 2018 eingestellt hat. Die 4 Milliarden Euro Rekordstrafe fließt laut EU-Recht direkt ins EU-Budget. Das bedeutet gute Nachrichten für alle EU-Mitgliedsländer. Wenn die Strafe gezahlt ist, werden die EU-Beiträge von allen ein bisschen geringer ausfallen als erwartet. Auch der von Österreich.
5: In Tulnerbach im Bezirk St. Pölten ermittelt die Polizei wegen Brandstiftung, denn im Internat der landwirtschaftlichen Fachschule gab es in den letzten Tagen zweimal Feueralarm. Einmal in der Bibliothek, wo die Flammen aber von selbst wieder erloschen sind. In der Nacht darauf brannte dann eine Pinnwand im Bereich der Garderoben. Die Schülerinnen und Schüler wurden ins Freie geleitet. Jetzt hat die Direktion die Sicherheitsvorkehrungen verstärkt. Nur gebietsweise, etwa im Mostviertel, kann es heute etwas regnen. Ansonsten wird es trocken bleiben, die Aussichten von David Pearson.
10: Und dazu gibt es eine Mischung aus Sonne und Wolken und Wind. 22 bis 30 Grad die Tageshöchstwerte. Wir haben jetzt 27 Grad in Stockerau und Wien, 26 in Horn und Wiener Neustadt, 24 in St. Pölten, 21 Grad in Lienfeld-Taschberg. Am Freitag beginnt der Tag überwiegend bewölkt und vorübergehend ziehen ein paar Regenschauer durch, vor allem in den südlichen Landesteilen. Im Donauraum und nördlich davon kann aber schon im Laufe des Vormittags immer wieder die Sonne durchkommen. Am Nachmittag lockert es dann meistens auf. Morgen wieder windig und 22 bis 29 Grad. Das ist der Radio Niederösterreich Verkehrsservice. Wir haben es gerade vorher kurz gesagt. Niederösterreich, Vorsicht auf der S33, der Kremser Schnellstraße Richtung St. Pölten. Zwischen Dreismauer Süd und Herzogenburg Nord liegen große LKW-Reifenteile auf der Fahrbahn. Dann A1 Westautobahn Richtung Wien. Zwischen Losdorf und St. Pölten Süd steht im Baustellenbereich ein defektes Fahrzeug am rechten Fahrstreifen. Wien, Tangente Richtung Kagran. Nach dem Labergtunnel steht ein defekter LKW am rechten Fahrstreifen.
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10: Ich hoffe, es läuft. Herzlich willkommen. Schön, dass Sie da sind.

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0: 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Ich
1: wünsche eine gute Fahrt mit Radio Niederösterreich und dem Verkehrsservice um 14.30 Uhr. Niederösterreich, A1 Westautobahn Richtung Wien, zwischen St. Pölten Süd und dem Knoten St. Pölten gibt es Behinderungen nach einem Unfall auf der Überholspur. Wien, Tangente Richtung Kagran, nach dem Labergtunnel steht ein defekter LKW, es ist nur die Überholspur frei, der Stau reicht bis Inzersdorf zurück, momentan verlieren sie 30 Minuten. Dann 10 Minuten länger dauert es am äußeren Gürtel zwischen der Wienzeile und der Eichenstraße. Und noch zum Radio Niederösterreich Wetter, heute mal richtig angenehm, aber ich hatte schon kalte Füße, nicht lachen. Es wird eine Mischung aus Wolken und Sonne am Nachmittag jetzt geben, regnen kann es am ehesten kurz vielleicht einmal im Mostviertel. Die Tageshöchstwerte, die bewegen sich zwischen 22 und 30 Grad. Der Freitag beginnt mit einigen Wolken und ein paar Regenschauern, vor allem im Süden. Im Donauraum und nördlich davon kommt aber schon im Laufe des Vormittags die Sonne immer wieder durch und am Nachmittag lockert es dann generell mehr auf. Windig morgen um 22 bis 29 Grad. 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Was die Kinder der 90er nach der Schule meistens gemacht haben: MacGyver schauen oder MTV aufdrehen. Die hatten da ein Dauerabo in der Videoplaylist. Ace of Base, jetzt bei uns die größten Hits aller Zeiten, gemischt mit österreichischer Musik, viele Akustikgitarren und drei Stimmen. Hier sind STS.

0: Was für ein großer, dicker Tag heute. Ja, das wird ein Fußball-WM-Wahnsinn heute am Abend. Wir sind Paraguay, ist jetzt der neueste Spruch unter den Fußballfans. Das soll auf gut Deutsch heißen. So wie die Paraguayos Deutschland rausgekickt haben, kicken wir morgen die Spanier raus. Also ja, und man glaubt es kaum, aber der Optimismus ist wirklich grenzenlos, obwohl es gegen den regierenden Europameister geht. Spanien gegen Österreich, wer gewinnt? Wir haben wirklich viele, viele gefragt, aber im Prinzip gibt es nur eine Antwort.
1: Ja, werden wir hoffentlich gewinnen. Gute Leistung gegen Argentinien grundsätzlich und das ist ein amtierender Weltmeister, daher gehe ich davon aus, dass wir die Spanier auch besiegen werden. Positiv denken ist immer das Wichtigste, glaube ich. Das kann man ihnen mitgeben.
2: Nee, ich gehe mit dem Kollegen mit, wenn wir schon so eine gute Stimmung dann am Tag legen, dann wird das mit voller Kraft.
3: Es ist schwer zum Sagen, aber sie haben uns jetzt schon so oft überrascht, dass ich hoffe, dass weiterkommen. Ich würde es einfach gewinnen.
4: Aufstieg, keine Frage. Geht weiter, ja sicher.
5: Ja, alles ist drinnen. Wir gehen mit guten Mut der Sache ran und werden es dann schaffen. Wenn man nicht zuversichtlich ist, geht das gar nicht.
6: Okay? Also ich hoffe heute mal, dass wir gewinnen. Ich glaube, wenn wir gewinnen, dann nur knapp. Auf jeden Fall Österreich.
0: Ja, da werden die Nerven blank liegen heute Abend. Irgendwie hat sich da auch was verändert in der Fremd-, aber auch in der Selbstwahrnehmung mit diesem irren 3:3 gegen Algerien.
4: Nach der Partie, jetzt wissen sie auf jeden Fall, dass sie das bis zum Schluss zusammenkommen lassen dürfen. Und ich glaube, dass da jetzt schon einmal ein Ruck durch die Mannschaft gegangen ist und ich glaube, da geht jetzt noch was.
6: Also wenn man ein Spiel in der letzten Sekunde noch so dreht, dass man, wo man zuerst eigentlich schon ausgeschieden war und dann trotzdem noch weiterkommt, das gibt dann schon einen gewissen Auftrieb. Und die Spanier, die sind schon zum Knacken, sage ich.
0: Ja,
6: und
0: weil alle sagen, wir sind Paraguay, irgendwie noch so eine Anmerkung. Es mag schon sein, dass wir Paraguay sind, aber die Spanier, die sind auch nicht deutschlandfürchtig.

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0: Sie hören Radio Niederösterreich gleich mit Supertramp. 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

0: Schönen Donnerstag, sich an Radio Niederösterreich. Gerhard Eisinger hat jetzt das Wichtigste aus Niederösterreich, Österreich und der Welt für Sie. Es ist 15 Uhr.
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2: In Venezuela bestätigt die Regierung rund 2300 Tote nach dem verheerenden Erdbeben vor einer Woche. Hilfsorganisationen gehen jedoch von mehreren Zehntausenden Opfern aus. Für die vielen Verletzten bleibt die Lage prekär, berichtet eine in Wien lebende Filmemacherin aus Venezuela. Katharina Wagner hat mit ihr gesprochen.
3: Szenen wie aus einem Mad Max-Film habe sie gesehen, erzählt die aus Venezuela stammende Filmemacherin Annabelle Rodriguez Rios. Und noch immer sei die Lage katastrophal. Die gesundheitliche Versorgung etwa für über Zehntausende Verletzte sei völlig unzureichend.
4: Es gibt 4, 5 Krankenhäuser an der Küste und sie sind überfüllt. Die Menschen werden auch auf der Straße behandelt. Das öffentliche Gesundheitssystem ist ohnehin sehr arm hier und besonders jetzt gibt es zu wenig Diagnosegeräte, etwa Röntgen, um überhaupt herauszufinden, welchen Bruch man hat.
3: Strom und Gas gibt es weiterhin nicht und dennoch harren Menschen weiterhin neben Trümmern ihrer Häuser in der Hoffnung, Verwandte und Freunde oder ihre Habseligkeiten bergen zu können.
2: Der oberste Gerichtshof hat den Schuldspruch gegen René Benko wegen betrügerischer Krita bestätigt. Damit ist Benko erstmals rechtskräftig schuldig gesprochen worden. Den Teilfreispruch hat das Höchstgericht aufgehoben und diesen Punkt zur Neuverhandlung an das Erstgericht, das Landesgericht Innsbruck, zurückverwiesen. Mit den Stimmen von ÖVP und FPÖ ist im Landtag das Doppelbudget des Landes für 2027 und 2028 beschlossen worden. SPÖ, Grüne und NEOS haben den Voranschlag in seiner Gesamtheit, wie angekündigt, nicht mitgetragen. 598 Millionen Euro an Minus sieht der Landeshaushalt für kommendes Jahr vor. 2028 sollen es 545 Millionen Euro Minus sein. Seit gestern gelten in Österreich neue Regeln für Tierbesitzer. Vor allem jene, die sich einen Hund nehmen wollen, müssen einen Theorie- und Praxiskurs absolvieren. Das soll spontane Käufe verhindern. Die neue Regelung führt jetzt aber auch zu einem politischen Schlagabtausch zwischen dem Land Niederösterreich und dem Bund. Niklas Wager berichtet.
5: Wer sich Hunde, Reptilien, Amphibien oder Papageienvögel anschafft, der muss ab sofort einen mindestens 4-stündigen theoretischen Kurs absolvieren. Für Hunde muss man außerdem an einer 2-stündigen Praxiseinheit teilnehmen. Bei diesen Bundesvorgaben sei aber noch vieles unklar, kritisiert FPÖ-Tierschutzlandesrätin Susanne Rosenkranz, vor allem auch bei den Sachkundenachweisen für Exoten.
6: Die sind ja vom Bund uns auch aufs Auge gedrückt worden und da wissen wir eigentlich noch überhaupt nicht, wie wir weiter tun sollen.
5: Aus dem zuständigen Staatssekretariat heißt es dazu:
7: Der Bund definiert zwar erstmals österreichweite Mindeststandards, aber die Länder gestalten die konkrete Umsetzung.
5: Bis die neuen Kurse also tatsächlich anlaufen, wird es wohl noch dauern.
2: Ja, ein Wechselspiel aus Sonne und Wolken gibt es heute Nachmittag. Die Aussicht jetzt von David Pearson.
0: Ja, Wind haben wir auch und kurz mal regnen kann es vielleicht im Ostviertel. Die Tageshöchstwerte bewegen sich heute zwischen 22 und 30 Grad. Jetzt haben wir 29 in Gänserndorf, 28 in Tulln, angenehme 27 Grad in Ternitz-Potschach und Wien und 25 in St. Pölten und Zwettl. Der Freitag beginnt mit einigen Wolken, vorübergehend ziehen ein paar Regenschauer durch, vor allem in den südlichen Landesteilen von Niederösterreich, im Donauraum, Nördl und nördlich davon, kommt aber schon im Laufe des Vormittags die Sonne immer wieder durch. Am Nachmittag lockert es dann meistens auf, morgen wieder windig und 22 bis 29 Grad die Tageshöchstwerte. Das ist der Radio Niederösterreich Verkehrsservice. Niederösterreich S33, Kremser Schnellstraße Richtung St. Pölten. Zwischen Dreismauer Süd und Herzogenburg Nord steht ein defektes Fahrzeug auf der rechten Fahrspur. Dann nach Wien, Tangente Richtung Kagran. Nach dem Labergtunnel ist der defekte LKW abgeschleppt. Der Stau reicht noch bis Inzersdorf zurück. Und plus 10 Minuten am äußeren Gürtel zwischen der Wienzeile und der Eichenstraße.
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0: Einen schönen Donnerstag. Also jede Austropop-Coverband hat das meistens fix dabei. Und einem vom Austria natürlich auch. Aber alles leibend, Georg Danzer jetzt. Und los geht's, Mädels.

0: Das wird was. Heute Abend Österreich gegen Spanien bei der Fußball-WM. Kurz Haltung. Der Bundespräsident mag was loswerden.
1: Liebe Eltern, heute wende ich mich als Bundespräsident direkt an Sie, im Namen Ihrer Kinder. Lassen Sie sie heute ein wenig länger aufbleiben. Ja, bis spät in die Nacht hinein Fernsehen ist nicht gut, ich weiß das. Aber drücken Sie diesmal ein Auge zu, damit die Kinder, die das wollen, unser Nationalteam live anfeuern können.
0: Ja, die Kinder sind die Fußballerinnen und Fußballer der Zukunft. Morgen gibt es eh nur mehr das Zeugnis und dann sind Ferien. Zeugnis schaut wie aus?
2: Ein paar Eins und ein paar Zweier. Wenn ich ein gutes Zeugnis habe, kriege ich ein bisschen Geld.
3: Mich stört nur das zufriedenstellende Betragen.
0: Ja gut, aber Fußball schauen wird hoffentlich trotzdem drin sein. Radio Niederösterreich ist für Sie auch dabei. Um 21 Uhr geht der Spaß los, da ist Anpfiff.

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4: Mit Klaus Lage und den Eurythmics machen wir gleich weiter. Hier ist der Radio Niederösterreich Verkehrsservice mit David Pearson. Wien, Tangente zwischen hier Städten und dem Labergtunnel in beiden Richtungen, 20 Minuten mehr Fahrzeit. Plus 10 Minuten momentan am äußeren Gürtel zwischen der Eichenstraße und der Tangente. Auf der Altmannsdorfer Straße stadtauswärts und am inneren Währinger Gürtel. Das Radio Niederösterreich Wetter hat einmal Sonne, mal Wolken für uns und Wind pfeift uns auch um die Ohren bei 22 bis 30 Grad heute. Die 30 Grad gehen sich am ehesten im Osten von Niederösterreich aus. Morgen am Freitag geht es mit einigen Wolken und ein paar Regenschauern los. Regnen kann es vor allem im Süden, im Donauraum und nördlich davon kommt aber schon im Laufe des Vormittags immer wieder die Sonne raus und am Nachmittag lockert es dann generell mehr auf. Windig und 22 bis 29 Grad maximal. Zurück zur Musik.
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0: Vom Party-Hit gleich zum gemütlichen Roxette-Lied Spending My Time. Sie hören Radio Niederösterreich. Steuererklärung mache ich morgen oder übermorgen. Es gibt sicher Dinge, die Sie auch vor sich hinschieben, die aber wichtig sind. Und ja, das will keiner, aber irgendwann sollte man auch vielleicht mal ein Testament machen. Leopold Diernegger ist Notar in St. Pölten und hat da schon wirklich skurrile Geschichten erlebt. Radio Niederösterreich-Reporterin Sophia Nastasevich hat mit ihm geplaudert.
1: Ein Testament war handschriftlich ordnungsgemäß verfasst, aber mit Wäschetinte auf einer Kleiderschürze. Nachdem es handschriftlich war und es für das Material, auf dem man ein Testament schreibt, ja keine Vorschriften gibt, war das ein gültiges Testament. Die Frage war dann nur die Hinterlegung des Originals beim Verlassenschaftsgericht. Dann haben wir halt den Stoff ausgeschnitten, auf Papier befestigt und so wurde es hinterlegt.
2: Dann gab es da noch die Rückrufnummer.
1: Fast schon als Anekdote gilt ein sehr umfangreich selbst verfasstes Testament. Das endete nämlich mit dem Schlusssatz: Bei Unklarheiten bitte mich anrufen.
2: Sehr kreativ werden manche auch bei der Aufbewahrung des Testaments.
1: Wo Leute oft ihr Testament verstecken, kann man fast schon sagen, statt aufbewahren, sodass manche Testamente auch gar nicht gefunden werden. Gibt ja das berühmte eingemauerte Testament. Im Verlassenschaftsverfahren und für das Erbrecht gilt immer das jüngste, also das zuletzt verfasste Testament. Wenn natürlich auch schon nach Abschluss des Verlassenschaftsverfahrens so ein später verfasstes Testament auch später erst gefunden wird, können natürlich diese Erben, obwohl das Verfahren schon beendet ist, ihr besseres Erbrecht geltend machen.
2: Wichtig zu wissen, es gilt immer nur das Original als Vorlage im Verfahren, oft wird aber nur eine Kopie gefunden und die wird zum Problem.
1: Weil es dann manchmal oft im ersten Moment wirklich sehr schwierig ist, festzustellen, ob es sich um ein Originaltestament handelt oder eben um eine Farbkopie. Da müsste dann im Zweifel bei einem Erbrechtsstreit müsste wahrscheinlich über einen gerichtlichen Prozess durch Sachverständige festgestellt werden, ob es sich bei dem Testament um ein Original oder eben um eine tolle Farbkopie handelt.
0: Also wenn Sie schon eine kreative Idee haben, dann vielleicht so, dass das etwas leichter zu handhaben ist dann.
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Das Beste aus Österreich und das Beste aus Österreich fußballtechnisch heute am Abend natürlich am Spielfeld gegen Spanien. Richtung Fußballabend geht's gleich mit Robert Deutenhäuser. Ich spiele jetzt noch Queen, Sascha und Johnny Logan, die größten Hits aller Zeiten. Don't close your heart.

0: Schönen Donnerstag, jetzt das Wichtigste aus Niederösterreich, Österreich und der Welt mit Gerd Eisinger. Es ist 16 Uhr.
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2: Nach den neuerlich russischen Angriffen auf die Ukraine mit 13 Toten und mehr als 90 Verletzten rückt neben der aktuellen Nothilfe auch die langfristige Unterstützung der Betroffenen in den Fokus. Die Caritas Österreich und die Caritas Ukraine starten dafür heute ein neues Hilfsprojekt. Annabelle Amini berichtet.
3: Access, so lautet der Name des neuen Hilfsprojekts der Caritas. Insgesamt 4 Schutzräume sollen in Kiew errichtet und zu Erstanlaufstellen für psychosoziale Hilfe ausgebaut werden. Die Präsidentin der Caritas Ukraine, Tatjana Stavnici, sagt, genau diese Unterstützung werde immer wichtiger.
4: Das Ziel ist es, dafür zu sorgen, dass wir Unterstützung bieten inmitten dieser traumatischen Situation.

0: Situation. Es geht darum zu lernen, wie man in Stresssituationen Dialoge führen kann und über das Erlebte spricht.
1: Die Mitarbeiterinnen und Mitarbeiter vor Ort werden entsprechend für psychologische Erste Hilfe geschult. Rund 680 Menschen sollen dort Schutz und Unterstützung finden, insbesondere ältere Menschen und Kinder, sagt Andreas Knapp von der Caritas Österreich.
2: Das ist wie eine Art Nachmittagsbetreuung, wo spielerische Methoden verwendet werden, um Kinder einfach zu unterstützen in dieser Traumabewältigung.
1: Für das Projekt stehen insgesamt 2 Millionen Euro zur Verfügung.
3: Die Stellungskommission beim Bundesheer wird teilweise digitalisiert. Künftig sollen alle Musterungskandidaten noch vor dem eigentlichen Termin medizinische Befunde hochladen und auch Ausbildungen und Interessen bekannt geben können. Nach dem Fund einer toten 70-jährigen Frau in Weigelsdorf im Bezirk Baden hat das vorläufige Ergebnis der Obduktion keine Hinweise auf ein Fremdverschulden gebracht. Die Frau dürfte infolge eines Sturzes gestorben sein. Ein Mann steht in Verdacht, eine 27.000 Euro teure Geige gestohlen zu haben. Er hat das Instrument in einem Zug in der Gepäcksablage gefunden, dann aber nicht abgegeben, sondern versucht, die Geige zu verkaufen. Dabei wurde er von der Polizei gefasst. Alfa Faber mit den Details.
4: Die Besitzerin der Geige, eine 49-jährige Frau, vergisst das wertvolle Instrument im Zugabteil. Als ein Mitarbeiter einer Reinigungsfirma das Abteil am Hauptbahnhof säubert, nimmt er das Instrument an sich und plant, es zu Geld zu machen. Unter dem Vorwand, für einen Angehörigen ein solches Instrument kaufen zu wollen, geht er in ein Geigengeschäft, um den Wert zu erfragen. Zeitgleich erstattet die Besitzerin Anzeige und informiert den Geigenbauer über den Diebstahl. Ausgerechnet bei diesem Geigenbauer versucht dann der 24-Jährige, über einen Komplizen das Instrument zu veräußern. Er selbst wartet vor dem Geschäft. Die Polizeibeamten sind bereits vor Ort. Die beiden Männer werden festgenommen und auf freiem Fuß angezeigt. Und zwar wegen des Verdachts des schweren Diebstahls sowie der versuchten Hehlerei.
3: Ein Bademeister soll im Freibad in Frankenmarkt im Bezirk Vöcklabruck in Oberösterreich Badegäste, vorwiegend Kinder, mit einem Elektroschocker bedroht haben, um diese kurz vor Badeschluss aus dem Becken zu scheuchen. Der Mann wurde daraufhin entlassen. Ja, und meist sonnig geht's durch den Nachmittag. Die Details hat Robert Deutenhauser.
5: Ein paar Wolken sind da mit dabei. In der Nacht kühlt es dann ab auf 20 bis 13 Grad. Im Freiwald auf unter 10 Grad. Morgen Freitag anfangs überwiegend bewölkt und vorübergehend ziehen ein paar Regenschauer durch, vor allem im Süden. Am Vormittag dann schon wieder teilweise sonnig und am Nachmittag lockert es dann verbreitet auf. Die Temperaturen, die erreichen 22 bis 29 Grad. In Mistelbach und Schwechat hat es jetzt 29 Grad, in Wien 28. In St. Pölten, Melk und Horn, da hat 27 Grad. 16.03 Uhr Radio Niederösterreich mit dem schnellsten Verkehrsservice. Gleich nach Wien, Tangente Richtung Gänserndorf, von der Hansonkurve bis zum Handelskai eine Dreiviertelstunde mehr. Stau dadurch auch auf der A4 ab dem Knoten Schwechat. Und Tangente Richtung Graz zwischen Hirschstetten und dem Labergtunnel 20 Minuten mehr. 10 Minuten länger dauert es unter anderem am äußeren Gürtel zwischen der Eichenstraße und der Tangente, auf der Altmannsdorfer Straße stadtauswärts, am Franz-Josefs-Kai und am inneren Währinger Gürtel.
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5: Also so viele lange Hosen wie heute habe ich in den letzten Wochen nie gesehen. Die große Hitze ist vorerst einmal vorbei. Genießen wir es, solange es dauert. Und drücken wir unserer Fußballnationalmannschaft heute Abend ganz, ganz fest die Daumen. Schönen Donnerstag mit den größten Hits aller Zeiten. Hier gleich eine Nummer, um so richtig in Urlaubsstimmung zu kommen. Rupert Holmes mit dem Pina Colada Song.

0: Radio Niederösterreich am Donnerstagnachmittag. Und die große Hitze ist weg und da war es heute in der Nacht gleich deutlich angenehmer.
1: Ich habe heute sogar einigermaßen gut geschlafen.
2: Ja, wir sind jetzt ausgeschlafen, wir sind gut drauf.
0: Ja, das ist ideal für heute am Abend. Um 21 Uhr Anpfiff Österreich gegen Spanien. Und das kann, soll es zu einer Verlängerung oder gar einem Elfmeterschießen kommen, heute wirklich länger dauern, bis wir da ins Bett kommen.

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2: 16.30 Uhr, Radio Niederösterreich mit dem schnellsten Verkehrsservice. Wir schauen gleich nach Wien, Tangente Richtung Gänserndorf, von Inzersdorf bis zum Handelskeh. Eine Stunde mehr, staut dadurch auch auf der A4 ab dem Knoten Schwechat. Tangente Richtung Graz, zwischen Hirschstetten und dem Lahrbergtunnel 30 Minuten mehr. 15 Minuten länger dauert es am äußeren Gürtel zwischen der Eichenstraße und der Tangente, auf der Altmannsdorfer Straße stadtauswärts, am Franz-Josefs-Keh und am inneren Währinger Gürtel. A21 Wiener Außenring Autobahn Richtung St. Pölten zwischen Hinterbrühl und Heiligenkreuz. Da steht in der Baustelle ein defektes Fahrzeug am baulich getrennten linken Fahrstreifen. Da gibt es bereits Stau, die baulich getrennte rechte Fahrspur bitte unbedingt nutzen. Plus 20 Minuten außerdem auf der B123 vor der Donaubrücke Mauthausen Richtung Bregatten. 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
3: Der Untreueprozess gegen den Ex-FPÖ-Politiker und Vizekanzler Heinz-Christian Strache in der sogenannten Lebensversicherungskausa ist am Wiener Landesgericht mit einem Freispruch zu Ende gegangen. Ein Schöffensenat hat den Vorwurf der Untreue zurückgewiesen. In Deutschland hat sich die Koalition aus Union und SPD heute auf eine Reform der Einkommensteuer mit steuerlicher Entlastung zum 1. Jänner 2027 geeinigt. Das Entlastungsvolumen soll insgesamt rund 10 Milliarden Euro betragen. Mit den Stimmen von ÖVP und FPÖ ist im Landtag das Doppelbudget des Landes für 2027 und 2028 beschlossen worden. SPÖ, Grüne und Neos haben den Voranschlag in seiner Gesamtheit, wie angekündigt, nicht mitgetragen.
2: Zum Wetter, meist sonnig geht es da in den Abend, in der Nacht geht es dann runter auf 20 bis 10 Grad. Morgen dann anfangs oft bewölkt, noch regnen kann es, vor allem im Süden. Ab dem Vormittag dann schon wieder teilweise sonnig und am Nachmittag lockert es fast überall auf. Tageshöchstwerte 22 bis 29 Grad. Und jetzt reisen wir über 40 Jahre zurück in die Zeit der Schulterpolster, Föhnfrisuren und Stirnbänder in die 80er mit einem Austropop-Klassiker. Hier ist Reinhard Fendrich mit der Schickeria.
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0: Was tun wir heute Abend? In Spanien und bei uns in Österreich werden die meisten wohl Fußball schauen. Da werden auch viele mit dabei sein, die sonst eigentlich eher keine Fußballfans sind. Und es gibt gar nicht so wenige Spanier, die jetzt gerade in Österreich sind, genauso wie Österreicher in Spanien. Robert Wock zum Beispiel, er lebt auf Gran Canaria und betreibt dort ein Online-Business. Wie sind die Stimmung in Las Palmas?
1: Das Schöne daran ist ja, die Spanier feiern wahnsinnig gerne und nehmen alles zum Anlass, um irgendwas zu feiern und ein Feuerwerk zu gestalten. Das ist echt so schön von der Lebensqualität hier. Es gibt aber jetzt nicht diese großen Public Viewing Events, sondern jede Bar, jedes Lokal hat mehr oder weniger einen Flachbildschirm irgendwo draußen hängen, wo die Leute dann davor sitzen und was trinken und mitjohlen und jubeln.
0: Spanien ist ja weltweit das Land mit der größten Bardichte auf die Bevölkerung gerechnet. Wem drückt man jetzt als Austro-Spanier heute so die Daumen?
1: Im Herzen bin ich noch Österreicher, muss ich sagen, obwohl ich vor 4 Jahren weggegangen bin aus Österreich. Also ich werde sicher meine Daumen halten für Österreich und schauen wir mal, was wir draus machen.
0: In Spanien geboren und seit Jahrzehnten in Niederösterreich daheim ist Carolina de la Torre Camarit. Wem drückt sie die Daumen? Wie geht das Match aus?
2: Man hat gesehen, wie schnell Deutschland weggekickt wurde. Also, ich gehe davon aus, dass die Spanier sicher gewinnen werden und ich als Spanierin wünsche es auch den Spaniern. Auf der anderen Seite, nachdem ich jetzt schon so lange in Österreich lebe, wünsche ich den Österreichern, dass die auch einmal gewinnen. Also ich bin in der Mitte.
0: Das kann ich gut nachvollziehen. Wie geht's aus heute Abend?
2: Wenn Spanien keinen Fehler macht, dann wird es für Österreich unmöglich sein, weiterzukommen.
0: Na, schauen wir mal. Der WM-Schlager Spanien gegen Österreich ab 21 Uhr. Sollten Sie dann nicht vorm Fernseher sitzen können oder bei einem Public Viewing. Auch mit Radio Niederösterreich sind Sie live dabei.

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3: Schönen Donnerstag, 16.44 Uhr haben wir es jetzt hier, das Radio Niederösterreich mit dem schnellsten Verkehrsservice. Nach Wien, Tangente Richtung Gensendorf, von Inzersdorf bis zum Handelskeh, aktuell eine Stunde mehr, staut dadurch auch auf der A4 ab dem Knoten Schwechat. Tangente Richtung Graz, zwischen Hirstetten und dem Lahrbergtunnel, eine halbe Stunde mehr. 15 Minuten länger dauert es am äußeren Gürtel zwischen der Eichenstraße und der Tangente, auf der Altmannsdorfer Straße stadtauswärts am Franz-Josefs-Keh und am inneren Währinger Gürtel. A21 Wiener Außenring Autobahn Richtung St. Pölten. Zwischen Hinterbrühl und Heiligenkreuz, da steht in der Baustelle weiterhin ein defektes Fahrzeug am baulich getrennten linken Fahrstreifen. Da gibt es Stau. Die baulich getrennte rechte Fahrspur unbedingt nutzen. Plus 20 Minuten außerdem auf der B123 vor der Donaubrücke Mauthausen Richtung Pregarten. Gute

0: Donnerstagnachmittag, es geht auf die großen Ferien zu, es geht aufs Wochenende zu. Zeit, den Freizeitterminkalender wieder gut zu füllen.
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0: Gestern ist das Weinfest im Stadtpark in Treskirchen losgegangen. Bis nächste Woche Sonntag kann man da vorbeischauen. David Pearson.
2: Unter der Woche geht es um 16 Uhr los, am Wochenende um 10 Uhr. Am Sonntag gibt es eine italienische Nacht und heute zum Beispiel um 18 Uhr Live-Musik von der Band Music for Life. Einfach relaxen mit gemütlicher italienischer Live-Musik und das am Wasser. Können Sie morgen ab 21 Uhr im Seecamp Ottenstein in Rastenfeld im Bezirk Krems mit der Band I Padrini. Feuerwehrfest in Grund im Bezirk Hollerbrunn bei der Alten Schule. Morgen und am Samstag jeweils ab 17.30 Uhr, am Sonntag ab 9 Uhr. In Puchenstuben im Bezirk Scheibs heißt es am Samstag Hard Rock im Bergdorf mit mehreren Bands. Um 19 Uhr geht's beim Bauhof los. Weitere Veranstaltungshinweise finden Sie auf noe.orf.at unter den Tipps.

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6: Bundeskanzler Stocker verteidigt den Beschluss der Reformpartnerschaft. Österreichs Fußballnationalteam könnte heute im Spiel gegen Spanien Geschichte schreiben. Das Wetter auch morgen gibt es Sonne, Wolken und Wind. Bundeskanzler Christian Stocker von der ÖVP verteidigt die jüngsten Reformankündigungen von Bund, Ländern und Gemeinden. Sie haben sich ja grundsätzlich auf Neuerungen bei Gesundheit, Bildung, Verwaltung und Energie geeinigt. Von verschiedenen Seiten kommt aber Kritik, dass die Reformen zu wenig weit gehen würden. Der Bundeskanzler wiederum spricht von einem großen Schritt in die richtige Richtung. Peter Daser berichtet.
7: Der Bundeskanzler zählt konkrete Punkte auf, die sich im täglichen Leben verbessern sollen durch die jüngst präsentierten Reformen, jedenfalls als Ziel. Schnellere Behandlungstermine zum Beispiel, keine mehrfachen Befunde mehr, kein mehrfaches Vorlegen amtlicher Urkunden oder niedrigere Netzkosten beim Strom. Christian Stocker sagt:
8: Ich erwarte nicht mehr, dass irgendetwas als großer Wurf bezeichnet wird, was die Regierung vorlegt, aber es ist ein großer Schritt. Es ist ein großer Schritt in die richtige Richtung, einer, der viele Jahre, Jahrzehnte nicht gegangen wurde und der auch in dem Zusammenwirken von Städten, Gemeinden, Ländern, Bund und Sozialversicherung so vielleicht mehr gebracht hat, als manche erwartet haben.
7: Die Reformen bei Gesundheit, Energie, Verwaltung und Bildung sollen laut dem Bundeskanzler jedenfalls noch heuer als Gesetze beschlossen werden.
6: Mit den Stimmen von ÖVP und FPÖ ist im Landtag das Doppelbudget des Landes für 2027 und 2028 beschlossen worden. SPÖ, Grüne und Neos haben den Voranschlag in seiner Gesamtheit, wie angekündigt, nicht mitgetragen. 598 Millionen Euro an Minus sieht der Landeshaushalt für kommendes Jahr vor. 2028 sollen es 545 Millionen Euro sein. Die angespannte finanzielle Lage ist auch bei den niederösterreichischen Gemeinden deutlich spürbar. In einigen Freibädern helfen mittlerweile Freiwillige, weil sonst das Bad zusperren müsste. In Krumbach in der buckligen Welt im Bezirk Wiener Neustadt gibt es seit heuer erstmals einen Gratiseintritt ohne Bademeister. Ein Modell, das offenbar funktioniert. Werner Fetz und Thomas Puchinger berichten.
9: Um Personalkosten zu sparen, betreibt die Gemeinde lediglich ein Buffet im Freibad. Doch auch die, die skeptisch waren, seien jetzt überrascht, wie gut das funktioniert, sagt Krumbachs Bürgermeister Christian Stacherl von der ÖVP.
10: Die erste Bilanz, muss ich sagen, ist sehr positiv. Es gibt immer Kleinigkeiten, an denen man dann schrauben muss. Aber ich muss sagen, wir haben sehr, sehr viele Besucher aus den umliegenden Gemeinden. Also es wird gut angenommen. Es funktioniert auch der Buffetbetrieb sehr, sehr gut.
9: Ein Modell, das spannend und interessant sei, so Jürgen Willems von der Wirtschaftsuniversität Wien. In vielen Bereichen gäbe es ein Umdenken, meint er.
11: Man muss nicht immer alles machen wie vor 20 Jahren oder so. Und das ist sowieso eine interessante Übung. Das ist auch nicht nur in Österreich, dass es in ganz Europa, dass es jetzt Druck gibt, dass es Besparungen gibt.
9: So der WU-Experte, der noch einen Vorteil sieht, nämlich die stärkere Einbindung der Bürgerinnen und Bürger.
6: Und was Gemeindebundpräsident Johannes Pressl zu Modellen wie dem in Krumbach sagt und mit welchen Herausforderungen die Gemeinden am meisten kämpfen, dazu ist Pressl heute Abend zu Gast im Studio in Niederösterreich heute um 19 Uhr in ORF 2. Gestern ist ja bekannt geworden, dass Niederösterreich die Renaturierungsverordnung der EU nicht umsetzen will. Finanzlandesrat Anton Kasser von der ÖVP hat damit eine Haltung bestätigt, die Landeshauptfrau-Stellvertreter Stefan Bernkopf schon vor einigen Wochen angekündigt hat. Kasser hat heute am Rande der Budget-Landtagssitzung dazu Stellung genommen und vor allem die Kosten in den Mittelpunkt gestellt.
12: Für ganz Europa werden 154 Milliarden veranschlagt für diese Maßnahme, für Österreich 10,7 Milliarden und Niederösterreich würde das mit 200 Millionen Euro treffen. Und es wurde auch gesagt, das Geld kommt von der EU. Nur das Geld sehe ich nicht. Wir haben gerade ein Doppelbudget beschlossen für 2027 und 2028 und ich habe schlichtweg diese 200 Millionen Euro nicht.
6: Bestehende niederösterreichische Renaturierungsprojekte würden aber weitergeführt, so Kasser. Einem Verfahren der EU sehe er gelassen entgegen. In St. Pölten gibt es seit kurzem ein weiteres Primärversorgungszentrum, das sich auf Kinder und Jugendliche spezialisiert hat. Das Zentrum wurde mit einer Außenstelle in Purkersdorf eröffnet, berichtet Ursula Köhler.
13: Von der Stillberatung bis zur Legasthenie-Abklärung. Primärversorgungszentren, die sich auf Kinder und Jugendliche spezialisieren, bieten ein breites Spektrum an. Entsprechend gibt es hier nicht nur medizinisches Personal, sondern auch Ergotherapie, Logopädie oder Psychotherapie, sowie beispielsweise eine eigene Adipositas-Ambulanz. Das neue Primärversorgungszentrum in St. Pölten hat auch einen zweiten Standort in Purkersdorf, der montags, mittwochs und freitags geöffnet ist. Bis 2030 sollen die bestehenden 16 Primärversorgungszentren in Niederösterreich auf 37 aufgestockt werden, davon 5, die ausschließlich auf Kinder und Jugendliche spezialisiert sind.
6: Ein Stück heimische Fußballgeschichte will Österreichs Nationalteam heute Abend bei der Weltmeisterschaft in Nordamerika schreiben. Gegen Europameister Spanien traut sich das Team von Ralf Rangnick trotz klarer Außenseiterrolle den Einzug ins Achtelfinale zu, Matthias Essmeister.
14: Trotz des Gruppensiegs und der Tatsache, dass sie noch kein einziges Gegentor kassiert haben, sind die Spanier ein gutes Stück von ihrer Topform entfernt. Letzteres gilt zwar auch für Österreich, trotzdem glaubt der Teamchef an eine Überraschung, es wäre nicht die erste dieser WM.
15: Was die Playoffs bisher auch gezeigt haben, mit Ausnahme des Spiels Frankreich gegen Schweden, dass sie alle extrem eng waren, extrem spannend bis zum Schluss. Wir wollen auch dafür sorgen, dass das Spiel eben eines der ganz, ganz engen Spiele wird.
14: Für den verletzten Philippen Wehne wird voraussichtlich Konrad Leimer links verteidigen, seine Hauptaufgabe, Superstar Lamin Yamal zu stoppen. Anpfiff ist um 21 Uhr. Radio Niederösterreich berichtet schon eine Stunde zuvor im Rahmen einer Sondersendung live. Heute Nacht und morgen früh werden dann zwei weitere Tickets fürs Achtelfinale vergeben. Portugal trifft ab 1 Uhr auf Kroatien. Die Schweiz bekommt es ab 5 Uhr mit Algerien zu tun.
6: Ja, mit viel Sonne geht's in den Donnerstagabend zum Radio Niederösterreich Wetter mit Robert Deutenhauser.
4: Ein paar Wolken sind auch mit dabei. In der Nacht kühlt's dann ab auf 20 bis 13 Grad, im Freiwald auf unter 10 Grad. Morgen Freitag dann anfangs überwiegend bewölkt und vorübergehend ziehen ein paar Regenschauer durch, vor allem im Süden. Am Vormittag dann aber schon wieder teilweise sonnig und am Nachmittag dann lockert's dann verbreitet auf. Die Temperaturen erreichen erträgliche, angenehme 22 bis 29 Grad. Wolkenlos ist es aktuell in Gensandorf bei 30 Grad, in Krems, Wien und Eisenstadt bei 29, in Wieselburg, Wiener Neustadt und Graz bei 28, in St. Pölten hat 26 Grad und ist heiter und Linz 26 Grad wolkenlos. 17.07 Uhr Radio Niederösterreich mit dem schnellsten Verkehrsservice. Gleich nach Wien auf die Tangente Richtung Gensandorf von Inzersdorf bis zum Handelskeh 45 Minuten mehr. Dichter Verkehr dadurch auf der A4 ab dem Knoten Schwechat und auf der Alberner Hafenzufahrtsstraße Richtung Freudenauer Hafenstraße. Tangente Richtung Graz zwischen Hirschstetten und dem Labergtunnel 20 Minuten mehr. 15 Minuten mehr sind es am äußeren Gürtel zwischen der Eichenstraße und der Tangente auf der Altmannsdorf Straße statt auswärts, auf der Gumpendorfer Straße statt einwärts und am inneren Währinger Gürtel. 21 Wiener Außenring Autobahn Richtung St. Pölten. Zwischen Hinterbrühl und Heiligenkreuz, da ist das defekte Fahrzeug abgeschleppt, der Stau löst sich auf. Und bloß 20 Minuten vor der Donaubrücke Mauthausen Richtung Bregatten.
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4: Kurz nach 45, 4 Stunden noch, dann hoffen wir auf ein Fußballwunder in Los Angeles. Wo sonst kann sowas passieren als in der Stadt der Engel? Es geht in Richtung Abend an diesem Donnerstag mit der Lieblingsmusik. Hier gleich OMD, Sailing on the Seven Seas. Ab in die 80er mit Radio Niederösterreich.

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3: 17.30 Uhr, Radio Niederösterreich mit dem schnellsten Verkehrsservice. Wir schauen nach Wien auf die Tangente Richtung Gänserndorf. Von Inzersdorf bis zum Handelsquai weiterhin 45 Minuten mehr. Dichter Verkehr dadurch auch auf der A4 ab dem Knoten Schwechat und auf der Alberner Hafenzufahrtstraße Richtung Freudenauer Hafenstraße. Tangente Richtung Graz zwischen Hirschstetten und dem Labergtunnel 20 Minuten mehr. 15 Minuten länger dauert es am äußeren Gürtel zwischen der Eichenstraße und der Tangente auf der Altmannsdorfer Straße statt auswärts, auf der Gumpendorfer Straße statt einwärts und am inneren Währinger Gürtel. A1 Westautobahn Richtung Wien zwischen Böheimkirchen und St. Christophen, da ist nach einem Unfall eine Fahrspur blockiert, es gibt bereits Stau. A21 Wiener Außenring Autobahn Richtung Wien Süd ab Gieshübel 15 Minuten mehr und plus 20 Minuten vor der Donaubrücke Mauthausen Richtung Bregatten. 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
4: Zugfahren wird bald wieder teurer. Die ÖBB erhöhen mit dem Fahrplanwechsel ab Mitte Dezember die Ticketpreise um durchschnittlich 3,5%. Die hohen Energiepreise und der damit verbundene Kostendruck mache die Erhöhung erforderlich, so die ÖBB. Knapp eine Woche ist es her, dass Venezuela von zwei schweren Erdbeben erschüttert worden ist. Die Regierung hat heute die bestätigten Todesfälle auf rund 2300 nach oben korrigieren müssen. Hilfsorganisationen gehen von einem Vielfachen an Toten aus und Zehntausende werden noch vermisst. Die Hitzewelle im Juni hat eine Debatte über die Schulferien entfacht. Aus dem von den NEOS geführten Wiener Bildungsressort kam der Vorschlag, die Sommerferien vorzuverlegen. Das wird jetzt auch innerhalb der Bundesregierung diskutiert. Besonders die ÖVP zeigt sich aber noch skeptisch.
3: Zum Wetter, meist sonnig geht es da in den Abend, in der Nacht geht es dann runter auf 20 bis 10 Grad. Morgen dann anfangs oft bewölkt und auch regnen kann es, vor allem im Süden. Ab dem Vormittag dann schon wieder teilweise sonnig und am Nachmittag, da lockert es dann fast überall auf. Tageshöchstwerte 22 bis 29 Grad.

0: Vielleicht richten Sie sich ja gerade alles her für eine zünftige Grillerei oder Sie machen sich fertig für das große Public Viewing heute am Abend. Bisschen mehr als drei Stunden noch, dann heißt es Anpfiff zum Kracher Österreich gegen Spanien. Unser Nationalteam will dem Europameister auf dem Weg ins Achtelfinale ein Bein stellen. Und damit das gelingen kann, müssen die Österreicher vor allem auf einen Mann ganz genau aufpassen. Matthias Essmeister.
1: Ja, er ist erst 18 Jahre alt und wird schon jetzt in einem Atemzug mit Messi und Ronaldo genannt. Lamine Yamal ist für viele der Superstar der Zukunft. Österreichs Teamchef Ralf Rangnick findet ihn aber auch in der Gegenwart schon ziemlich gut. Und damit ist er nicht alleine.
2: Einer der sicherlich herausragenden Spieler für die nächsten 12, 13, 14 Jahre. Einer der Unterschiedsspieler, wo wir schauen müssen, dass wir ihm wenig Möglichkeiten geben, ins Tempo-Dribbling zu kommen.
1: Genau das wird heute wohl die Hauptaufgabe von Konrad Leimer. Der Bayern-Star dürfte für den verletzten Philipp Mwene auf die linke Verteidigerposition rücken. Ja, und was den Sturm angeht, da hat Rangnick die Qual der Wahl. Denkbar scheint eine Variante mit Michi Gregoritsch ganz vorne und Algerien hält Sascha Kalajdzic dahinter. Sie bringen Größe und Robustheit mit. Beides könnte gegen die flinken Spanier nicht schaden.
0: Helfen könnte auch die Unterstützung der rot-weiß-roten Fans, von denen werden einige im Stadion sein, Matthias.
1: Ja, rund 2500 Österreich-Anhänger werden unser Nationalteam in Los Angeles anfeuern. Der Glaube an die Sensation ist da.
3: Wir singen Rot-Weiß Österreich!
4: Meine Stimme ist zwar schon etwas beleidigt, aber es wird Vollgas gegeben. Wir patchen unser Team zum Sieg.
5: Unsere Mannschaft muss alles geben. Wir müssen 110% einsetzen. Wir müssen den Spielfluss der Spanier unterbrechen und dann haben wir vielleicht ein Wunder von Los Angeles.
1: Die Spanier wollen das Wunder von Los Angeles auf jeden Fall verhindern. Die meisten Fans der Furia Rocha erwarten auch einen klaren Sieg gegen Österreich. Andere sind da vorsichtiger.
6: We must be favorite for this match, but it's difficult to win. We are seeing with Germany.
1: Wir sind zwar Favorit, aber es kann schwierig sein zu gewinnen. Bei Deutschland haben wir es ja gesehen, so dieser Fan. Eines ist klar, die Liste der strauchelnden Top-Nationen ist lang. Deutschland und Niederlande sind schon weg. England und Brasilien nur mit viel Mühe weiter. Würde uns nicht stören, könnten wir die Liste der gescheiterten Favoriten heute um Spanien erweitern.
0: Schafft Österreich die Sensation oder dribbeln uns die Spanier ganz einfach aus? Sie hören es heute Abend bei uns. Radio Niederösterreich überträgt den Kracher Österreich gegen Spanien im Rahmen einer Sondersendung ab 20 Uhr live. Und bitte, bitte denken Sie an die Worte unseres Herrn Bundespräsidenten.
7: Liebe Eltern, heute wende ich mich als Bundespräsident direkt an Sie im Namen Ihrer Kinder. Lassen Sie sie heute ein wenig länger aufbleiben. Ja, bis spät in die Nacht hinein Fernsehen ist nicht gut, ich weiß das. Aber drücken Sie diesmal ein Auge zu, damit die Kinder, die das wollen, unser Nationalteam live anfeuern können.
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Gleich nach Wien, Tangente Richtung Gensandorf, von Inzersdorf bis zum Handelskai, eine Dreiviertelstunde mehr. Dichter Verkehr dadurch auch auf der A4 ab dem Knoten Schwechat und auf der Alberner Hafenzufahrtsstraße Richtung Freudenauer Hafenstraße. Tangente Richtung Graz zwischen Hirschstetten und dem Labergtunnel 20 Minuten mehr. 15 Minuten mehr sind es am äußeren Gürtel zwischen der Eichenstraße und der Tangente. Auf der Altmannsdorfer Straße statt auswärts, auf der Gumpendorfer Straße statt einwärts und am inneren Währinger Gürtel. A1 Westautobahn Richtung Wien zwischen Böhmkirchen und St. Christophen ist nach einem Unfall eine Fahrspur blockiert, es gibt bereits Stau. A21 Wiener Außenring Autobahn Richtung Wien Süd ab Gieshübel 15 Minuten mehr. Und plus 20 Minuten vor der Donaubrücke Mauthausen Richtung Pregarten. Kommen Sie gut und sicher an Ihr Ziel.

Freitag in Niederösterreich am Donnerstag. Man kann eine Band auch nach einem Bahnhof benennen. Wie wäre es zum Beispiel mit Bödlerwerk an der Ips oder Wiener Neustadt an dem Monensee oder Manhattan Transfer. Das ist ein Umsteigebahnhof in New Jersey und eine Band, die Riesenerfolge gefeiert hat. Hier sind sie mit dem Hit aus den frühen 80ern, Boy from New York City.

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6: Freispruch für Strache im Untreueprozess. Zugfahren wird teurer, die ÖBB erhöhen die Preise um 3,5%. Das Wetter bringt auch morgen Sonne und Wolken. Der ehemalige Vizekanzler Heinz-Christian Strache ist vom Vorwurf der Untreue freigesprochen worden. Die Staatsanwaltschaft hatte Strache vorgeworfen, eine Lebensversicherung, die die FPÖ Wien abgeschlossen hat, zu seinen Gunsten verändert zu haben. Das hat der Richter heute nicht so gesehen und Strache freigesprochen, berichtet Beate Tomasowitsch.
7: Es sei einfach nicht widerlegbar, dass Heinz-Christian Strache eine auf ihn abgeschlossene Lebensversicherung als wirtschaftliche Absicherung gesehen habe. Es sei nicht nachweisbar, dass Strache sich die Summe entgegen eines Beschlusses der Partei zuwenden wollte, sagt der Richter. In der FPÖ Wien gab es eine solche Absicherung in Form einer Lebensversicherung schon für den Vorgänger von Strache als Obmann. Der Wert der Versicherung fast 1 Million Euro. Die Staatsanwaltschaft hat Strache vorgeworfen, eine Zusatzvereinbarung getroffen zu haben, die ihn als Begünstigter bestätigt, sodass er die Versicherung ausbezahlt bekommt. Der Richter sagt nun, dass Strache diese Zusatzvereinbarung nie benutzt habe, dass der Zweck der Versicherung immer klar gewesen sei, eine Absicherung des Obmanns. Es liegt also keine Untreue vor, deshalb der Freispruch. Das Urteil ist nicht rechtskräftig, die Staatsanwaltschaft hat keine Erklärung abgegeben.
6: Die ukrainische Hauptstadt Kiew hat die schwersten russischen Luftangriffe seit Kriegsbeginn erlebt. Mindestens 20 Menschen sind getötet worden. Es gibt zahlreiche Verletzte. Zehntausende Menschen mussten sich während der stundenlangen Attacken in U-Bahn-Stationen in Sicherheit bringen. Am Hauptplatz in Retz sind heute 205 Polizistinnen und Polizisten im Mittelpunkt eines Festaktes gestanden. Ein Teil von ihnen sind ausgemustert worden und treten ihren Dienst an. Andere haben ihre Ausbildung in der Führungsebene erfolgreich absolviert. Innenminister Gerhard Karner von der ÖVP hat von herausfordernden Zeiten für die Polizei gesprochen.
8: Wir leben in einem der sichersten Länder dieser Welt, aber wir leben auf keiner Insel der Seligen. Haben wir nie gelebt. Wir haben unsere Herausforderungen. Der Kampf gegen illegale Migration, Extremismus, neue Formen der Kriminalität wie Cybercrime ist etwas, was die Gesellschaft, was die Behörden, die Sicherheitskräfte, aber vor allem insbesondere auch die Polizei fordert. Und wenn dem so ist, dass sich Dinge verändern, dann ist es auch notwendig, dass wir immer einen Schritt vorwärts gehen.
6: So Karner, die Bewerbungen für den Polizeidienst sind zuletzt gestiegen. 630 sind es für den Aufnahmetermin im September. Ein Jahr zuvor waren es nur 330 gewesen. Zugfahren wird bald wieder teurer. Die ÖBB erhöhen mit dem Fahrplanwechsel ab Mitte Dezember die Ticketpreise um durchschnittlich 3,5%. Martin Rauter berichtet.
9: Es geht um die Standardtickets für die erste sowie zweite Klasse und die Vorteilskarten der ÖBB. Die Bundesbahnen argumentieren, dass die Energiepreise nach wie vor hoch sind und der Kostendruck steigt. Gleichzeitig würde sich Frühbuchen weiterhin auszahlen. Je eher man bucht, desto günstiger die Reise. In der Praxis bedeuten die durchschnittlich 3,5% Preiserhöhung ein paar Euro mehr pro Ticket. Für die Strecke von Wien nach Klagenfurt zahlen Fahrgäste heute ohne Ermäßigung zum Beispiel 69 Euro. Ab Dezember sind es dann 71,40 Euro, also knapp 2,50 Euro mehr. Bereits gestern hat der Verkehrsbund Ost in Niederösterreich und dem Burgenland die Preise einiger Tickets angehoben, ebenfalls um durchschnittlich 3,5%.
6: Mit viel Sonne, aber auch mit einigen Wolken geht es in den Abend. 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
1: Ja, Sie haben sicher mitbekommen, am Ende des Journals hat es ein kleines technisches Problem gegeben. Jetzt probieren wir es noch einmal mit dem Wetter mit Robert Deutenhauser.
2: In der Nacht kühlt es ab auf 20 bis 13 Grad, im Freiwald auf unter 10 Grad. Morgen Freitag dann anfangs überwiegend bewölkt und vorübergehend sind ein paar Regenschauer durch, vor allem im Süden. Am Vormittag dann schon wieder teilweise sonnig und am Nachmittag lockert es verbreitet auf. Die Temperaturen erreichen 22 bis 29 Grad. Wolkenlos ist es jetzt in Bruck an der Leitha, Wien und Eisenstadt bei 29 Grad, in Graz bei 28, in St. Pölten am Stetten und Horn bei 27, in Rätz hat 27 Grad und ist wolkig und in Linz hat es ebenfalls da 26 Grad und ist wolkenlos. 18.07 Uhr Radio Niederösterreich mit dem schnellsten Verkehrsservice. Wir schauen gleich nach Wien, Tangente Richtung Gänserndorf. Von Inzersdorf bis zum Handelsquai eine halbe Stunde mehr. Dichter Verkehr dadurch auf der A4 ab dem Knoten Schwechat. Tangente Richtung Graz im gesamten Verlauf 20 Minuten mehr. 15 Minuten länger dauert es unter anderem auf der Landstraße Hauptstraße Richtung Stadionbrücke, am äußeren Gürtel zwischen der Eichenstraße und der Tangente und rund um den Praterstern. A1 Westautobahn Richtung Wien zwischen Böheimkirchen und St. Christophen. Da ist die Unfallstelle geräumt, da sind wieder alle Fahrspuren frei. A21 Wiener Außenring-Autobahn Richtung Wien Süd ab Giesübel 15 Minuten mehr. Und S1 Wiener Außenring-Schnellstraße Richtung Korneuburg von der Angerner Straße bis Seiring 10 Minuten mehr vor einer Baustelle.
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0: 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Morgen geht's los mit dem größten gratis Open Air der Welt. Und wir sind wieder mit unserer Radio Niederösterreich Bühne mit dabei. 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
0: Die Jazz-Kit ist mit dabei, Marc Bircher, Andi Borg und auch Sassi mit Band.
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0: Außerdem die Lauser oder auch Matt Akustik sind bei uns am Start, fehlen eigentlich nur noch Sie. Schauen Sie vorbei, am Freitag geht's los und zur Einstimmung gibt's jetzt schon mal eine unserer Stars. Sie ist am Sonntag das Grande Finale. Jetzt hören wir sie mit im Club von Al Capone, die Jazz-Kit.

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2: 18.30 Uhr, Radio Niederösterreich hier mit dem schnellsten Verkehrsservice. Wir schauen nach Wien auf die Tangente Richtung Gensandorf, von Inzersdorf bis zum Handelsgehe eine halbe Stunde mehr. 15 Minuten länger dauert es auf der Prinzer Genstraße stadtauswärts, am äußeren Gürtel zwischen der Eichenstraße und der Tangente, am inneren Gürtel von der Eichenstraße bis zur linken Windseile und rund um den Praterstern. S1 Wiener Außenring Schnellstraße Richtung Korneuburg, von der Angrerstraße bis Seiring 10 Minuten mehr vor einer Baustelle. Und Burgenland in Eisenstadt plus 15 Minuten auf der Rusterstraße in beiden Richtungen. 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
3: Mit den Stimmen von ÖVP und FPÖ ist im Landtag das Doppelbudget des Landes für 2027 und 2028 beschlossen worden. SPÖ, Grüne und Neos haben den Voranschlag in seiner Gesamtheit, wie angekündigt, nicht mitgetragen. Zugfahren wird bald wieder teurer. Die ÖBB erhöhen mit dem Fahrplanwechsel ab Mitte Dezember die Ticketpreise um durchschnittlich 3,5%. Die hohen Energiepreise und der damit verbundene Kostendruck machen die Erhöhung erforderlich, so die ÖBB. Der Oberste Gerichtshof hat den Schuldspruch gegen René Benko wegen betrügerischer Kreider bestätigt. Damit ist Benko erstmals rechtskräftig schuldig gesprochen worden. Den Teilfreispruch hat das Höchstgericht aufgehoben und diesen Punkt zur Neuverhandlung an das Landesgericht Innsbruck zurückverwiesen.
2: Zum Wetter, meist sonnig geht es dann in den Abend, in der Nacht geht es dann runter auf 20 bis 10 Grad. Morgen dann anfangs oft bewölkt.

bewölkt und auch regnen kann es, vor allem im Süden. Ab dem Vormittag dann schon wieder teilweise sonnig und am Nachmittag, da lockert es dann fast überall auf. Tageshöchstwerte angenehme 22 bis 29 Grad.

0: schön langsam, da steigt sie, die Spinner, die Spannung bei den Fußballfans. Noch etwas mehr als 2 Stunden, dann heißt's startfrei zum Duell Österreich gegen Spanien. Die Rollen klar verteilt, die Spanier sind natürlich Favorit. Trotzdem gibt's den einen oder anderen Fakt, der gegen den Europameister für uns sprechen könnte. Matthias Essmeister.
1: Ja, zum Beispiel die Tatsache, dass Spanien seit dem WM-Titel 2010 kein K.O.-Spiel bei einer Weltmeisterschaft mehr gewinnen konnte. Oder auch, dass Österreich die Spanier bei einer WM schon geschlagen hat, 1978 in Argentinien. Und auch Teamchef Ralf Rangnick fällt eine Statistik ein, in der Österreich knapp vorne liegt.
2: 5 Tore haben sie bisher geschossen, wir haben 6 geschossen, haben wir sogar ein Tor mehr geschossen als Spanien. Und wir brauchen ein Spiel, in dem wir tatsächlich über uns hinauswachsen. Mutig, sehr körperbetont, sehr aggressiv.
1: Gespielt wird vor rund 70.000 Fans in Los Angeles, in einem Fußballtempel, der selbst eine Legende wie Andy Herzog beeindruckt.
3: Unvorstellbar. Und da oben ist so 10-15 Meter langer LED-Ring. Bei der Bundeshymne werden alle vorgestellt, bei der Startaufstellung. Also das geht ab, das kann man sich nicht vorstellen. Also fest Daumen drücken, es wird sehr, sehr schwer gegen die Spanier. Ich weiß, wovon ich spreche, ich habe da schon einmal verloren gegen die ein bisschen, aber weiß nicht mehr wie hoch. Also fest Daumen drücken.

0: gucken, aber mit beide Daumen, links und rechts, weil einmal wird nicht reichen, weil die sind wirklich stark, die Spanier.
1: Wie stark sie sind und wie viel Österreich dagegen zu setzen hat, erfahren wir ab 21 Uhr. Radio Niederösterreich berichtet schon ab 20 Uhr im Rahmen einer Sondersendung live. Sollte Österreich weiterkommen, dann ginge es im Achtelfinale gegen den Sieger aus Portugal gegen Kroatien. Dieser Kracher steigt heute Nacht ab 1 Uhr und für Frühaufsteher gibt es ab 5 Uhr noch Schweiz gegen Algerien.
2: Ein englischer Kicker hat sich bei der WM bisher so richtig ins Rampenlicht gespielt. Jetzt sorgt er für einen Transferrekord, Matthias.
1: Ja, sein Name ist nicht so klingend wie die von Harry Kane oder Jude Bellingham. Trotzdem hat Elliot Anderson das Zeug zum Star. Der Abräumer im Mittelfeld wechselt für 135 Millionen Euro von Nottingham Forest zu Manchester City. Anderson wird damit zum teuersten Engländer aller Zeiten. Bleibt Julian Nagelsmann oder muss er gehen? Das ist derzeit die meistgestellte Frage in Deutschland nach dem blamablen WM-Aus gegen Paraguay. Laut der Tageszeitung Bild soll der deutsche Verband dem noch Bundestrainer nach einer dreistündigen Sitzung heute den freiwilligen Rücktritt nahegelegt haben. Jürgen Klopp soll als möglicher Nachfolger schon bereitstehen. Und im heimischen Fußball verstärkt sich Zweitligist Amstetten im Mittelfeld. Der 19-jährige Florent Haidini wechselt von Bundesligist Wolfsberg ins Mostviertel.
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Schönen Donnerstag, 18.47 Uhr haben wir es jetzt hier als Radio Niederösterreich mit dem schnellsten Verkehrsservice. Gleich wieder nach Wien, Tangente Richtung Gensandorf, von Inzersdorf bis zum Handelsquai, weiterhin eine halbe Stunde mehr. 15 Minuten mehr sind auf der Prinzergenstraße stadtauswärts, am äußeren Gürtel zwischen der Eichenstraße und der Tangente, am inneren Gürtel von der Eichenstraße bis zur linken Windseile und rund um den Praterstern. S1 Wiener Außenring, Schnellstraße Richtung Korneuburg, von der Angener Straße bis Seiring, 10 Minuten mehr vor einer Baustelle. Ninsburgenland in Eisenstadt, plus 15 Minuten auf der Rusterstraße in beiden Richtungen. Und eine Meldung der ÖBB, die Ostbahn ist zwischen Kledering und Himberg wegen einer Stellwerkstörung unterbrochen. Zwischen Wien Hauptbahnhof und Grammert-Neusiedl wird ein Schienenersatzverkehr eingerichtet und die Fernzüge warten die Sperre ab.

Das ist er, Ihr Donnerstagabend mit Radio Niederösterreich. Genießen Sie Ihre Freizeit, freuen Sie sich auf Österreich gegen Spanien, lassen Sie sich Ihr Abendessen gut schmecken. Für die richtige Musik sorgen wir jetzt unser Wolfgang Ambros. Ich glaube, ich gehe jetzt.

0: Schönen am Donnerstag, jetzt das Wichtigste aus Niederösterreich, Österreich und der Welt mit Gerd Eisinger. Es ist 19 Uhr.
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2: Bei russischen Angriffen auf die ukrainische Hauptstadt Kiew sind mindestens 20 Menschen getötet worden. Der Kiewer Bürgermeister spricht von den heftigsten Angriffen seit Kriegsbeginn vor fast 4,5 Jahren. Laut Russland waren es Vergeltungsschläge für ukrainische Drohnenangriffe auf die russische Erdölindustrie in den letzten Wochen. Ernst Kernmeier berichtet.
3: Mit Dutzenden Raketen und hunderten Drohnen hat Russland in der Nacht Kiew angegriffen. Stundenlang waren in der Stadt immer wieder Explosionen zu hören. Mehrere Wohnhäuser sind schwer getroffen worden. Den ganzen Tag über waren die Einsatzkräfte mit den Aufräumarbeiten beschäftigt. Sie sei in ihrer Wohnung eingeschlossen gewesen, bis sie die Retter befreit hätten, sagt eine Frau aus einem der zerbombten Häuser. 20 Menschen wurden in Kiew getötet, mindestens 90 verletzt. Aus dem russischen Verteidigungsministerium heißt es, dass nur militärische Ziele angegriffen worden seien, als Vergeltung für ukrainische Drohnenangriffe der letzten Wochen. Die Ukraine hat mit Langstreckendrohnen große Raffinerien getroffen. In mehreren russischen Regionen mangelt es deshalb an Sprit.
2: Die Stellungskommission beim Bundesheer wird teilweise digitalisiert. Künftig sollen alle Musterungskandidaten noch vor dem eigentlichen Termin beim Bundesheer medizinische Befunde hochladen und auch Ausbildungen und Interessen bekannt geben können. In Kärnten ist das schon jetzt seit Juni möglich. Bis Oktober soll die teildigitalisierte Stellung in ganz Österreich ausgerollt sein. Im Fall der 70-jährigen Frau, die gestern in Baden tot aufgefunden worden ist, gibt es keine Hinweise auf Fremdverschulden. Todesursache dürfte laut Polizei ein Sturz gewesen sein. 2 Stunden ist es noch bis zum Anpfiff der Fußball-WM-16-Finalspiels zwischen Österreich und Spanien. Klaus Fischer, wie können die Österreicher vor 70.000 Fans in Los Angeles gegen den regierenden Europameister bestehen?
4: Ja, es geht mit Sicherheit nur über den Teamgeist und über den Kampfgeist und im besten Fall so, wie man vor 2 Jahren bei der Euro die Favoriten Niederlande und Polen geschlagen hat. Teamchef Ralf Rangnick hofft, dass Österreichs WM-Reise heute noch nicht zu Ende geht.
5: Wir werden alles dafür tun, alles in die Waagschale werfen, was die Mannschaft im Tank und in petto hat. Und wir brauchen wieder ein Spiel, in dem wir tatsächlich über uns hinauswachsen. Und traut es der Mannschaft zu?
4: In einer Stunde werden die Aufstellungen bekannt gegeben. Dann wissen wir definitiv, wer den verletzten Philipp Wehne bei Österreich als Linksverteidiger ersetzen wird. Es spricht ja alles für Konrad Leimer, der dann Spaniens Jüngster Lamine Yamal stoppen muss. Und spannend auch, wer ganz vorne spielen wird, Algerienheld Kalajdzic oder doch wieder Arnautovic oder vielleicht sogar Gregoritsch. In 2 Stunden geht's los. Radio Niederösterreich berichtet bereits ab 20 Uhr in einer Sondersendung.
2: Ja, und meist klar mit einigen Wolken verläuft der Abend. Die Wetterdaten hat jetzt Robert Deutenhauser.
0: Der Nachmittag kühlt es dann ab auf 20 bis 13 Grad, im Freiwald auf unter 10 Grad. Morgen Freitag anfangs überwiegend bewölkt, vorübergehend ziehen ein paar Regenschauer durch, vor allem im Süden. Am Vormittag dann schon wieder teilweise sonnig und am Nachmittag lockert es dann verbreitet auf. Die Temperaturen, die erreichen 22 bis 29 Grad. In Langenlois-Mistelbach, Wien, Neustadt und Wien, da hat es jetzt 28 Grad, in St. Pölten 26, in Weidhofen an der Ibstadt 25 Grad. 19.03 Uhr, Radio Niederösterreich mit dem schnellsten Verkehrsservice. Wir schauen nach Wien auf die Tangente Richtung Gänserndorf, von Inzersdorf bis zum Handelsquai eine halbe Stunde mehr. Und noch die Meldung der ÖBB, die Züge fahren wieder auf der Ostbahn zwischen Gliedering und Himberg. Das Stellwerk ist mittlerweile repariert.
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0: Kurz nach 7 jetzt, 2 Stunden noch bis zum Anpfiff. Chips, Salzstangerl, Bier, Saft werden vielleicht gerade hergeräumt. Der Griller vorbereitet oder möglicherweise sind Sie auch gerade auf dem Weg zu einem der Public Viewings. Heute, da geht es um alles. Die Daumen werden gedrückt, es wird so ein richtiges Nägelbeißer-Match. Unseren Burschen wünschen wir alles, alles Gute und Ihnen einen schönen Abend mit einem Deutsch-Spanier. Alvaro Soler, El Mismo Sol.

0: jetzt zu einem Song, der für viele zu den schönsten der 80er Jahre zählt. Die Melodie super, der Gesang ebenso, aber zum Kult macht das Ganze eigentlich der Titel. Wer will nicht für immer jung bleiben? Hier sind Alphaville, Forever Young.
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0: 19.30 Uhr jetzt Radio Niederösterreich mit dem schnellsten Verkehrsservice. Nach Wien Tangente Richtung Gänserndorf vom Lahrbergtunnel bis zum Handelsquai noch 15 Minuten mehr. Das sind die Nachrichten in einfacher Sprache auf Radio Niederösterreich.
1: Am Mikrofon Julia Wetzinger. Die Internetfirma Google muss eine sehr hohe Geldstrafe bezahlen. Google muss 4,1 Milliarden Euro Strafe bezahlen. Das haben Richter vom Europäischen Gerichtshof, kurz EuGH, entschieden. Herstellerfirmen von Handys und tragbaren Computern bekamen nur Lizenzen von Google, wenn sie Handys verkaufen, bei denen die Software von Google vorinstalliert ist. Das ist laut den EuGH-Richtern verboten. Für die EU-Kommission hat Google seine große Macht am Markt ausgenutzt. Google hat damit bereits aufgehört, trotzdem wehrt es sich gegen die Strafe. Russische Soldaten haben in der Nacht wieder die Ukraine angegriffen. Mehrere Ukrainer wurden getötet oder schwer verletzt. Es war der schwerste Angriff auf die Hauptstadt Kiew seit Beginn vom Ukraine-Krieg. Das sagt der Bürgermeister von Kiew, Vitali Klitschko. Ukrainische Soldaten haben heute mit Drohnen ein russisches Gebiet angegriffen. Richter vom OGH haben eine Verurteilung gegen René Benko bestätigt. Er ist rechtskräftig wegen betrügerischer Kreda verurteilt. Der OGH ist das oberste Gericht in Österreich. Benko war der Gründer von der Firmengruppe Signa. Die Firmengruppe Signa hat kein Geld mehr. Benko hatte mit der Signa mehrere Gebäude bauen lassen. Benko war von einem Gericht im Oktober 2025 zu 2 Jahren Gefängnis verurteilt worden. Benko soll seiner Mutter im Herbst 2023 300.000 Euro geschenkt haben. Damals wusste man schon, dass seine Firma bald kein Geld mehr haben wird. Benko hat laut OGH-Richtern durch das Geldgeschenk Personen geschädigt, die ihm Geld geliehen hatten. Sein Anwalt hatte gegen die Verurteilung gerichtlich geklagt. Heute spielen wieder die österreichischen Fußballspieler bei der Fußballweltmeisterschaft. Sie spielen um 21 Uhr gegen die spanischen Fußballspieler. Für die österreichischen Fußballspieler ist das Spiel wichtig. Sie könnten durch einen Sieg ins Achtelfinale von der Fußballweltmeisterschaft kommen. Es wird aber nicht leicht für die österreichische Mannschaft. Die spanischen Fußballer haben im Jahr 2010 eine Fußballweltmeisterschaft gewonnen. Das waren Nachrichten in einfacher Sprache. Redaktion Raffaela Singer und Lorenz Lohr.
0: Damit gleich zum Wetter. Meist sonnig geht es da durch den Abend. In der Nacht geht es dann runter auf 20 bis 10 Grad. Morgen dann anfangs oft bewölkt und auch regnen kann es, vor allem im Süden. Ab dem Vormittag dann schon wieder teilweise sonnig und am Nachmittag lockert es fast überall auf. Tageshöchstwerte 22 bis 29 Grad.
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0: Wir sind Paraguay, das ist der neueste Spruch unter den österreichischen Fußballfans. Soll heißen, so wie die Paraguay aus Deutschland rausgekickt haben, kicken wir heute die Spanier raus. Der Optimismus ist wirklich grenzenlos, obwohl es halt doch gegen den regierenden Europameister geht. Spanien gegen Österreich, wer gewinnt? Wir haben wirklich viel gefragt, aber im Prinzip nur eine Antwort bekommen.
1: Ja, werden wir hoffentlich gewinnen. Gute Leistung gegen Argentinien grundsätzlich und das sind amtierender Weltmeister, daher gehe ich davon aus, dass wir die Spanier auch besiegen werden. Positiv denken ist immer das Wichtigste, glaube ich. Das kann man ihnen mitgeben.
2: Nee, ich gehe mit dem Kollegen mit, wenn wir schon so eine gute Stimmung dann am Tag legen, dann wird das mit voller Kraft.
3: Es ist schwer zum Sagen, aber sie haben uns jetzt schon so oft überrascht, dass ich hoffe, dass wir weiterkommen. Ich würde es ihnen vergönnen.
4: Aufstieg, keine Frage. Geht weiter, ja sicher.
5: Ja, alles ist drinnen. Wir gehen mit guter Muttersache an und werden es dann schaffen. Wenn man nicht zuversichtlich ist, geht das gar nicht. Okay?
6: Also ich hoffe heute einmal, dass wir gewinnen. Ich glaube, wenn wir gewinnen, dann nur knapp. Auf jeden Fall Österreich.
0: Irgendwie hat sich da ein bisschen was verändert in der Fremd-, aber auch in der Selbstwahrnehmung mit diesem famosen und kuriosen 3:3 gegen Algerien.
4: Nach der Partie jetzt wissen sie auf jeden Fall, dass sie nicht bis zum Schluss zusammenkommen lassen dürfen. Und ich glaube, dass da jetzt schon einmal ein Ruck durch die Mannschaft gegangen ist und ich glaube, da geht jetzt noch was.
6: Also wenn man ein Spiel in der letzten Sekunde noch so dreht, dass man, wo man zuerst eigentlich schon ausgeschieden war und dann trotzdem noch weiterkommt, das gibt dann schon einen gewissen Auftrieb und die Spanier, die sind schon zum Knacken, sage ich.
0: Sein Wort in das Fußballgottes Gehörgang.
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0: Der Donnerstagabend mit Radio Niederösterreich und der steht natürlich ganz im Zeichen der Fußball-WM. Roman Kreitz und Klaus Fischer begleiten Sie da bis zum hoffentlich glücklichen Ende. Meine Herren, seid ihr bereit?
1: Absolut.
2: Selbstverständlich.
0: Jawohl. Wir freuen uns. Jetzt aber kurz bitte Ruhe. Fußballwunder heute geschieht. Eure Tipps, Roman.
1: Also ich hoffe natürlich, dass wir einen langen und vor allem spannenden Abend gemeinsam verbringen. Also würde ich sagen, wir machen es dann im Elfmeterschießen.
0: Okay.
2: Ja, wäre auch mein Tipp gewesen für Österreich, aber dann sage ich, wir machen schon in der Verlängerung, dann haben wir ein bisschen mehr Zeit noch zum Feiern gemeinsam. Österreich wird es das schaffen, wird das nächste Wunder bei dieser Weltmeisterschaft nicht morgen schaffen, sondern schon heute. Ist eine gute WM für uns, wir werden das packen.
0: Wir werden sehen und halten alle ganz fest die Daumen. Mein Name ist Robert Deuthen, also noch einen angenehmen und hoffentlich erfolgreichen Donnerstagabend mit der Fußball-WM live hier auf Radio Niederösterreich.

0: Schönen Donnerstagabend. Das Wichtigste aus Niederösterreich, Österreich und der Welt mit Thomas Puchinger. Es ist 20 Uhr.
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2: Ja, kurzer Uhrenvergleich. Noch genau eine Stunde, dann trifft Österreich im 16. Finale auf Spanien. Es ist das erste K.O.-Match bei einer Fußball-Weltmeisterschaft seit 1954 für Österreich. Es wird ein besonderes Spiel, das hat Teamchef Ralf Rangnick bereits gesagt. Doch Spanien, das wird natürlich eine harte Nuss und auch die Aufstellung, die ist mittlerweile bekannt. Es ist zumindest aus österreichischer Sicht dieselbe wie gegen Argentinien, Klaus Fischer.
3: Ja, Teamchef Rangnick setzt also wieder auf jene Elf, die zuletzt gegen Lionel Messi aktiv waren. Da hat es nicht geklappt, da hat Österreich das Spiel in der Gruppenphase verloren. Heute soll es besser laufen in diesem 16. Finale für die Österreicher. Mit Schlager im Tor, dann die Abwehr wie immer mit Posch, Stanzo, Alaba und Leimer. Defensives Mittelfeld mit Seiwald und mit Xaver Schlager, auch das war zu erwarten. Das offensive Mittelfeld mit Schmidt, Wanner und Sabitzer und ganz vorne Gregoric, also für Marko Arnautovic diesmal kein Platz in der Startformation. Er sitzt zunächst nur auf der Bank. Diese Elf sollen es also richten für die Österreicher und sollen für eine Sensation gegen den regierenden Europameister sorgen. In knapp einer Stunde geht's dann los.
2: Danke, Klaus Fischer. Wir berichten natürlich live. Die ÖBB erhöhen ihre Preise für Standard-Tickets und die Vorteils-Card, gültig mit dem Fahrplanwechsel im Dezember. Das wurde jetzt bekannt gegeben. Die Tickets werden um 3,5% teurer werden. Das liege unter der Inflationsrate von 2025 und entspreche den Tarifanpassungen innerhalb des Verkehrsverbundes in der Ostregion, wie es heißt. Knapp eine Woche ist es her, dass Venezuela von zwei schweren Erdbeben erschüttert worden ist. Die Regierung hat heute die bestätigten Todesfälle auf rund 2.300 nach oben korrigieren müssen. Hilfsorganisationen gehen von einem Vielfachen an Toten aus und Zehntausende werden ja nach wie vor vermisst. Wie ein Wunder klingt da die Rettung eines Mannes, der heute lebend aus den Trümmern geborgen werden konnte. Katharina Wagner berichtet.
4: Jubel bricht aus in Catia la Mar an der venezolanischen Küste, als Hernán Gil Flores heute aus den Trümmern gerettet und auf einer Bahre ins Freie getragen wird. 8 Tage lang war er unter den Trümmern eines 7-stöckigen Gebäudes verschüttet. Der 43-Jährige war in dem Einkaufszentrum als Wachmann tätig gewesen. Als vor mehr als einer Woche das erste der beiden Erdbeben das Gebäude einstürzen lässt, befindet sich der Nachtwächter in seinem Wachmann.

0: Dachhäuschen. Dieses wird unter den Trümmern verschüttet, doch die Kabine hält zumindest teilweise stand und wird für den Mann zum überlebenswichtigen Schutzraum. Auf Hernán Gil Flores warten eine Frau und zwei Kinder.
1: Mit den Stimmen von ÖVP und FPÖ ist heute im Landtag in St. Pölten das Doppelbudget des Landes für 2027 und 2028 beschlossen worden. Die Abgeordneten von SPÖ, Grünen und NEOS haben das Budget in seiner Gesamtheit wie angekündigt nicht mitgetragen. Der Landeshaushalt sieht für kommendes Jahr ein Minus von fast 600 Millionen Euro vor.
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3: Einen wunderschönen Donnerstagabend. Es könnte ein historischer Fußballabend für Österreich werden. Wir sind heute für Sie live dabei. Österreich fordert bei der Fußballweltmeisterschaft im 16. Finale Europameister Spanien. Klaus Fischer bei mir im Studio. Was erwartet uns heute für ein Spiel? Was braucht es, damit die WM-Reise für uns weitergeht?
4: Ja, vor allem Mut, Kampfgeist und Glück auch, würde ich sagen, natürlich für die Österreicher. Schönen guten Abend auch von mir. Ich freue mich auf diese Partie, 16. Finale bei der Weltmeisterschaft. Das haben wir sehr, sehr lange nicht mehr gehabt, so ein K.O.-Spiel für Österreich bei einer WM. Spanien, ein großer Gegner, ein Gegner, bei dem es historische Niederlagen für uns gegeben hat. Ein 0:9 war da einmal dabei, aber das bisher einzige Duell bei einer WM, das haben wir gewonnen. Also das spricht zumindest für Österreich, auch wenn es schon sehr lange her ist, mehr als 40 Jahre. Aber es gibt einige Sachen, die mich positiv stimmen.
3: Wie geht's dir jetzt von der Stimmung? Bist du euphorisch?
4: Ja, natürlich, vor allem nach diesem letzten Match, nach dem 3:3 gegen Algerien. Das war natürlich hochdramatisch und glücklich für uns im Ausgang, damit wir das jetzt noch erleben dürfen, dieses K.O.-Spiel. Also ich freue mich auf das, was uns die Mannschaft heute wieder bietet. Es ist ja immer Spektakel dabei bei Österreich, egal in welche Richtung.
3: Einige Fans auch vor Ort in Los Angeles und da ist die Stimmung auch recht gut, würde ich sagen.
5: Wir singen Rot-Weiß Österreich!
6: Meine Stimme ist zwar schon etwas beleidigt, aber es wird Vollgas gegeben. Wir patchen unser Team zum Sieg.
7: Unsere Mannschaft muss alles geben. Wir müssen 110% einsetzen. Wir müssen den Spielfluss da Spanier unterbrechen und dann haben wir vielleicht ein Wunder von Los Angeles.
3: Dieses Wunder, das werden wir hier live im Studio und natürlich wird es das auch in vielen Public Viewings im ganzen Land geben. Am Weg dorthin begleiten wir Sie natürlich und auch das ganze Spiel live auf Radio Niederösterreich. Auf der Fahrt in den Urlaub im Nachtdienst mit dabei, aber natürlich auch die größten Fußballhits aller Zeiten. Wir starten mal rein in die Stunde mit Shakira, Waka Waka.
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1: Österreich gegen Spanien. 16 Mal hat es dieses Fußball-Länderspiel bisher gegeben. Und einige davon erinnern wir uns heute noch. Da gab es einmal den glorreichen 3:2 Auswärtssieg, aber auch ein 0:9 Debakel. Radio Niederösterreich Sportreporter Matthias Essmeister erinnert sich an historische Fußballspiele gegen Spanien.
2: Der 27. März 1999 soll eine Warnung sein, was passiert, wenn Spanien in Spiellaune kommt. ORF-Kommentator Robert Seger war jedenfalls froh, als die 90 Minuten von Valencia damals vorbei waren.
3: Spanien deklassiert Österreich in Valencia mit 9:0. Ja, sie haben richtig gehört. 9:0 verliert Österreichs Fußballnationalmannschaft. Hier das Europameisterschaftsqualifikationsspiel. Albträume werden bleiben.
2: Einziger Höhepunkt aus österreichischer Sicht, das Halbzeitinterview von Toni Pfeffer beim Spielstand von 0:5.
4: Naja, hoch werden wir es nicht mehr gewinnen, das ist einmal klar.
5: Dann stellt halt der diese Frage und ich war natürlich brennheiß, weil ich meine 5:0 in der Pause, da ist mir halt dann der Spruch rausgekommen und im Endeffekt habe ich ja recht gehabt. Ne?
2: Nimmt es Pfeffer heute mit Humor, während Andreas Herzog, damals Österreichs Kapitän, noch immer nicht darüber lachen kann.
6: Da kann ich mich gar nicht mehr erinnern. Da habe ich wirklich mitgespielt. Nein, ich weiß ganz genau. Also nach dem Spiel hat mich mein Onkel angerufen und hat gesagt, du Andi, das ist ein Wahnsinn, wie unfreundlich die Spanier sind. Sag ich, wie meinst du? Er sagt, jetzt hat so lange dorthin gereist und die haben mich nicht einmal mitspielen lassen. Der 86. haben wir es 9:0 gekriegt und wir haben uns nur geschworen, mit dir von kein 10. Tor kriegen, weil zweistellig war nur eine ärgere Blamage. Die Spanier kriegen eine Spielfreude, zerlegen dich dann, wie sie es nur können. Und da waren 60.000, 70.000 Zuschauer und bei jedem Pass Ole und bei jedem Trick Ole. Also ich habe dann ehrlich gesagt 2 Wochen lang jede Nacht nur Ole, Ole, Ole in Albträumen gehabt.
2: Es hat aber nicht nur ein 0:9 gegeben, sondern auch einmal einen 3:2 Sieg im Frühjahr 1990 mit einem herrlichen Tor von Gerhard Rodax, der vom damaligen ORF-Reporter Peter Elstner entsprechend gelobt wird.
7: Die brillante Leistung von Rodax hat nun seinen Marktwert in Spanien enorm gesteigert. Wichtiger ist aber, dass ihm auch der internationale Durchbruch nun gelungen ist.
8: Ich bin von der Mittellauflage ungefähr weggesprintet, bin an Sanchez vorbei, ich glaube auch beim Libero ist so genau, habe ich das gar nicht gesehen. Habe einmal rechts, einmal links angedeutet und habe dann mit dem linken Fuß ins lange Eck geplattet.
1: Österreichs Bilanz gegen Spanien in 16 Spielen, 9 Niederlagen, 3 Unentschieden und 4 Siege. Ein 5. wäre heute Abend eine Riesensensation. Wir werden sehen. In knapp 40 Minuten ist Anpfiff. Zur Einstimmung gibt es jetzt hier auf Radio Niederösterreich Rian. Der hat seinen Song Hausparty für die WM schlicht umgetextet zur Fußballparty.

0: Im ganzen Land wird heute natürlich Fußball geschaut. Das macht man natürlich am liebsten gemeinsam. Public Viewings gibt es unter anderem in Zwettl, in Krems, in St. Valentin, auch am Sportplatz des SC Theresienfeld im Bezirk Wiener Neustadt. Genau dort ist unsere Radio Niederösterreich-Reporterin Birgit Brunner. Birgit, seid ihr bereit für Österreich gegen Spanien?
1: Die Getränke sind eingekühlt, es gibt genug Bier, damit wir auch wirklich gescheit feiern können, dann beim Public Viewing hier in Theresienfeld. Wie ist der Tipp, wie wird es ausgehen?
2: 1-1 und im Elfmeterschießen werden wir gewinnen.
1: Wer wird das Tor für Österreich schießen?
2: Arnautovic.
1: Der Arnautovic. Eigentlich ist es uns egal, wer das Tor schießt. Hauptsache, sie schießen die Tore. Welche Strategie sollte das Team heute haben?
3: Ja, ich würde hinten reinschauen und auf Konter spielen.
1: Und dann wird das Märchen wahr?
3: So ist es. Nächste Runde wartet uns.
1: Und dann gibt es wieder Public Viewing hier in Theresienfeld.
3: Ja, fürs nächste Österreich-Match ist schon wieder organisiert, das Public Viewing.
1: Ja, da gibt es schon Reservierungen. Also es ist fix, Österreich wird heute gewinnen gegen Spanien. Auch wenn wir krasse Außenseiter sind, aber Wunder werden
3: wahr. Wunder werden wahr, genau so ist es.
1: Volkan, du bist ja der Jugendtrainer der U9. Was lässt du als Trainer jetzt sagen, dem ÖFB-Team so kurz vor dem Match gegen Spanien?
4: Jungs, heute gegen die Spanier zählt nur der Aufstieg. Jeder von uns muss 200% geben, bis zum Schluss, bis zum letzten Schlusspfiff. Und danach werden wir richtig feiern.
1: 200%, nicht 100%. Elias, du bist ja der Kapitän der U9. Stehen da alle geschlossen hinter dem ÖFB-Team oder gibt es auch Spanien-Fans?
5: Ich glaube, es werden alle hinter dem ÖFB-Team stehen.
1: Was ist dein Tipp? Wie geht's aus?
5: 1-0 für Österreich.
1: 1-0, wer schießt das Tor?
5: Arnautovic,
1: eh klar. Na super, wir wollen heute feiern, wir wollen, dass ein Märchen einfach wahr wird und sind wirklich schon mit ein bisschen Bauchkrummeln, gell? Haben wir schon ein bisschen jetzt vom Public Viewing in Theresienfeld live dabei.
0: Theresienfeld setzt also auf Marco Arnautovic. Auf wen setzt der Teamchef Ralf Rangnick? In Kürze schauen wir uns die Aufstellung Österreichs an und in einer halben Stunde ist am Pfiff. Wir sind live für Sie mit dabei. Und wir stimmen uns natürlich ein mit den größten Hits aller Zeiten. Immer wieder auch drüber gestreut Songs, die zum heutigen Abend passen oder wir uns gerne wünschen, dass sie später vielleicht passen. Cool and the Gang Celebration. Schön, dass Sie mit dabei sind. Einen schönen Donnerstagabend.

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1: 20 vor 9, nicht mehr lang bis zum Anpfiff in Los Angeles. Klaus Fischer, machen wir noch einmal einen Blick auf die Aufstellungen. Jene von Österreich haben wir bei dieser WM ja schon einmal in der Form gesehen.
2: Ja, das kommt uns bekannt vor, als wir damals auch einen großen Favoriten gefordert haben. Beim 0:2 gegen Argentinien war das in der Gruppenphase vor 10 Tagen. Da hat der Teamchef Ralf Rangnick auch auf diese Formation gesetzt. Und zwar auf Schlager im Tor, dann auf die Abwehr mit Posch, Danzo, Alaba und Leimer. Das defensive Mittelfeld mit Seiwald und mit Schlager, offensiv Mittelfeld Schmidt, Wanner und Sabitzer und Solospitze Michael Gregoritsch. Und das ist der Matchplan unseres Teamchefs.
3: Wir müssen so kompakt wie möglich sein, aber auch so mutig wie möglich. Wir wollen schon auch eigene Momente haben des Ballbesitzes, und um überhaupt gegen die in Ballbesitz zu kommen, müssen wir auf der anderen Seite eben auch wieder sehr mutig gegen den Ball spielen. Da schließt sich ein Stück weit der Kreis, und ja, es wird vor allem darauf ankommen, dass wir mit höchstmöglicher positiver Energie dieses Spiel bestreiten. Ich gehe davon aus, dass heute sehr viele Österreicher vorm Fernseher sitzen werden, nachdem der Bundespräsident auch darum gebeten hat, selbst die noch etwas Jüngeren auch wach bleiben zu lassen. Wir wollen unseren Teil dazu beitragen, dass sie jede Menge Freude haben vor dem Bildschirm.
1: Klaus, wie schaut es beim Gegner aus? Mit welchen Stars bekommt es Österreich gleich zu tun?
2: Ja, schon beeindruckend, muss man wirklich sagen, die Aufstellung von Spanien. Alles dabei, von Barcelona über Real Madrid bis zu Manchester City und Atletico Madrid. Zahlreiche Topstars. Überragt wird alles natürlich vom Jungster Lamine Yamal, dreimal spanischer Meister mit Barcelona und Europameister 2024, aber zuletzt mit einer Oberschenkelverletzung angeschlagen. Seit April plagt er sich damit herum, ist noch nicht bei 100%, hat auch nicht alle Partien bei dieser WM durchgespielt, aber schon ein Tor geschossen beim 4:0-Sieg in der Gruppenphase gegen Saudi-Arabien. Die Spanier ja noch ohne Gegentor, es war aber auch ein 0:0 gegen Kap Verde dabei, also man sieht schon, auch die Außenseiter haben gegen Spanien Chancen.
1: Ja, also das Kribbeln, das wird immer stärker. Nicht mehr lang bis zum Anpfiff. Wir stimmen uns ein mit den größten Hits aller Zeiten und natürlich auch mit großen Fußballhits. Jetzt der offizielle WM-Song, damit wir gleich einmal beim Torjubel auch wissen, wie die Aufstellung, wie die Namen auch richtig heißen und vor allem, worauf sie sich reimen. Stripes and Stars.

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1: Die Spieler, die betreten gerade das Feld. Es wird jetzt wirklich spannend. Wir spielen heute gegen Spanien im Los Angeles Stadium. Klaus Fischer, was ist das für eine Kulisse, vor der die Mannschaften heute spielen?
2: Ja, es ist das teuerste Stadion der Welt. Knappe 5 Milliarden Euro hat es gekostet. Da sind auch die Spieler beeindruckt. Das merkt man, wenn sie raus

0: rauskommen. Andi Herzog, unser ORF-Experte, hat auch gemeint, das ist die schönste Arena, die er jemals gesehen hat, wo er jemals war. Auch die Fans sind beeindruckt, also die Kulisse, die ist wirklich perfekt für diese Partie. Ja, und auch viele österreichische Fans sind jetzt ja vor Ort.
1: Ja, und da ist die Stimmung auf jeden Fall gut.
2: So einfach in Los Angeles hätte dabei zu sein dürfen, dann noch gegen Spanien. Wir hoffen natürlich, dass wir wieder nach Dallas fliegen.
3: Fantastisch, es ist gewaltig, es ist echt crazy. Wenn man hätte eins zu gewinnen, und dann ist es perfekt.
4: Ich meine, wie oft sind wir bei einer WM dabei? Ne?
5: Ich hoffe, wir kommen weiter.
1: Und dann haben wir auch noch sehr, sehr liebe Grüße von einem jungen Zuschauer, der in Amerika zu Gast ist.
6: Und liebe Grüße an meinen Herrn Direktor Lettner vom BG Schwächert.
7: Er hat es ermöglicht, dass er da sein darf. Ist ja eigentlich noch Schulpflicht.
1: Ja, also ganz, ganz liebe Grüße auch von uns an den Herrn Direktor.
0: Selbstverständlich, da weiß sich ein junger Mann, was sich so gehört. Ja, wer das ermöglicht hat, das Ganze. Liebe Grüße auch von uns nach Schwächert. Morgen ist dann Schulschluss, da darf dann ordentlich gefeiert werden. Ja, die Österreicher sind jetzt bereit, stehen schon bei der Hymne, die es jetzt in ein paar Sekunden gibt. Also wir sind dann jetzt gespannt und hoffen natürlich auf ein spannendes und hochattraktives Spiel. Nach Dallas wollen sie wieder fliegen. Die Fans, da gibt es dann das Achtelfinale, nämlich am kommenden Montag. Da würde Österreich im Falle einer Sensation entweder gegen Portugal oder gegen Kroatien spielen, aber jetzt müssen wir erst einmal die große Hürde Spanien nehmen.
1: Und dann hören wir mal rein in die Hymne, die soeben gestartet ist.

Und die Zeit bis zum Ampfiff verbringen wir jetzt noch mit der inoffiziellen Hymne Österreichs. Reinhard Fendrich, I'm from Austria. In Kürze geht's los, Österreich gegen Spanien im Los Angeles Stadium. Sie sind mit Radio Niederösterreich live dabei.

0: Schönen Donnerstagabend. Sie sind live dabei beim Spiel Österreich gegen Spanien hier auf Radio Niederösterreich. Jetzt das Wichtigste aus Niederösterreich, Österreich und der Welt mit Thomas Puchinger. Es ist 21 Uhr.
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2: Es ist soweit, in wenigen Sekunden wird das Spiel angepfiffen. Österreich trifft auf Spanien im 16. Finale der Fußball-WM. Es werden wohl harte 90 Minuten oder auch mehr, schauen wir mal. Denn auf Österreich wartet da niemand geringerer als der Europameister. Doch auch Spanien ist ja in der Gruppenphase nicht so richtig auf Hochtouren gelaufen. Deshalb unser Sportreporter Klaus Fischer an dich die Frage, geht da heute was?
3: Ja, eine kleine Hoffnung ist da für das ÖFB-Team. Spiel hat vor wenigen Sekunden begonnen. Ja, die Spanier haben in der Gruppenphase nicht restlos überzeugen können. Ein 0:0 gegen Kap Verde, dann ein 4:0 gegen Saudi-Arabien und ein 1:0 gegen Uruguay. Sie sind ohne Gegentor geblieben, haben aber nicht so wirklich gezaubert. Liegt vielleicht auch daran, weil Lamine Yamal noch nicht hundertprozentig fit ist. Auch das hochkarätige defensive Mittelfeld mit Pedri und Rodri, die Besten der Welt, kommen nicht so wirklich auf Touren. Da hat es viel Kritik gegeben, auch in der erfolgsverwöhnten spanischen Heimat. Und die Österreicher gehen es offensiv an. Erste Aktion gleich, Sabitzer bringt den Ball zur Mitte, aber abgeblockt von den Spaniern. Die Österreicher machen genau das, was Teamchef Rangnick sehen will. Nicht verstecken, sofort aggressiv draufgehen. Jetzt aber ein Ballverlust von den Österreichern und die Spanier schalten da jetzt gleich schnell um. In der ersten Minute gleich eine gute Aktion, kommen vor das Tor der Österreicher, aber Schlager hat diesen Ball einmal gehalten. Also zur Frage, geht's da was? Es könnte schon was gehen, aber es wird sehr, sehr schwer. Also 0:0 in der ersten Minute. Österreich muss aufpassen. Spanien gleich mit der ersten Chance in der ersten Minute.
2: Danke Klaus Fischer, und bei Radio Niederösterreich sind Sie natürlich weiterhin live dabei. Bundeskanzler Christian Stocker von der ÖVP hat heute neulich den Kompromiss gelobt, den man mit der Reformpartnerschaft erzielt habe. Die Verhandlungen seien konstruktiv verlaufen. Es habe nicht an Reformwillen gemangelt, so Stocker. Es habe deshalb länger gedauert, weil man in die Details gegangen sei, meinte er. Die Hitzewelle im Juni hat eine Debatte über die Schulferien entfacht. Aus dem von den Neos geführten Bildungsressort in Wien kam der Vorschlag, die Sommerferien doch vorzuverlegen. Das wird jetzt auch innerhalb der Bundesregierung diskutiert. Besonders die ÖVP zeigt sich da aber skeptisch. Viktoria Waldhäusl berichtet.
4: Bildungsminister Christoph Wiederkehr von den Neos unterstützt die Idee, die Sommerferien vorzuverlegen.
5: Die Evidenz für eine Vorverlegung von Sommerferien zeigt ganz klar, dass im August die Tage kürzer sind, die Nächte länger und damit mehr Kühlung stattfindet.
4: Dazu SPÖ-Bildungssprecher Heinrich Himmer und dann sein ÖVP-Pendant Nico Machetti.
6: Lassen wir uns gemeinsam darüber nachdenken, wie wir Schule so gestalten können, dass sie über das ganze Jahr hinweg erträglich und aushaltbar ist.
7: Also ich glaube wirklich eine nachhaltige und tatsächliche Lösung ist natürlich, wenn man die Schulgebäude auch klimafit macht.
4: Die Vorverlegung der Sommerferien ist aber ohnehin nicht das einzige Vorhaben des Bildungsministers. Über den Sommer soll ein Plan ausgearbeitet werden, der von baulichen Maßnahmen wie Beschattung, Belüftung und Klimageräten bis zu einer Hitzefreiregelung an besonders heißen Tagen reichen soll.
2: Und in St. Pölten gibt es seit kurzem ein weiteres Primärversorgungszentrum, das sich auf Kinder und Jugendliche spezialisiert hat. Das neue Primärversorgungszentrum hat auch einen zweiten Standort in Purkersdorf, der montags, mittwochs und freitags geöffnet hat. Bis 2030 sollen die bestehenden 16 Primärversorgungszentren in Niederösterreich auf 37 aufgestockt werden.
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0: Einen schönen Fußballabend, sehr verehrte Radio Niederösterreich-Hörerinnen und Hörer. Klaus Fischer bei mir im Studio, Roman Kreit mein Name. Die ersten Minuten sind gespielt, die ersten Ballkontakte. Klaus Fischer, wie schaut's aus?
3: Ja, 0:0 nach 3,5 Minuten gespielt. Eine Chance schon für die Spanier. Lamine Yamal in einem Konter. Ein allerdings Gott sei Dank für uns zu schwach ausgefallener Schuss, den Alexander Schlager sicher gehalten hat. Die Österreicher sind im Ballbesitz im Mittelfeld, zeigen bisher keinen Respekt, so wie es auch gehen kann. Es kann nur gehen mit mutiger Offensive nach vorne, natürlich aber immer wieder aufpassen. Spanien, eine extrem starke Mannschaft, gegen die wir eine nicht allzu gute Bilanz haben. In 16 Spielen hat Österreich nur 4-mal gewonnen. Wenn es heute also wieder klappen soll, dann wäre das schon eine Riesensensation. Die Österreicher jetzt wieder mit einem Ballverlust im Mittelfeld. Da kommen die Spanier gleich wieder, aufpassen. Auf der linken Seite ist einer ganz frei, aber die Österreicher blocken das Ganze ab. Also man kommt da nicht wirklich zur Ruhe bei diesem Spiel. Es geht da wirklich wirklich jetzt hin und her wieder die Spanier abgeblockt. Ja, die Österreicher haben von Beginn an viel zu tun, aber halten jetzt einmal zu Beginn das 0:0. Und je länger es 0:0 steht, umso besser ist das Ganze für uns. Die Anfangsphase, die ersten paar Minuten haben wir jetzt einmal überstanden.
0: Die Daumen sind auf jeden Fall gedrückt. Mit uns sind Sie live mit dabei, mit dazu die größten Hits aller Zeiten. Und natürlich unterbrechen wir jederzeit, wenn es spannend wird. 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
1: 11 Minuten 45 gespielt in Los Angeles, Österreich gegen Spanien. Klaus Fischer, wie schaut's aus? 0-0, wir schlagen uns ganz gut.
2: Ja, wir schlagen uns ganz gut, aber wir sind ganz schön unter Druck. Die sind schon richtig gute Spanier, muss man sagen. Also in der Vorrunde nicht das wirkliche Leistungsvermögen ausgeschöpft. Schon erklärt auch warum, weil einige nicht ganz fit sind. Aber heute machen sie von Beginn an Druck, wollen zeigen, dass sie da der Favorit sind in dieser Partie. Jetzt gibt's da einen Foul außerhalb der Seitenlinie, auf Höhe der Mittellinie, da ist ein Österreicher am Boden, steht aber zum Glück schon wieder. Bisher eine sehr faire Partie, muss man sagen, in den ersten 12,5 Minuten. Spanien macht das Spiel, hatte eine gute Chance gleich in der zweiten Minute von Lamine Yamal. Der Herr FIFA-Präsident ist auch da und der österreichische ÖFB-Präsident ist auch da. Also alles, was Rang und Namen hat, schaut sich diese Partie an, von Infantino bis Bröll. Gehört sich auch so, dass man da dabei ist bei so einem Spiel. Die Österreicher im Ballbesitz, jetzt in der Abwehr mit der Innenverteidigung, heute wieder mit Danso und Alaba. Aber Danso da nicht ganz zufrieden. Momentan gestikuliert er mit seinen Mitspielern. Sie müssen früher attackieren, müssen da noch disziplinierter sein. Es kann ganz schnell gehen im Umschalten bei den Spaniern, hat man gesehen. Gleich in der zweiten Minute, innerhalb weniger Sekunden, war Yamal da vor dem Tor von Schlager. Der hat den zu schwachen Schuss aber dann ohne Probleme gehalten. Jetzt die Spanier spielen zurück zum eigenen Tormann. Also momentan ein bisschen mehr als 13 Minuten vorbei. Die Anfangsphase hat Österreich einmal gut überstanden. 0-0.
1: Alles Wichtige zum Spiel hier auf Radio Niederösterreich live. Und dazu die größten Hits aller Zeiten. Queen gleich mit dabei. Earth, Wind and Fire. Fantasy gleich nach den Pointer Sisters. Jump!

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1: Rund 20 Minuten sind gespielt im Stadion in Los Angeles, Österreich gegen Spanien. Klaus Fischer, und es gab auch schon eine Chance für Österreich.
2: Ja, wir haben uns erstmals angenähert Richtung spanisches Tor. Es war eine Flanke von Sabitzer und Gregoritsch erwischt den Ball. Leider nicht ganz, ist er am Ball vorbeigesegelt, hat aber nicht viel gefehlt und es wäre eine richtig gute Möglichkeit gewesen für die Österreicher, um die Torsperre der Spanier zu durchbrechen. Spanien ja eine von zwei Mannschaften bei dieser WM, die noch kein einziges Gegentor bekommen hat. Die andere ist Mexiko. Die stehen ja bereits im Achtelfinale. Und eben die Spanier, die in der Gruppenphase noch kein Tor bekommen haben, weil sie eben eine sehr starke Mannschaft haben mit ihrem sehr starken defensiven Mittelfeld, auch mit Petri und Rodri. Achtung, jetzt kommen sie wieder schön hinein, geschupft Richtung Tormann Schlager, aber da passen die Österreicher sehr gut auf gegen Oyarzabal, gegen den spanischen Stürmer. Danso hat es da gut aufgepasst, gemeinsam mit Alaba war da im letzten Moment dran und Danso spielt den Ball da mit der Brust zurück Richtung Alexander Schlager und damit haben die Österreicher diese Situation entschärft. Man muss eben höllisch aufpassen, da die richtige Balance finden zwischen Abwehr und Angriff, aber vorne eben auch die Bälle ein bisschen festmachen, damit sich da die Abwehrspieler zumindest für ein paar Sekunden erholen können, denn sonst sind die Spanier brandgefährlich und gleich wieder Richtung vorne unterwegs, angetrieben vom Jungster von Lamine Yamal, gegen den Conny Leimer spielt und da wirklich alle Hände und Füße voll zu tun hat. Die Spanier machen es wirklich sehr gut, sind überlegen, sind natürlich die bessere Mannschaft. Jetzt wieder herrlicher Pass, aber da ist wieder Schlager zur Stelle. Vor Yamal war ein bisschen zu steil dieser Pass und Schlager hat ihn gegen den spanischen Jungstar nach 22,5 Minuten. Halten wir also dieses 0:0. Wir hatten eine erste kleine Torchance immerhin, aber wichtig ist, defensiv gut stehen, möglichst lange dieses 0:0 halten, dann ist hier sicherlich etwas möglich.
1: Klaus Fischer für uns hier live dabei auf Radio Niederösterreich. 20 Minuten noch in der ersten Hälfte, wir melden uns gleich wieder. Und wenn was Wichtiges passiert, unterbrechen wir natürlich sofort. Das ist Queen. Friends will be friends. Schön, dass Sie mit dabei sind. Schönen Fußballabend.

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2: Und da ist es passiert, Klaus Fischer.
3: Ja, oder auch nicht. Wir wissen es noch nicht genau. Wir hoffen, es ist nicht passiert. Der Ball war auf jeden Fall im Tor. 1-0 für Spanien, aber Proteste. Schiedsrichter dürfte das Tor da nicht gegeben haben. Die ganze Sache ist noch nicht wirklich durch. Es war ein Eckball von Jamal. Dann gibt es da ein Duell mit Tormann Schlager. Der geht zu Boden. Wird da eventuell ein Tormann-Foul dann gegeben? Cucurella war es auf jeden Fall, der das Tor gemacht hat. Aus kurzer Distanz vom Fünfer den Ball da hineingeschossen hat. Schlager ist da auf jeden Fall von mehreren Leuten behindert worden. Spanier waren dabei, auch österreichische Spieler, aber auf jeden Fall zwei Spanier, die da unseren Tormann auch ja, zu Boden gerissen haben. Der ist zu Boden gegangen, sofort der Pfiff gewesen. Ja, und das Tor, Gott sei Dank, durchatmen, zählt jetzt nicht für die Spanier. Es ist dann doch auf Foulspiel entschieden worden. Also weiterhin 0-0, aber bei 0-0 wird es nicht bleiben. Es müssen ja heute Tore fallen in dieser Partie. Aber 30 Minuten jetzt ganz genau vorbei. Die Trinkpause ist auch schon vorbei. Die hat vielleicht ein bisschen geholfen für die Österreicher. Aber ja, jetzt war es, wie gesagt, wieder hochgefährlich vor dem österreichischen Tor bei diesem Eckball. Vorher war es eine schöne Einzelaktion von Dani Olmo vom Spanier, wo der österreichische Verteidiger, wo Stefan Posch in letzter Sekunde dazwischen gegangen ist. Das hat dann eben den Eckball gegeben für Spanien. Und daraus ist das vermeintliche 1-0 von Cucurella gefallen, das aber nicht gegeben wurde. Jetzt heißt es wieder ein bisschen das Spiel beruhigen, aber das wünscht man schon die ganze Zeit. Ein bisschen Ruhe hineinbringen, aber es ist eben so schwierig gegen diese technisch versierte spanische Mannschaft, die so schnell umschaltet, so schnell vor unser Tor kommt, die richtige Balance finden zwischen Abwehr und Angriff. Das ist eben die ganz hohe Kunst, damit es hier mit einer Sensation was werden kann. 0-0 nach knapp 31 Minuten. Ja, Glück gehabt für die Österreicher. Ja. Können wir mal durchatmen. Ein Tor haben wir gesehen, aber es hat nicht gezählt und das ist einmal das Wichtigste.
2: Jetzt einmal kurz durchschnaufen, vielleicht eine Hydration Break einlegen. Wir machen eine kurze Trinkpause, sind gleich wieder für Sie da. Radio Niederösterreich, die Fußball-WM live. Schön, dass Sie mit dabei sind.

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1: So, und es hat noch einmal geklingelt, wieder im Tor. Der Österreicher Klaus Fischer.
2: Ja, diesmal aber wirklich und diesmal gibt es keine Diskussion. 37. Minute, 1:0 für Spanien, hochverdient für den Europameister, muss man sagen. Das war wieder eine dieser schnellen Kombinationen über die linke Seite. Gibt es da vielleicht eine Abseitsstellung? Das wäre unsere allerletzte Hoffnung. Ich sehe keine im Moment. Perfekt gespielt auf die linke Seite. Pass kommt in die Mitte und ich glaube, Euer Sabal war es, der da am Elfmeterpunkt steht. Cucurella mit der Vorarbeit, der vorhin das Tor geschossen hat, das noch aberkannt wurde und jetzt keine Chance für Schlager, der vorhin einige Glanzparaden noch gezeigt hat, eine Chance nach der anderen der Spanier zunichte gemacht hat, aber jetzt beim Schuss von Mikel Oyarzabal, der Nummer 21, war er chancenlos, der Ball direkt genommen und geht genau ins lange Eck. Xaver Schlager kann es nicht glauben, unser Mittelfeldmotor, auch der hat alles probiert. Die spanischen Fans sind da natürlich jetzt euphorisch und auch Luis de la Fuentes, der Teamchef, ist erleichtert. 1:0 für die Spanier. Bitter für uns, aber man muss so sportlich fair sein und sagen, das ist hochverdient. Spanien, die klar bessere Mannschaft. Österreich wirft alles rein, was man hat, aber es ist gegen diese Klasse der Spanier momentan einfach zu wenig. Und daher ist dieses 1:0 auch in Ordnung. Es war ein Weitschuss von Alaba, der auch weit übers Tor drüber gegangen ist. Dazu eine Halbchance, eine Flanke von Sabitzer, wo Gregoritsch den Ball nicht erwischt hat. Die Spanier auf der Gegenseite mit mehreren Chancen. Ja, und es gibt eben jetzt wieder mal kein 0:0 unter Ralf Rangnick. Das hat es noch nie gegeben, seit der Teamchef ist bei Österreich. Das wird auch heute so bleiben. Die Spanier kommen jetzt schon wieder, tanzen sich da durch. Aber der Schuss geht Gott sei Dank mitten aufs Tor. Diesmal hat ihn Schlager ganz sicher, den Schuss von Lamine Yamal, der da immer wieder, er ist manchmal auch übertreibt, das eine oder andere Gurkel, den Ball durch die Beine der Österreicher. Ein bisschen zu verspielt ist er. Da können wir froh sein, dass er nicht mehr draus macht, nicht konsequenter ist, aber es ist eine Freude, dem jungen Burschen zuzuschauen. Der ist wirklich Weltklasse und sensationell und wahrscheinlich der nächste Lionel Messi in der internationalen Fußballkarriere. Der wird noch viel gewinnen, der junge Mann hat ja schon einiges mit Barcelona erreicht und jetzt ist er auch wieder in einer entsprechenden Topform, ist ja seit einigen Monaten am Oberschenkel ein bisschen angeschlagen, aber heute merkt man davon aus österreichischer Sicht leider gar nichts. Der sprüht vor Spielfreude, genauso wie die ganze spanische Mannschaft, die 1:0 führt, 39 Minuten gespielt. Hoffnung ist aber noch da, nur 1:0.
1: Ja, regulär noch 7 Minuten in der ersten Hälfte. Es ist alles offen. Bleiben wir mal dabei und Sie bleiben auch dabei. Live hier auf Radio Niederösterreich. Österreich gegen Spanien, live aus Los Angeles.
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2: Kurz vorm Halbzeitpfiff Österreich gegen Spanien aus Los Angeles.

0: sind. Österreich betreibt extrem viel Aufwand, wehrt sich da nach Kräften, aber es ist momentan ein Klassenunterschied zwischen dem Europameister und Österreich, das muss man ganz ehrlich sagen. Wir sind jetzt schon in der Nachspielzeit drüber. 4 Minuten waren angezeigt, 4 Minuten 15 sind jetzt schon gelaufen. Jetzt heißt es einmal dann in die Kabine gehen. Ja, da ist der Pausenpfiff des schwedischen Schiedsrichters. Einmal durchatmen, Kräfte sammeln und vielleicht dann in Hälfte 2 doch den einen oder anderen Angriff starten. Es ist nur ein 1:0. Im Fußball ist sehr viel möglich. Das haben wir gesehen bei dieser Weltmeisterschaft. Also auch vielleicht bei dieser Partie, aber momentan völlig verdiente 1:0 Pausenführung für Spanien.
1: Wir bleiben auf jeden Fall dran, machen eine kurze Pause, aber bei uns gibt es natürlich in den Pausen die großartige Musik hier auf Radio Niederösterreich. Zum Mutmachen Thorsten Einarsson mit seinem WM-Song. Allee!

0: Gleich geht's weiter mit der zweiten Hälfte. Österreich gegen Spanien im Fußball-WM-16-Finale. Jetzt das Wichtigste aus Niederösterreich, Österreich und der Welt mit Thomas Puchinger. Es ist 22 Uhr.
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2: In Kürze geht's weiter mit der zweiten Halbzeit und dem Spiel Österreich gegen Spanien im 16-Finale der Fußball-WM. Die Spanier haben in der ersten Hälfte, so fair muss man sein, regelrecht dominiert, aber es stehen uns weitere 45 Minuten bevor und 1:0 für Spanien, Klaus Fischer. Noch ist das Match nicht entschieden.
3: Ja, noch ist alles offen, aber unser bester Mann in den ersten 45 Minuten, das war Alexander Schlager. Der steht im Tor und das ist bezeichnend für die erste Hälfte. Schlager war der überragende Mann. Mann hat viele Chancen der Spanier zunichte gemacht. Nur einmal, da war er chancenlos in der 36. Minute. Nach einem Querpass von Cucurella steht in der Mitte Mikel Oyarzabal völlig frei und der schießt lässig zum 1:0 für Spanien ein. Bereits sein drittes Tor bei dieser Weltmeisterschaft dazu. Ein Freistoß an die Querlatte der Spanier. Zahlreiche weitere Chancen, die Schlager zunichte gemacht hat. Österreich mit dem Gegenpressing kommt man nicht wirklich ins Spiel hinein. Das war ja die Idee, um die Spanier da nicht ins Spiel kommen zu lassen, aber Spanien einfach zu stark, zu ballsicher, technisch sehr gut. Also da muss Österreich einiges einfallen, um den Europameister in Hälfte 2 doch noch zu gefährden. Vielleicht gibt es jetzt den einen oder anderen Wechsel schon zur Pause. Wir werden sehen. Jetzt ist einmal noch Pause 1:0 für Spanien nach den ersten 45 Minuten.
2: Danke Klaus Fischer und wir werden natürlich auf Radio Niederösterreich weiter live berichten. Der oberste Gerichtshof hat den Schuldspruch gegen René Benko wegen betrügerischer Krida bestätigt. Damit ist Benko erstmals rechtskräftig schuldig gesprochen worden. Den Teilfreispruch hat das Höchstgericht aufgehoben und diesen Punkt zur Neuverhandlung an das Landesgericht Innsbruck zurückverwiesen. Bei russischen Angriffen auf die ukrainische Hauptstadt Kiew sind in der Nacht auf heute mindestens 20 Menschen getötet worden. Der Kiewer Bürgermeister spricht von den heftigsten Angriffen seit Kriegsbeginn vor fast 4,5 Jahren. Laut Russland waren es Vergeltungsschläge für ukrainische Drohnenangriffe auf die russische Erdölindustrie in den vergangenen Wochen. Ernst Kernmeier berichtet.
4: Mit Dutzenden Raketen und Hunderten Drohnen hat Russland in der Nacht Kiew angegriffen. Stundenlang waren in der Stadt immer wieder Explosionen zu hören. Mehrere Wohnhäuser sind schwer getroffen worden. Den ganzen Tag über waren die Einsatzkräfte mit den Aufräumarbeiten beschäftigt. Sie sei in ihrer Wohnung eingeschlossen gewesen, bis sie die Retter befreit hätten, sagt eine Frau aus einem der zerbombten Häuser. 20 Menschen wurden in Kiew getötet, mindestens 90 verletzt. Aus dem russischen Verteidigungsministerium heißt es, dass nur militärische Ziele angegriffen worden seien, als Vergeltung für ukrainische Drohnenangriffe der letzten Wochen. Die Ukraine hat mit Langstreckendrohnen große Raffinerien getroffen. In mehreren russischen Regionen mangelt es deshalb an Sprit.
2: In Tulnerbach im Bezirk St. Pölten ermittelt die Polizei wegen Brandstiftung, denn im Internat der landwirtschaftlichen Fachschule gab es in den vergangenen Tagen zweimal Feueralarm. Einmal in der Bibliothek, wo die Flammen aber von selbst wieder erloschen sind, und in der Nacht darauf brannte dann eine Pinnwand im Bereich der Garderoben. Die Schülerinnen und Schüler wurden da ins Freie geleitet. Jetzt hat die Direktion die Sicherheitsvorkehrungen verstärkt, wie es heißt.
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0: Donnerstag, 2. Juli, kurz nach 22 Uhr. Die Mannschaften im Los Angeles Stadium betreten wieder das Feld, Klaus Fischer. Die Anspannung, die ist auch hier im Studio spürbar. Wie geht's jetzt weiter in Hälfte 2?
3: Ja, hoffentlich wird es nicht die letzte Stunde für Österreich bei dieser Fußball-Weltmeisterschaft. 1:0 für Spanien zur Pause. Noch kommen die Mannschaften nicht auf den Rasen, sind noch auf dem Weg aus der Kabine. Bei Österreich wird es wahrscheinlich den einen oder anderen wechseln.

0: geben. Noch haben wir keine offiziellen Infos, wer da jetzt vielleicht vom Feld muss, wer neu in die Partie kommt. Es gibt jedenfalls genug Optionen für Teamchef Rangnick. Arnautovic ist ja noch draußen. Grilic, das wäre ein Mann fürs Mittelfeld, der die Bälle halten kann, der im Mittelfeld stabilisieren kann. Patrick Wimmer ist auch noch draußen und natürlich nicht zu vergessen auch Sascha Kalajdzic, unser Held vom letzten Spiel gegen Algerien. Der LASK-Stürmer, auch der ist noch nicht in der Partie. Gregoritsch ja momentan unsere Solospitze. Der hat nicht viel Land gesehen gegen die Spanier. Schlager im Tor war unser Bester, der hatte am meisten zu tun, wird sich wohl auch nicht ändern, aber vielleicht diese eine Chance, dieses eine Tor, dieses eine Wunder, dieser eine Angriff. Wir haben schon viel gesehen bei der WM, also es ist noch Zeit.
1: Wir sind optimistisch, die Stimmung ist weiter gut, hoffentlich bei Ihnen auch. Mit uns sind Sie auf jeden Fall live dabei. Wenn was passiert, unterbrechen wir sofort. Ansonsten genießen wir die größten Hits aller Zeiten, auch an diesem Fußballabend. Phil Collins, You Can't Hurry Love.

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1: Minute 49, Klaus Fischer, Österreich gegen Spanien im Los Angeles Stadium. Wie schlagen wir uns zu Beginn der zweiten Hälfte?
2: Ja, 1:0 noch immer für Spanien. Ralf Rangnick probiert ein bisschen was, hat das defensive Mittelfeld verändert, hat Schlager aus der Partie genommen und auch Seiwald, also Xaver Schlager und Nicolas Seiwald draußen. Florian Grillitsch neu in der Partie und auch Kane Chukwuemeka ist neu im Spiel. Also die beiden sollen jetzt im Mittelfeld für neue Ordnung sorgen. Frische Kräfte können der Mannschaft sicherlich auch gut tun, denn es war sehr intensiv in den ersten 45 Minuten. Spanien klar überlegen mit vielen Chancen und auch jetzt in den ersten paar Minuten in Hälfte 2 die Spanier schon wieder dominant mit der einen oder anderen Torchance, kommen auch jetzt wieder nach vorne mit einem Eckball. Spanien hat zur Pause noch nicht gewechselt, also schauen wir, wie das Ganze dann weitergeht. Ein zweites Gegentor wäre natürlich jetzt schon fatal für die Österreicher, dann wäre es ganz, ganz schwer, das Ganze noch umzudrehen. In Kürze gibt es dann jetzt eben diesen Eckball für die Spanier, die eine sehr starke Partie machen, deutlich gesteigert auch gegenüber der Gruppenphase, wo sie sich in der einen oder anderen Phase schwer getan haben. Ball kommt jetzt herein, aber keine Gefahr für Schlager im Tor. Der Österreicher, der der beste Mann bei unserer Mannschaft bisher ist, 51 Minuten vorbei, Spanien noch immer 1:0 vorne.
1: Viertel 11 gleich, wir bleiben auf jeden Fall dran hier auf Radio Niederösterreich. Falls Sie überlegen, schlafen zu gehen, ja, ganz ehrlich, das funktioniert jetzt eh nicht. Das heißt, einfach Radio aufdrehen, auch wenn Sie sich schon niederlegen. Das Wichtigste, das bekommen Sie auf jeden Fall hier mit. Die Fußball-WM live auf Radio Niederösterreich. Österreich gegen Spanien. Wir bleiben dran.

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1: Knapp eine Viertelstunde gespielt in der zweiten Hälfte Österreich-Spanien in Los Angeles. Klaus Fischer und ja, es tut sich nicht allzu viel, oder?
2: Es tut sich gerade was an der Seitenlinie. Es gibt den dritten Wechsel bei den Österreichern. Romano Schmidt geht vom Feld und Marko Arnautovic ist neu in die Partie hineingekommen. Also zusätzliche Offensive bei den Österreichern. Also offensiv wechseln war halt Position für Position. Aber Arnautovic kann natürlich immer was machen und dazu natürlich noch ein weiterer Wechsel. Kalajdzic ist in der Partie für Gregoritsch, also vier Österreicher schon neu jetzt in der zweiten Hälfte. Wir haben ja auch schon Schlager und Seiwald zur Pause ausgetauscht. Grilic und Chukwuemeka neu und jetzt also auch Kalajdzic und Arnautovic neu in der Partie. Kalajdzic, der uns dieses 16-Finale erst ermöglicht hat mit seinem Treffer in allerletzter Sekunde gegen Algerien bei diesem historischen 3:3 Unentschieden. Und die Österreicher kommen jetzt auch einmal über die linke Seite, über Sabitzer, der flankt den Ball gut hinein und da ist gleich die erste Möglichkeit. Na bitte, geht doch Kalajdzic per Kopf mit der Chance für die Österreicher. Die Fans schöpfen neue Hoffnung, wir auch. Das war die beste Möglichkeit für die Österreicher und die war gar nicht so schlecht, diese Chance von Kalajdzic. Wenn er den besser trifft und aufs Tor bringt, dann kann das ganz, ganz großartig werden für die Österreicher. Bisher hat es ja nicht so wirklich offensiv geklappt gegen die spanische Übermacht, aber jetzt mit diesen Wechseln, also vielleicht geht's da was. Das war jetzt auf jeden Fall einmal ein gutes Zeichen nach vorne von den Österreichern. Es steht ja nur 1:0. Also da ist immer was möglich, gerade bei dieser verrückten WM, wo schon einige Außenseiter aufgezeigt haben. Und jetzt mit Arnautovic und mit Kalajdzic vorne. Ich bin gespannt, wie sich das auswirken wird. Jetzt kommen aber die Spanier über die rechte Seite. Jamal hat da doch viel Platz. In der Mitte sind vier Österreicher. Jamal legt den gut ab, da aber abgeblockt von den Österreichern. Den Schuss von Dani Olmo. Da waren die Österreicher gerade noch rechtzeitig zur Stelle. Also es kann auf beiden Seiten viel passieren, aber die Österreicher sind jetzt zumindest offensiv im Geschäft drinnen mit Kalajdzic, der natürlich ganz viel Selbstvertrauen hat nach seinem WM-Tor gegen Algerien. Jetzt kommen wieder die Spanier. Österreich muss jetzt natürlich auch ein bisschen aufmachen. Wieder Jamal holt sich den Ball an der Seitenlinie, aber Abseitsentscheidung, wieder ein bisschen durchatmen bei den Österreichern. Der Angriff ist einmal beendet von den Spaniern. Österreich hat ein Zeichen gesetzt. Hoffentlich geht das Ganze so weiter. 1:0 für die Spanier.
1: Ich habe es im Gefühl, da wird gleich was passieren für Österreich. Klaus, ich hoffe, du hast schon deinen Jubel vorbereitet.
2: Natürlich.

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1: 2:0 Spanien, Klaus Fischer.
2: Ja, 66. Minute. Jetzt nimmt das Ganze schon ein bisschen Formen an. Kalajdzic hatte vor kurzem noch die Chance aufs 1:1. Da haben wir wieder gehofft, aber die Spanier jetzt wieder einen Gang zugelegt. Und Pedro Porro mit dem 2:0 in der 66. Minute. Das ist dann wieder zu schnell gegangen über die linke Seite. Links außen Flanke zur Mitte. Jamal gratuliert dem Torschützen der Artig. Es war genau richtig gespielt. Ich glaube, kein Abseits. Nein, hat alles gut ausgesehen beim Pass. Da ist noch ein Österreicher hinten. Das passt genau. Da ist viel Freiraum. Die vier Österreicher in der Mitte haben da nicht den richtigen Zugriff gefunden. Und dann über Olmo kommt der Ball dann hinaus auf die linke Seite und dann eben die Flanke zur Mitte. Und das 2:0 für die Spanier, die jetzt auf einem richtig guten Kurs sind Richtung Achtelfinale. Und für Österreich wird es jetzt natürlich ganz, ganz schwer, auch wenn man viermal gewechselt hat, neue Leute gebracht hat. Die Kräfte werden jetzt natürlich auch mit jeder Minute noch mehr schwinden. Man musste viel investieren in diese Partie. Und jetzt also 2:0 für die Spanier. Eine mehr als kleine Vorentscheidung, würde ich sagen, in dieser Partie. Eine kleine Chance für Österreich gibt es natürlich noch, wenn uns hier der Anschlusstreffer gelingt. 67 Minuten haben wir jetzt gespielt. Spanien gegen Österreich nach den Toren von Oyarzabal aus der ersten Hälfte und Porro 2:0.

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1: Minute 73 in Los Angeles, Österreich gegen Spanien, weiter 2-0. Die Gesichter von Alaba, Arnautovic und Co. kann man nicht so richtig lesen. Ist es Fokus, ist es Enttäuschung? Was meinst du, Klaus Fischer?
2: Ja, es ist natürlich schon ein bisschen Enttäuschung dabei jetzt, denn wenn man 2-0 hinten ist gegen so eine starke Mannschaft wie Spanien, da weiß man natürlich, dass es sehr, sehr schwierig wird, da noch ins Achtelfinale aufzusteigen. Man hat auch sehr viel investiert. Die Kraft lässt natürlich auch nach bei den Österreichern, die jetzt ja schon viermal gewechselt haben. 2-0 für Spanien nach 73,5 Minuten. Die Spanier haben auch zweimal gewechselt. Aus dem Spiel sind Dani Olmo und Alex Baena neu in die Partie. Ferran Torres und Mikel Merino. Die spielen bei Arsenal und bei Barcelona. Also da sieht man schon, wie viel Qualität da bei den Spaniern auch auf der Bank sitzt und jetzt in der Partie drinnen ist. Die Spanier haben es jetzt relativ einfach. Die lassen da den Ball laufen, noch mehr als sonst. Lassen die Österreicher müde werden, noch müder als die ohnehin schon sind. Es droht für uns im 17. Duell mit Spanien die 10. Niederlage und das Aus bei dieser Weltmeisterschaft. Jetzt bräuchte man dann schon langsam eine Offensivaktion, ein Anschlusstor, dann ist noch die leise Hoffnung da auf eine Verlängerung, vielleicht auf ein 2-2. Kalajdzic und auch Arnautovic bemühen sich da nach Kräften vorne neuen Offensivschwung hineinzubringen in die Partie. Auch Chukwuemeka, der zur Pause gekommen ist, hat jetzt einen Freistoß herausgeholt. Jetzt gibt es da eine kleine Rangelei im Mittelfeld zwischen den Österreichern und den Spaniern, weil die den Ball nicht gleich hergegeben haben. Grilic setzt da einen Akzent, einen aggressiven, will da zeigen, dass man sich nicht so einfach geschlagen geben wird jetzt, dass das noch nicht vorbei sein soll. Aus österreichischer Sicht hoffen wir natürlich auch. Die letzte Viertelstunde bricht jetzt einmal an. Wir sind 75 Minuten, genau haben wir auf der Uhr. 2-0 für die Spanier. Wir brauchen jetzt dringend mal den Anschlusstreffer.
1: Sie sind live dabei mit Radio Niederösterreich bei der Partie Österreich gegen Spanien. Sofort wird unterbrochen, wenn was passiert. Im Idealfall ist es gleich ein Aufholtreffer von Österreich.

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1: 82 Minuten sind gespielt in der Partie Österreich gegen Spanien, das 16. Finale der Fußball-Weltmeisterschaft. Es steht 2:0. Klaus Fischer, was reimt sich auf McIntosh?
2: Stefan Posch, gut aufgepasst. Der hatte eine Torchance vor kurzem für die Österreicher. Das wäre es gewesen. Beinahe das 1:2. Das war eine der zaghaften Versuche der Österreicher in der Offensive. Jetzt ist er gerade aufgefallen mit einem Foulspiel. Stefan Posch hat dafür die gelbe Karte bekommen. Ja, das ist die erste in dieser Partie für einen Österreicher. 500 angekommene Pässe haben wir gerade gesehen in der Statistik bei den Spaniern. Also das sagt schon einiges aus über die Qualität der Spanier, die eben 2:0 führen nach den Treffern von Mikel Oyarzabal in der 36. Minute und Pedro Porro in der 66. Also in jeder Hälfte ein Tor für die Spanier. Es könnten schon ein paar mehr sein. Die hatten deutlich mehr Chancen als die Österreicher, sind überlegen. Aber eben, wieso wäre im Fußball, wenn dieses Tor, wenn dieser Ball von Posch hineingeht, dann ist da wieder alles offen. Dann wird sicher auch so ein großer Favorit wie Spanien in der Schlussphase nervös. Dann hat man dann doch einiges zu verlieren. So bleibt es eben beim 2:0 nach knapp 84 Minuten. Und jetzt gehen die Spanier dann doch auf die Entscheidung, auf ein drittes Tor, kommen jetzt wieder Richtung österreichisches Tor, brechen jetzt den Angriff aber wieder ab, lassen, wie gesagt, da den Ball gut laufen. Die Österreicher sind ja immer bis zum Schluss für ein Tor gut, das haben wir gegen Algerien gesehen und auch bei den letzten Weltmeisterschaften, wo wir dabei waren. 1998 haben wir ja dreimal in der Nachspielzeit sogar ein Tor geschossen, also das können die Österreicher hoffentlich auch heute. Es wird aber eben schön langsam Zeit, dass wir zumindest einmal auf 1:2 herankommen. Jetzt wieder viel Platz auf der linken Seite. Die Spanier wieder über links kommen, da Pass hinein zur Mitte. Die Österreicher sind da dazwischen und auf der Linie gerettet, gerade noch in der letzten Aktion. Ich glaube, David Alaba war es, der da den Ball von der Linie gekratzt hat. Jawohl, steht er genau richtig. Ja, ist er jetzt mit Florian Grillitsch in Diskussion mit dem eigenen Mann, weil da die Zuordnung nicht gepasst hat. Da ist er ordentlich angefressen. David Alaba hat uns da gerade noch gerettet, das dritte Gegentor. Ja, da war wirklich viel Platz auf links bei den Spaniern. Uns da kombinieren sie sich durch, aber gerade noch eben Schlager war schon geschlagen. Und Alaba bringt da seinen rechten Fuß gerade noch vor der Torlinie hin, haut den Ball da ins Out. Das wäre das dritte Tor gewesen. Jamal wird heute kein Tor mehr machen. Der Jüngster, der Spanier, geht jetzt unter großem Applaus vom Platz, ist ausgetauscht worden, darf sich schon erholen, wahrscheinlich schon für das Achtelfinale, wenn es denn dabei bleibt. Wir sind in der 86. Minute. Spanien führt 2:0.
1: Ja, da ist viel Emotion mit dabei. 5 Minuten noch regulär zu spielen. Da ist auch noch viel Hoffnung mit drin. Und wie singt Reinhard Fendrich so schön? Nix ist fix.

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1: 88. Minute und da ist das 3:0, Klaus Fischer.
2: Ja, jetzt ist die Partie endgültig entschieden. Euer Sabal mit seinem zweiten Tor, sein viertes Tor bei dieser Weltmeisterschaft. 3:0 für die Spanier. Es ist wieder zu einfach gegangen. Eine Minute vor Ende der regulären Spielzeit. Wieder ein Angriff über die linke Seite. Und da hatte der Stürmer in der Mitte keine Probleme, da das dritte Tor zu machen. Wieder kein Abseits, wieder perfekt gestartet. Ganz allein steht er da am Elfmeterpunkt, wieder von Vorlage Cucurellas wie beim 1:0. Die beiden haben sich da heute hervorragend verstanden. Ja, und das hat sehr gut geklappt. Jetzt ist diese WM für Österreich vorbei. Ein paar Minuten wird es noch gehen, aber dann ist das Ganze gelaufen. Also 3:0 für Spanien in der 90. Minute.

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1: Die letzten Sekunden für Österreich bei dieser Fußball-WM sind angebrochen, Klaus Fischer.
2: Ja, es war eine schöne Fußballreise für Österreich, aber sie geht in diesen Sekunden zu Ende im 16. Finale. Spanien ist einfach zu gut. 3:0 führt Spanien gegen Österreich. Wir sind in der 6. Minute der Nachspielzeit. 6 Minuten waren angezeigt. Das sind auch die letzten Sekunden in der Teamkarriere von Marko Arnautović. Er wird ja im Nationalteam dann nicht mehr spielen. Er hat eine sehr gute WM gespielt, hat auch seine Tore gemacht. Die Österreicher mit einer guten Gruppenphase. Aber eben Spanien jetzt doch ein, zwei Klassen besser, hatte viele Chancen, die Spanier, die Österreicher. Wenn sie ihre kleinen Chancen genutzt hätten, wäre vielleicht ein bisschen mehr Spannung aufgekommen. Es war eine Halbchance von Gregoritsch, dazu eine Chance Kalajdzic in der zweiten Hälfte. Und jetzt ist das Ganze eben beendet. Spanien gewinnt gegen Österreich mit 3:0. Österreich damit bei dieser Weltmeisterschaft ausgeschieden.

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2: Ja, die Fußball-WM, sie ist für Österreich leider vorbei. Die Spanier, sie waren einfach zu stark und haben das 16. Finale über weite Strecken dominiert. Für Österreich war es trotzdem historisch. Nach mehreren Jahrzehnten hat Österreich ja erstmals wieder die K.O.-Phase einer Fußball-WM erreicht. Aber jetzt heißt es eben nach einem 3:0 leider Abschied nehmen, Klaus Fischer.
3: Ja, nach 28 Jahren war Österreich erstmals wieder bei einer Weltmeisterschaft dabei, hat eine gute Gruppenphase gespielt, ist Zweiter geworden hinter Weltmeister Argentinien. Da war doch die kleine Hoffnung da auf die nächste Fußball-Sternstunde heute gegen den Europameister Spanien. Aber die waren einfach von Beginn an zu gut. 3:0 der Endstand für Spanien. Mikel Oyarzabal mit 2 Toren, das 1:0 in der 36. Minute. Sein zweites dann in der Schlussphase in der 89. aus einem Konter und Porro dazwischen in der 66. mit dem 2:0 für klar überlegene Spanier, die beste Leistung bei diesem Turnier gezeigt haben. Nach einer holprigen Vorrunde, aber jetzt ist man einer der Turniermitfavoriten und man ist angekommen in diesem Turnier, während es für Österreich also Richtung Heimat geht im vierten Spiel. Das war für uns das letzte bei dieser Weltmeisterschaft, für Arnautović das letzte seiner Teamkarriere. Er wird ja seine Karriere beenden, aber Österreich darf unterm Strich doch eine gute Bilanz ziehen und nach diesem 16. Finale leider gegen übermächtige Spanier ausgeschieden.
2: Danke, Klaus Fischer. Knapp eine Woche ist es her, dass Venezuela von zwei schweren Erdbeben erschüttert worden ist. Die Regierung hat heute die bestätigten Todesfälle auf rund 2.300 nach oben korrigieren müssen. Hilfsorganisationen gehen von einem Vielfachen an Toten aus und Zehntausende werden ja nach wie vor vermisst. Zugfahren in Österreich wird bald teurer werden. Die ÖBB erhöhen mit dem Fahrplanwechsel ab Mitte Dezember die Ticketpreise um durchschnittlich 3,5%. Martin Rauter mit den Einzelheiten.
4: Es geht um die Standardtickets für die erste sowie zweite Klasse und die Vorteilskarten der ÖBB. Die Bundesbahnen argumentieren, dass die Energiepreise nach wie vor hoch sind und der Kostendruck steigt. Gleichzeitig würde sich Frühbuchen weiterhin auszahlen. Je eher man bucht, desto günstiger die Reise. In der Praxis bedeuten die durchschnittlich 3,5% Preiserhöhung ein paar Euro mehr pro Ticket. Für die Strecke von Wien nach Klagenfurt zahlen Fahrgäste heute ohne Ermäßigung zum Beispiel 69 Euro. Ab Dezember sind es dann 71,40 Euro, also knapp 2,50 Euro mehr. Bereits gestern hat der Verkehrsbund Ost in Niederösterreich und dem Burgenland die Preise einiger Tickets angehoben, ebenfalls um durchschnittlich 3,5%.
2: Eine groß angelegte Razzia mit 21 Hausdurchsuchungen hat die Polizei gestern in Niederösterreich und Wien durchgeführt. Es geht um den Verdacht der Schwarzarbeit. Ein Anbieter von Winterdiensten soll Arbeitskräfte unangemeldet für Schneeräumungen eingesetzt haben. Größter Auftraggeber war brisanterweise die Stadt Wien.
5: Ja, die Partie Österreich-Spanien ist nicht ganz so ausgegangen, wie wir es uns erhofft haben. Klaus Fischer, die Frage, die jetzt irgendwie noch bleibt, wem drücken wir ab sofort die Daumen?
3: Ja, die Weltmeisterschaft beginnt ja jetzt erst so richtig mit den absoluten Top-Nationen ab dem Achtelfinale. Da sind viele Große noch dabei. Deutschland ist nicht mehr dabei, Österreich ist nicht mehr dabei. Also können wir uns dann den Spielplan genau anschauen, wer da alle dabei ist. Vielleicht Portugal oder Kroatien, die spielen ja dann in Kürze in 2 Stunden. Also wer noch fit ist, Portugal, Kroatien. Da geht es dann um den Gegner für die Spanier. Die spanischen Fans jubeln gerade. Die haben eben heute einen schönen Tag gehabt, aber auch schön die österreichischen Fans, die feiern unsere Mannschaft. Österreich hat ein gutes Bild abgegeben bei dieser Weltmeisterschaft. Es waren tolle Spiele dabei, spannende, emotionale Momente für die Ewigkeit und wir waren froh, dass wir das auch begleiten durften, alle 4 Spiele. War eine tolle Weltmeisterschaft für Österreich.
5: Voll, das darf man jetzt auf jeden Fall nicht vergessen. Das war eine großartige Leistung. Morgen früh Andi Hausmann in Guten Morgen Niederösterreich arbeitet dann die vergangene Partie mit Toni Pfeffer noch auf. Wir dürfen uns jetzt für heute verabschieden.
3: Und wir sagen gute Nacht, hat Spaß gemacht und wir freuen uns aufs nächste Turnier hoffentlich wieder mit Österreich.
5: Klaus Fischer und meine Wenigkeit Roman Kreit. Eine gute Nacht.
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1: Freitag, der 3. Juli, im Nachrichtenstudio begrüßt Sie Tom Brandenberger. Der Gegner war letztlich, wie befürchtet, eine Nummer zu groß. Österreichs Fußballnationalteam verliert das Spiel gegen Spanien klar mit 0:3 und scheidet damit im 16. Finale der Weltmeisterschaft aus. Daniel Kulowitz, da war für Österreich nichts zu holen.
2: 23 Torschüsse der Spanier dokumentieren, in welche Richtung das heute Abend hier gegangen ist. Nicht alles war zwar brandgefährlich, aber ein überragender Alexander Schlager hat Schlimmeres verhindert. Am Ende ein 0:3. Ralf Rangnick muss sich eingestehen, das war zu wenig.
3: Ja, wir sind natürlich

0: Ich bin enttäuscht, dass die Reise jetzt heute hier zu Ende geht und insgesamt muss man anerkennen, dass wir heute auf einen herausragend guten Gegner getroffen sind.
1: Gleiches meint auch Marcel Sabitzer, der den österreichischen Fußballfans dankt, und was man hier erreicht hat, die K.O.-Phase, das wird man wahrscheinlich erst ein bisschen später realisieren.
2: Wir haben sicher Massen wieder bewegt in Österreich, die Leute können sicherlich sich mit uns identifizieren, aber ich bin einfach nur enttäuscht, weil unser Ziel war, weiterzukommen.
1: Damit endet wohl auch eine Ära, denn es werden mehrere Nationalspieler wohl ihre Teamkarriere beenden. Ralf Rangnick wird nach dieser Weltmeisterschaft eine neue Mannschaft zusammenbauen müssen.
3: Die WM-Reise ist also im 16. Finale zu Ende. Der Aufwand für die geplante neue Bundesstaatsanwaltschaft wird etwa 9 Millionen Euro pro Jahr und 40 Planstellen betragen. Das sagte Justizministerin Sporrer von der SPÖ im Justizausschuss des Nationalrats. Der Großteil davon soll allerdings aus Umschichtungen kommen. Die reinen Mehrkosten beziffert Sporrer mit 3 Millionen Euro pro Jahr. Knapp 520.000 Kinder und Jugendliche in Wien, Niederösterreich und dem Burgenland starten heute nach der Zeugnisverteilung in die neunwöchigen Sommerferien. Für die 670.000 Schülerinnen und Schüler in den anderen Bundesländern beginnt der Urlaub erst eine Woche später. Zugfahren wird bald wieder teurer. Die ÖBB erhöhen mit dem Fahrplanwechsel ab Mitte Dezember die Ticketpreise um durchschnittlich 3,5%. Martin Rauter berichtet.
4: Es geht um die Standardtickets für die erste sowie zweite Klasse und die Vorteilskarten der ÖBB. Die Bundesbahnen argumentieren, dass die Energiepreise nach wie vor hoch sind und der Kostendruck steigt. Gleichzeitig würde sich Frühbuchen weiterhin auszahlen. Je eher man bucht, desto günstiger die Reise. In der Praxis bedeuten die durchschnittlich 3,5% Preiserhöhung ein paar Euro mehr pro Ticket. Für die Strecke von Wien nach Klagenfurt zahlen Fahrgäste heute ohne Ermäßigung zum Beispiel 69 Euro. Ab Dezember sind es dann 71,40 Euro, also knapp 2,50 Euro mehr. Bereits gestern hat der Verkehrsbund Ost in Niederösterreich und dem Burgenland die Preise einiger Tickets angehoben, ebenfalls um durchschnittlich 3,5%.
3: Der Vatikan bestätigt die Verbannung der konservativen Pius-Bruderschaft aus der katholischen Kirche. Die Bruderschaft wird exkommuniziert. Sie hat trotz Warnungen des Vatikan ohne Erlaubnis Bischöfe geweiht. Die Pius-Brüder lehnen praktisch alle Entwicklungen in der katholischen Kirche seit den 60er Jahren ab. Knapp eine Woche nach den beiden schweren Erdbeben in Venezuela ist die Zahl der bestätigten Todesfälle laut Regierung auf rund 2.300 gestiegen. Allerdings werden noch immer Zehntausende Menschen vermisst. Wie ein Wunder klingt da die Rettung eines Mannes, der jetzt noch lebend aus den Trümmern geborgen werden konnte. Katharina Wagner berichtet.
5: Jubel bricht aus in Catia la Mar an der venezolanischen Küste, als Hernán Gil Flores heute aus den Trümmern gerettet und auf einer Bahre ins Freie getragen wird. 8 Tage lang war er unter den Trümmern eines 7-stöckigen Gebäudes verschüttet. Der 43-Jährige war in dem Einkaufszentrum als Wachmann tätig gewesen. Als vor mehr als einer Woche das erste der beiden Erdbeben das Gebäude einstürzen lässt, befindet sich der Nachtwächter in seinem Wachhäuschen. Dieses wird unter den Trümmern verschüttet, doch die Kabine hält zumindest teilweise stand und wird für den Mann zum überlebenswichtigen Schutzraum. Auf Hernán Gil Flores warten eine Frau und 2 Kinder.
3: Im US-Bundesstaat Ohio haben die Behörden 16 Kinder und Jugendliche im Alter von einem Jahr bis 18 Jahren aus deren Elternhaus gerettet. Die 4 Erwachsene, die Eltern und Großeltern, wurden festgenommen. Die Kinder sollen über Jahre in einem 13 Quadratmeter großen Raum unter menschenunwürdigen Bedingungen gelebt haben, zwischen Fäkalien und Müll. Das waren die Nachrichten mit Tom Brandenberger. Zum Wetter.
6: Es geht mit gemäßigten Sommertemperaturen weiter in den nächsten Tagen und dabei ist es nicht ganz beständig. Von Nordwesten her treffen immer wieder schwache Fronten mit Schauern ein. Heute gibt es vor allem an der Alpen-Nordseite Regenschauer im Bereich von Vorarlberg bis zum Wienerwald. Weit im Osten und im Süden regnet es höchstens vereinzelt. Außerdem gibt es eine Mischung von Sonnenschein und Wolken. Insgesamt am längsten sehen wir die Sonne heute in Südösterreich. Hier werden es bis zu 30 Grad, sonst 21 bis 28 oder 29 Grad und es wird windig. So viel zum Wetter von Daniel Zeinlinger.
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1: Im Studio Sebastian Rosenauer. Es ist 1 Uhr. Bei der Fußball-Weltmeisterschaft heißt es für Österreichs Nationalteam jetzt Koffer packen und ab nach Hause. Die Spanier waren im 16. Finale dann doch zu stark. Daniel Gulowitz.
2: Es war ein ewiges Hinterherhecheln und das ÖFB-Team konnte die Partie ergebnistechnisch relativ lange offen halten, selbst nach dem 1:0 durch Örser Ball in der 36. Minute. Entschieden war es aber dann nach dem 2:0-Kopftor von Porro in der 66. Das 3:0 durch Örser Ball nur noch Draufgabe. In Summe der Europameister, dem ÖFB-Team einfach in allen Belangen überlegen. Alex Schlager, unser Torhüter, hat mit unglaublichen Glanztaten noch viel Schlimmeres verhindert.
3: Am Ende des Tages ist es sehr, sehr enttäuschend, weil wir gerne einfach unser Land noch weiter repräsentieren hätten wollen. Aber ja, wir müssen das jetzt so annehmen, wie sie ist, und dann wieder der Stolz überwiegen irgendwann.
2: Österreich reist erhobenen Hauptes ab. Beim WM-Comeback nach 44 Jahren hat man die K.O.-Phase erreicht. Zugleich aber wird es ein Umdenken geben müssen. Einige Spieler werden ihre Nationalteamkarrieren mit diesem WM-Out beenden.
1: Und in diesen Minuten startet schon das Spiel Portugal gegen Kroatien. Der Gewinner trifft dann im Achtelfinale auf Spanien. 9 Tote und mindestens 20 Verletzte gibt es nach einer Explosion in der syrischen Hauptstadt Damaskus. Laut den syrischen Behörden haben Unbekannte einen Sprengsatz in der Nähe des Justizpalastes platziert. Dort finden seit Wochen Prozesse gegen ehemalige Vertreter des Assad-Regimes statt, das Ende 2024 gestürzt worden war. Seit 1. Juli gelten strengere Regeln bei der Vergabe von Krediten für Gewerbeimmobilien. Denn zuletzt sind immer mehr Kredite nicht zurückgezahlt worden. Laut dem Wirtschaftsforschungsinstitut WIFO könnten durch die strengeren Regeln aber indirekt auch die Mieten steigen. Maria Kern.
4: Die verschärften Regeln für die Vergabe von Krediten für Gewerbeimmobilien würden die Kreditvergabe bremsen und damit auch den ohnedies auf einem Tiefstand befindlichen Wohnbau neuerlich dämpfen, sagt Ökonom Thomas Url vom WIFO.
5: Und wir wissen, dass ein Wegfall von Neubautätigkeit auch mietpreissteigernd wirkt.
4: Diese Mietpreissteigerungen könnten auch die Inflation geringfügig steigen lassen, so Url. Der Ökonom plädiert daher dafür, die strengeren Eigenkapitalvorschriften nur für jene Banken anzuwenden, die viele Zahlungsausfälle bei Krediten für Gewerbeimmobilien zu verzeichnen hätten. Die Finanzmarktaufsicht entgegnet, bisher seien keine Rückgänge bei der Kreditvergabe festzustellen. Sie sieht daher auch keinen Grund, die verschärften Eigenkapitalregeln zu lockern.
1: Und jetzt zum Wetter mit Nathalie Auer.
6: Recht frisch geht's durch die Nacht. Die Tiefstwerte liegen bei meist 10 bis 18 Grad. Tagsüber legen die Temperaturen dann zu. 21 bis 30 Grad erwarten uns am Nachmittag. Dabei haben wir es zeitweise sonnig. Wolken ziehen aber auch durch und besonders von Vorarlberg bis zum Bergland Oberösterreichs kann es ab und zu auch regnen. Im Osten und Süden haben wir es dagegen meist trocken und länger sonnig. Der Wind, der ist allerdings kräftig mit Böen von 40 bis zu 60 Kilometer pro Stunde. Auch am Wochenende bleibt uns der Wind und die Temperaturen ändern sich kaum.
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1: Im Studio Sebastian Rosenauer. Es ist 2 Uhr. Fast 17.000 angehende Studentinnen und Studenten machen heute den Medizinaufnahmetest an den Unis in Wien, Graz, Linz und Innsbruck. Allein an der MedUni Wien kommen auf einen Studienplatz mehr als 10 Bewerberinnen und Bewerber. Anja Bachleitner berichtet.
2: Im Ringen um einen öffentlichen Studienplatz in Medizin gibt es heuer mehr Konkurrenz als noch in den Vorjahren. Alleine in Wien sind es über 8000 Bewerberinnen und Bewerber, über 500 mehr als im Vorjahr. Einen Studienplatz bekommt davon nicht einmal jeder Zehnte. 3/4 der zu vergebenden Studienplätze sind für Bewerber reserviert, die in Österreich die Matura gemacht haben. Mit der Quote will man den Anteil ausländischer, insbesondere deutscher Absolventinnen eindämmen, die nach dem Studium dann wieder abwandern. Nur eine Minderheit ergattert übrigens auf Anhieb einen Studienplatz. Im Vorjahr sind 1/3 der Teilnehmenden schon zum zweiten Mal und 11% schon zum dritten Mal angetreten.
1: Der Nachthimmel wird immer heller, und zwar weil immer mehr Satelliten um die Erde kreisen. Astronomen von der europäischen Südsternwarte ESO warnen jetzt, wenn immer mehr Satelliten dazukommen, könnte der Nachthimmel um bis zu 4-mal heller werden. Seriöse Himmelsbeobachtungen wären dann nicht mehr möglich. Robert Czeppel berichtet.
3: 14.000 Satelliten befinden sich derzeit im erdnahen Orbit. In nächster Zukunft könnten es noch deutlich mehr werden, bis zu 1,7 Millionen, wenn man alle offenen Anträge zusammenrechnet.
4: Das ist wirklich zu viel.
3: Das Hauptproblem ist, so ESO-Astronom Peter Harbison, dass Satelliten Sonnenlicht reflektieren. Bei 1,7 Millionen Satelliten würde das den Nachthimmel 3 bis 4-mal heller machen, schreibt